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1: Ich bin Laura Kühne. Guten Morgen miteinander. Einige Schweizerinnen und Schweizer erwägen einen Umzug nach Frankreich wegen den hohen Wohnkosten hierzulande. Laut einer Comparis-Studie suchen hochgerechnet rund 92.400 Personen in der Westschweiz aktiv nach einer Immobilie im Nachbarland. Dort sind die Wohnkosten deutlich tiefer. Gegen einen Umzug sprechen für viele jedoch die Distanz zur Familie und Freunden sowie längere Arbeitswege. Besitzerinnen und Besitzer von Hund, Katze und Co. sind nicht glücklicher als Menschen ohne Haustiere. Das zeigt eine neue Schweizer Studie in einem Fachjournal. Der Grund dafür könnte laut Studienautoren sein, dass sich zum Beispiel einsame oder gestresste Menschen häufiger ein Haustier als emotionalen Anker anschaffen. Ob ein Tier als unterstützend wahrgenommen werde, hänge zudem stark von der investierten Zeit und der jeweiligen Tierart ab. Heute ist der sogenannte World Overshoot Day. Dies bedeutet, die Menschen haben bereits heute die Rohstoffe aufgebraucht, welche die Erde innerhalb eines Jahres erneuern kann. Ab diesem Tag lebt die Menschheit ökologisch betrachtet auf Pump. Sie beansprucht also mehr Acker- und Weideland, Fischgründe sowie Wald, als rechnerisch zur Verfügung steht. Und sie stößt mehr CO2 aus, als Wälder und Ozeane aufnehmen können. Würden alle Menschen so konsumieren wie die Menschen in der Schweiz, wäre der weltweite Overshoot Day bereits am 11. Mai gewesen. In Kongo-Kinshasa steigt die Zahl der Ebola-Fälle laut der UNO rasant an. Es brauche einen massiven Ausbau der Hilfemaßnahmen, fordert die UNO. Insbesondere mehr Hilfsgüter, mehr Schutzausrüstung und mehr Fachpersonal aus dem Medizin- und Logistikbereich seien dringend nötig. Die Zahl der Fälle verdopple sich alle 20 Tage. In den letzten zwei Monaten seien mehr als 1000 Menschen am Virus gestorben. In mehreren europäischen Ländern sind neue Waldbrände ausgebrochen. So etwa in Frankreich in der Region Var am Mittelmeer. Mehr als 600 Menschen seien in Sicherheit gebracht worden und 100 Hektar Fläche gerieten in Brand, sagen die Behörden. Einen neuen Brand gibt es auch in Spanien, in einem Nationalpark an der Grenze zu Portugal. 12 Ortschaften mussten evakuiert werden. Laut spanischen Medien wurden fast 1000 Menschen aufgefordert, ihr Zuhause zu verlassen. Nach dem Fund von 5 toten Babys in Südfrankreich sitzt ein Paar in Untersuchungshaft. Die Ermittler befragen die mutmaßlich 32-jährige Mutter und ihren gleichaltrigen Lebensgefährten. Die Leichen der Säuglinge waren in der Wohnung des Paares entdeckt worden. Die Hintergründe sind noch unklar, die Ermittlungen laufen. Das Paar hat laut Mitteilung bereits 3 Kinder im Alter von knapp einer Woche, 8 und 9 Jahren.
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1: Sonne pur haben wir heute und es ist auch pur heiss dazu mit 35 bis 38 Grad. Gegen Nachmittag und Abend soll es dann aber einen auffrischenden Wind dazu geben. Morgen sieht es von den Temperaturen her ähnlich aus. Dort starten wir auch mit viel Sonne. Gegen Abend steigt dann aber das Gewitterrisiko.
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1: Gute News von unterwegs, Strassen sind leer, das heisst, ihr habt freie Fahrt. Plus braucht ihr sicher kein Volllicht, der Vollmond scheint hell genug. Gute Fahrt!

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1: Guten Morgen, herzlich willkommen. Es ist Donnerstag, der 30. Juli. Es ist der Tag der Freundschaft. Sogar der internationale Tag der Freundschaft. Weil gute Freunde sind immer für einen da. Forever and always. I'm always here. Drum gerade mal der richtige Soundtrack zum Start in den Tag.

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1: Offenherzigkeit ist die Seele der Eintracht, hat Maria Anna Mozart geschrieben. Twittert. Das ist nicht eher geschrieben oder gesagt. Das ist nicht die Frau oder die Mutter, sondern die Schwester gewesen. Im Schatten eines genialen Bruders. Auch sie war Pianistin gewesen, gelebt 1751 Salzburg und dort gestorben 1829. Zwischen ihr und ihrem Bruder Wolfgang Amadeus Mozart herrschte meist Eintracht. Er liebte Nennerl, wie sie von allen Familienmitgliedern genannt wurde, und schrieb ihr Briefe, als er auf Reisen und später in Wien war, steht dahinter dem Kalenderspruch. Die Korrespondenz ist neben Maria Annas Tagebüchern und ihren Erinnerungen eine wertvolle Quelle für die Mozart-Forschung. Also, ich lese mal vor. Maria Anna Mozart, Offenherzigkeit ist die Seele der Eintracht.
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1: Er wäre heute 90 geworden. Das ist ein Satz, den man bei Radio 1 mehr sagt, als er wird heute 90. Darum ist das Feiern vom Leben wichtig und umso schöner, dass er heute tatsächlich 90 wird. Der Buddy Guy, es ist der letzte Mann vom Blues. Ein alter Mann, aber immer noch auf der Bühne. Das ist unglaublich. Mit 90. Heute ehren wir ihn mit zwei Schweizer Bluesmusikern, einem Pascal Geiser und einem Marc Amacher. Dann ist gestern Stars in Town gestartet zum 15. Jubiläum, das wunderschöne Festival in der Altstadt von Schaffhausen, das mit dem Sting, nächste Woche mit dem Lenny Kravitz oder heute Abend mit dem Luis Capaldi. Und darum ist der Adi Brugger diese Woche unser Morgenmensch. Er ist der Gründer, Direktor und generell Touchmeister vom Stars in Town. 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
1: Ich bin Rahel Köppel. Guten Morgen. Heute ist der sogenannte World Overshoot Day. Das bedeutet, die Menschen haben bereits heute die Rohstoffe aufgebraucht, welche die Erde innerhalb eines Jahres erneuern kann. Sie beanspruchen also mehr Wald und Acker- und Weideland, als rechnerisch zur Verfügung steht. Zudem stoßen sie mehr CO2 aus, als Wälder und Ozeane aufnehmen können. Würden alle Menschen so konsumieren wie die Menschen in der Schweiz, wäre der weltweite Overshoot Day bereits am 11. Mai gewesen. Heute erreicht die derzeitige Hitzewelle in der Schweiz voraussichtlich ihren Höhepunkt. Dies schreibt das Bundesamt für Meteorologie und Klimatologie. Das Thermometer könnte demnach lokal auf bis zu 38 Grad klettern. Die höchsten Werte werden in der Nordwestschweiz, der Genfersee-Region und in der Dreiseen-Region erwartet. Schon gestern waren an mehreren Orten Temperaturrekorde geknackt worden. Mit fast 37 Grad verzeichneten zum Beispiel unter anderem Messstationen in Zürich neue Hitzerekorde für den Monat Juli. Die Preise für Wohneigentum in der Schweiz bleiben laut einer neuen Studie stabil. Der Immobilienspezialist Würst Partner sieht trotz wirtschaftlicher Unsicherheiten derzeit keine Anzeichen für eine Immobilienblase oder einen deutlichen Preisrückgang. Zwar sind Eigentumswohnungen in einigen Regionen etwas höher bewertet. Insgesamt schätzen die Experten das Risiko einer Überbewertung aber als gering bis moderat ein. In mehreren europäischen Ländern sind neue Waldbrände ausgebrochen, so etwa in Frankreich in der Region Var am Mittelmeer. Mehr als 600 Menschen seien in Sicherheit gebracht worden und 100 Hektar Fläche gerieten in Brand, sagen die Behörden. Einen neuen Brand gibt es auch in Spanien in einem Nationalpark an der Grenze zu Portugal. 12 Ortschaften mussten evakuiert werden. Laut spanischen Medien wurden fast 1000 Menschen aufgefordert, ihr Zuhause zu verlassen. Nach dem Fund von 5 toten Babys in Südfrankreich sitzt ein Paar in Untersuchungshaft. Die Ermittler befragen die mutmaßlich 32-jährige Mutter und ihren gleichaltrigen Lebensgefährten. Die Leichen der Säuglinge waren in der Wohnung des Paares entdeckt worden. Die Hintergründe sind noch unklar, die Ermittlungen laufen. Das Paar hat laut Mitteilung bereits 3 Kinder im Alter von knapp einer Woche, 8 und 9 Jahren.
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2: An der Wall Street in New York hat der Dow Jones gestern im Minus geschlossen bei 51.872 Punkten, das Minus von 1,7%. In Tokio steht der Nikkei-Index im Plus bei 62.048 Punkten, 1% im Plus. Zu den Devisen, 1 Euro gibt es für 93,38 und 1 US-Dollar gibt es für 81,53.
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2: Guten Morgen, Peter.
3: Guten Morgen miteinander. Hoi, Dani. Es wird heiss heute. Zum Teil steigen die Temperaturen bis auf 36 bis 37, vielleicht irgendwo sogar 38 Grad. Das ist ein Rekordwert, den wir überhaupt gemessen haben. Je. Dazu ist es meistens sonnig. Es gibt im Laufe des Tages ein paar Quellwolken über den Bergen, aber das Gewitterrisiko ist gering. Am Nachmittag geht dann ein mäßiger, zum Teil also richtig heißer Westwind.
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2: Ist ruhig, keine Meldung, gute Fahrt.

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1: Und der wilde Frauen gerade im Anschluss mit Michael Learns to Rock und dann Songbattle zwischen mir und Mark. Sie haben die Wahl, wer mehr Stimmen bekommt, darf sich freuen, dann wird das Lied, der Song komplett ausgespielt. Und da reitet der Mark ja in dieser Woche nach wie vor auf so einer ja, sommerlichen Ferienwelle mit guten Sommerhits. Ich habe da eher etwas Rockiges.
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0: Donnerstag ist es. Der zweitletzte vom Monat Juli. Es wird 8 ab 6.
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2: Die Woche von der Inselmusik. Jimmy Buffett war der Meister vom entspannten Insel-Lifestyle und hat einen Song geschrieben, auf einer Insel hat er die geschrieben, Volcano. Hat er bei einem Aufenthalt auf der Karibikinsel Montserrat geschrieben, wo er da irgendwie in einem Pool ist gesessen, mit Blick auf einen Vulkan, den es dort hat. Jahre später ist er tatsächlich ausgebrochen und hat die Insel für immer verändert. Der Song mit erstaunlich viel Realität.

Keno, Jimmy Buffett, Team Mark. Ich komme mit allerfeinstem Stadionrock von Def Leppard. Letzten Monat noch erlebt im Hallenstadion mit Extreme als Vorband. Und es hat gerockt und es wird heute wieder rocken übrigens. Und zwar in Wacken. Ein Kollege von mir ist dort, hat mich gerade informiert und findet heute dort der Auftritt von Def Leppard statt, unter anderem auch von Europe. Darum gehe ich heute mit Photograph aus dem Jahr 1983 ins Rennen.

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1: Wir haben entschieden, gestern 2 Stimmen Unterschied für den Mark, heute 2 Stimmen Unterschied für mich. Der Mark hat für Volcano von Jimmy Buffett Stimmen bekommen, von Isabella, Claudia, Todi, Priska, Pascal, Glüsche, Catherine, Peter, Barbara und von Markus. Ich bedanke mich beim Conny, Thomas, Roger, Karin, Tom, Andi, Beatrice, Catalina, Janet, Roland, Silvi und beim James für Def Leppard mit Photograph.

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2: Ich bin Rahel Köppel. Guten Morgen. Heute ist der sogenannte World Overshoot Day. Das bedeutet, die Menschen haben bereits heute die Rohstoffe aufgebraucht, welche die Erde innerhalb eines Jahres erneuern kann. Sie beanspruchen also mehr Wald und Acker- und Weideland, als rechnerisch zur Verfügung steht. Zudem stoßen sie mehr CO2 aus, als Wälder und Ozeane aufnehmen können. Würden alle Menschen so konsumieren wie die Menschen in der Schweiz, wäre der weltweite Overshoot Day bereits am 11. Mai gewesen. Heute erreicht die derzeitige Hitzewelle in der Schweiz voraussichtlich ihren Höhepunkt. Dies schreibt das Bundesamt für Meteorologie und Klimatologie. Das Thermometer könnte demnach lokal auf bis zu 38 Grad klettern. Die höchsten Werte werden in der Nordwestschweiz, der Genfersee-Region und in der Dreiseen-Region erwartet. Schon gestern waren an mehreren Orten Temperaturrekorde geknackt worden. Mit fast 37 Grad verzeichneten zum Beispiel unter anderem Messstationen in Zürich neue Hitzerekorde für den Monat Juli. Nach dem Fund von 5 toten Babys in Südfrankreich sitzt ein Paar in Untersuchungshaft. Die Ermittler befragen die mutmaßlich 32-jährige Mutter und ihren gleichaltrigen Lebensgefährten. Die Leichen der Säuglinge waren in der Wohnung des Paares entdeckt worden. Die Hintergründe sind noch unklar, die Ermittlungen laufen. Das Paar hat laut Mitteilung bereits 3 Kinder im Alter von knapp einer Woche, 8 und 9 Jahren.
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3: Am Donnerstag meistens sonnig über den Alpen, Richtung Schwarzwald, am Nachmittag ein paar Quellwolken, aber nur vereinzelt Gewitter. Und jetzt zu den Temperaturen. Die liegen im Moment um die 17 bis 21 Grad und am Nachmittag gibt es dann 36 bis sogar heisse 38 Grad.
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3: Es stockt wegen Morgenverkehr, und zwar vor dem Gubrist Richtung St. Gallen ab dem Limmataler Kreuz. Und nachdem es einen Unfall gegeben hat, müssen Sie mit Verkehrsbehinderungen auf der A3 Chur Richtung Zürich rechnen, und zwar zwischen Wallerstadt und Murg.
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3: Ich muss auch sagen, dass es am Nachmittag einem vorkommt, als ob man jemand einem ins Gesicht föhnt. Also zuerst wenig Wind, am Nachmittag und am Abend mäßig teils auffrischenden, heissen Westwind. So, es ist Donnerstag, es ist der 30. Juli, wir ehren den Buddy Guy. Die letzte lebende Blues-Legende, muss man sagen. Er wird heute 90. Und was darum ein anderer Blues-Musiker über ihn sagt, der Pascal Geiser, das hören wir gerade nach dem Wilson Pickett.
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0: 6:36, Donnerstag, der 30. Juli. Heute wird die Blues-Legende Buddy Guy 90. Die letzte Lebensblues-Legende und steht immer noch auf der Bühne. Also auch heute Abend. Er hat es New York eingeladen und alle kommen. Eric Clapton, Joe Bonamassa, Gary Clark Jr. und John Baptiste. Bis zum John Mayer oder Billy F. Gibbons. Der Buddy Guy zählt zu den prägenden Figuren vom Blues und gilt als wirklich einer der einflussreichsten Gitarristen von seiner Generation. Darum reden wir heute Morgen auch mit Blues-Musiker über den Buddy Guy. Den Anfang macht der Pascal Geisser.
1: Buddy Guy ist ein Lebensdenkmal, ein letzter Zeitzeug. Oder einer von den letzten Zeitzeugen aus den grossen Blueszeiten aus Chicago, aus den 50er Jahren. Er ist einer von denen, wo noch, wir können sagen, die Flucht aus dem Süden miterlebt hat, aus den Sharecropper-Zeiten und geflüchtet ist in die florierenden Städte. Und er ist in Chicago angekommen, in einer Zeit, wo es Checkerboard schon gegeben hat, wo der Muddy Waters schon etabliert war in der Stadt. Und er hat sich dem können anschliessen und seinen eigenen Stil entwickeln, obwohl er am Anfang viel als Session-Musiker eher fein hat müssen unterwegs sein und mit einem seinen Brachialstil immer ein bisschen abgetan hat, hat er sich dann sehr gleich als selbstständiger Bluesmusiker können behaupten und eben genau mit seinem brachialen Stil sein eigenes Ding gemacht und unglaublich viele Leute beeinflusst. Vor allem von der Brit Invasion, aber auch ein Jimi Hendrix, jenste Gitarristen, die an Buddy geschaut haben. Und ja, einer der letzten aus dieser Zeit. Hochachtig, 90 und immer noch on the road.
0: Und weil er eben heute 90 wird, der Buddy Guy, wenn wir auch ein Lied von ihm spielen.
1: Bei mir ist ein Lieblingssong immer sehr, sehr stimmungsabhängig. Das kann mal einer von seinen harten, rockigen, dreckigen sein oder von den ganz feinen. Aber wenn ich einen müsste rauspicken, der es immer wieder auf meine Playlist schafft und wo ich selber auch schon mal als Cover aufgenommen habe auf meinem ersten Album, dann ist es ein Song, der eigentlich gar nicht vom Buddy ist, sondern vom John Hyatt. Aber der Buddy hat selber eine Coverversion davon, das ist «Feels Like Rain». Das ist so ein unglaublich kompletter Song. Und im Buddy seine Version ist einfach, da hat es alles drin, was es braucht, von ganz feinen Gefühlen zu lauten Tönen. Das ist für mich wahrscheinlich im Gesamten gesehen einer der fertigsten Songs, die es gibt. Und darum ganz klar, wenn ich einen rauspicken muss, dann ist es «Feels Like Rain».

0: Gehörst später, doch noch einer, der älter ist, der Buddy Guy. Heute wird er 90. Ja. Das ist schon krass. Feels like rain. Apropos Regen, ja, das gibt es wohl heute nicht.
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0: Ich wollte es gerade ausholen, vielleicht mit einem Gewitter, aber noch schnell vorweg. Der Radio 1 Hörer, ja. Der Andi, schreibt noch, weil ich gesagt habe, am Nachmittag als ob einem ins Gesicht föhnt, weißt, von der Wärme her. Und er schreibt aber auch wie so ein Umluftbachofen. Das trifft es auch noch gut.
2: Genau.
0: Also, aber wir lassen dich jetzt mal den heutigen Tag präsentieren.
2: Ja, es ist ein spezieller Tag. Also gestern haben wir schon vereinzelt den Temperaturrekord für den Juli registriert. Und das wird heute möglicherweise auch wieder so sein. Es gibt zwei Komponenten, die dagegen sprechen. Die eine Komponente ist, dass am Nachmittag so vorübergehend ein paar Wolkenfelder reinzieht, dass vielleicht ganz richtig Unterland vielleicht dann die Sonne ein bisschen fehlt, um die absoluten Rekordwerte erreichen. Aber wie gesagt, die Luftmasse gibt es auf alle Fälle her zwischen 36 und 37, vielleicht punktuell sogar 38 Grad zu erreichen. Also es wird ein extrem heißer Tag. Ein heißer Tag, wo wir uns fast nicht mögen erinnern, außer bei dem Jahr, wo es schon mal so einen gegeben hat. Also es ist schon extrem, was wir da erleben. Und tatsächlich trocken bleibt es. Die Wiesen sind braun. Ich schaue jetzt da oben, es sieht wirklich nur noch braun aus. Fast wird das gar noch im Sommer. Und es bleibt auch eben so. Was wir auch noch haben, neben der Sonne jetzt vor allem am Vormittag, um dann ein paar Wolkenfelder am Nachmittag ist ein kräftig auffrischender Böige Westwind. Und eben bei Temperaturen von über 35 Grad, das erlebt man eigentlich sonst normalerweise in Südspanien oder in der Sahara oder wo auch immer. Das kommt einem wirklich komisch vor. Aber der Wind ist zum Teil kräftig mit Böenspitzen von bis zu 50 km pro Stunde. Und ich sage es jetzt halt auch nochmal. Erstens, Waldbrandgefahr natürlich ist nicht optimal, weil alles furztrocken ist. Und zweitens natürlich auch Sonnenschirm, Sonnenstore, dass man die noch reinzieht, wenn man es eigentlich gerne wieder rauslassen, wenn es so kommt, gewinnen.
0: Es ist sowieso eine tödliche Kombination mit dem Westwind, wenn es dann brennen sollte. Darum eben wirklich.
2: Ja, also einfach aufpassen.
0: Nicht einmal etwas wegschneiden.
2: Mahnfinger vom Onkel, wirklich. Ja. Wenn du es alt machst, darf ich auch das
0: so sagen. So ist es. Wir lassen dich gerne zu und tun das auch, wie soll ich sagen, umsetzen und befolgen. Wie geht es weiter, mal Freitag und am Wochenende?
2: Morgen auch, zuerst heiß, sonnig, dann am Nachmittag, zuerst in den Bergen, ansteigendes Gewitterrisiko, später könnte ja auch im Flachland auftreten. Nicht überall, aber doch punktuell kann es da und dort das Gewitter geben. Wenn es gewittert, mit diesen 33 Grad, relativ hoher Luftfeuchtigkeit, recht südliche Angelegenheit mit Sturmböen und Starkregen, punktuell Hagel. Aber wie gesagt, nur sehr lokal halt immer wieder. 1. August sehe ich so einen Mix aus Sonne und Wolken, vielleicht einzelne Regengüsse am Morgen, dann wird es eine Phase geben mit mehr Sonnenstrahlen, am Nachmittag dann wieder ansteigendes Gewitterrisiko, wobei ich denke, es wird mehrheitlich in den Bergen sind, im Flachland, oftmals auch trocken bleiben. Temperaturen typisch heiß sind so 31, 32 Grad, unangenehm klebrig auch. Und am Sonntag, da haben wir ein bisschen abnehmendes Gewitterrisiko. Da sehe ich eigentlich ziemlich bis meistens sonniges Wetter und hauptsächlich in den Bergen noch einzelne Gewitter. Und es geht wieder drauf mit den Temperaturen. Ich erwarte jetzt so zwischen 33 und 35 Grad.

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3: Ich bin Rahel Köppel. Guten Morgen. Heute ist der sogenannte World Overshoot Day. Das bedeutet, die Menschen haben bereits heute die Rohstoffe aufgebraucht, welche die Erde innerhalb eines Jahres erneuern kann. Sie beanspruchen also mehr Wald und Acker- und Weideland, als rechnerisch zur Verfügung steht. Zudem stoßen sie mehr CO2 aus, als Wälder und Ozeane aufnehmen können. Würden alle Menschen so konsumieren wie die Menschen in der Schweiz, wäre der weltweite Overshoot Day bereits am 11. Mai gewesen. Heute erreicht die derzeitige Hitzewelle in der Schweiz voraussichtlich ihren Höhepunkt. Dies schreibt das Bundesamt für Meteorologie und Klimatologie. Das Thermometer könnte demnach lokal auf bis zu 38 Grad klettern. Die höchsten Werte werden in der Nordwestschweiz, der Genfersee-Region und in der Dreiseen-Region erwartet. Schon gestern waren an mehreren Orten Temperaturrekorde geknackt worden. Mit fast 37 Grad verzeichneten zum Beispiel unter anderem Messstationen in Zürich neue Hitzerekorde für den Monat Juli. Die Preise für Wohneigentum in der Schweiz bleiben laut einer neuen Studie stabil. Der Immobilienspezialist Würst Partner sieht trotz wirtschaftlicher Unsicherheiten derzeit keine Anzeichen für eine Immobilienblase oder einen deutlichen Preisrückgang. Zwar sind Eigentumswohnungen in einigen Regionen etwas höher bewertet. Insgesamt schätzen die Experten das Risiko einer Überbewertung aber als gering bis moderat ein. In mehreren europäischen Ländern sind neue Waldbrände ausgebrochen, so etwa in Frankreich in der Region Var am Mittelmeer. Mehr als 600 Menschen seien in Sicherheit gebracht worden und 100 Hektar Fläche gerieten in Brand, sagen die Behörden. Einen neuen Brand gibt es auch in Spanien in einem Nationalpark an der Grenze zu Portugal. 12 Ortschaften mussten evakuiert werden. Laut spanischen Medien wurden fast 1000 Menschen aufgefordert, ihr Zuhause zu verlassen. Nach dem Fund von 5 toten Babys in Südfrankreich sitzt ein Paar in Untersuchungshaft. Die Ermittler befragen die mutmaßlich 32-jährige Mutter und ihren gleichaltrigen Lebensgefährten. Die Leichen der Säuglinge waren in der Wohnung des Paares entdeckt worden. Die Hintergründe sind noch unklar, die Ermittlungen laufen. Das Paar hat laut Mitteilung bereits 3 Kinder im Alter von knapp einer Woche, 8 und 9 Jahren.
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4: Nikkei-Index in Tokio steht im Moment im Plus bei 61.764 Punkten. Das Plus von 0,54%. Zu der Devise 1 Euro gibt es für 93,39 Rappen und 1 US-Dollar gibt es für 81,55 Rappen. Ich habe mich da fast in den Zielen vertan. Fast verrutscht.
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4: Morgen, Peter.
5: Hoi, Dani, guten Morgen miteinander. Sonnig geht's los mit Temperaturen zwischen so 17 und 20, 21 Grad. Dann wird es den Höhepunkt geben von der Hitzewelle heute mit Temperaturen von 36 bis punktuell 37 bis vielleicht sogar 38 Grad. Am Nachmittag und gegen den Abend gibt es vorübergehend ein paar Wolkenfelder mehr, vor allem Richtung Unterland. Es sollte aber mehrheitlich trocken bleiben. Und es kommt vor allem dann ein kräftiger, zum Teil wirklich böig auffrischenden Westwind auf, also den Sonnenschirm noch reinräumen, bevor wir arbeiten.
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4: Der Unfall geht darum, Verkehrsbehinderungen auf der A3 Chur Richtung Zürich, und zwar zwischen Wallenstadt und Murg. Und dann der stockende Morgenverkehr vor dem Gubrist Richtung St. Gallen ab dem Limmatalkreuz.

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1: Guten Morgen, 4 ab 7, Donnerstag, der Morgen nach dem Start von Stars in Town. Darum reden wir mit unserem Morgenmensch Madi Brugger drüber. Er ist der Gründer und Direktor und der Touchmeister. Gestern ja mit dem Sting ist das Ganze losgegangen in Schaffhausen. Dann eine traurige Nachricht über den Tod von Glenn Hansard, der da gestern bei einem Töffunfall ums Leben gekommen ist, das dann ungefähr um 20 ab. Und unsere musikalische Serie «All About That Bass», wo ich hier wieder in eine isolierte Basslinie vorspiele und sie müssen oder können mitraten, welchen Song das es ist. Heute ist es machbar und es ist ein absoluter Klassiker. Good morning.
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1: Jetzt zu dieser Frau, die da am Wochenende einen richtig guten Auftritt angelegt hat am Paleo Festival in Nyon, Vanessa Paradis. Übrigens noch so ein Fun Fact. Das ist ja der Ex von Lenny. Und der Lenny hat das Lied geschrieben für sie, der Lenny Kravitz.

0: Minuten ab 7 ist es Donnerstagmorgen. Willkommen bei Radio 1. Because you know I'm
1: 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Diese Woche in der Radio 1 Morgenshow.
0: Ja, gestern war gerade ein berühmter Bassist Schaffhausen, das Ding. Dann hatten wir Paul McCartney, Gene Simmons, Jack Bruce, Lemmy, Bootsy Collins oder James Jamerson. Alles Bassisten, die ihren Beitrag geleistet haben, dass der Bass zu der Musik gehört, wie, ich weiß auch nicht, das Wasser aus dem Wasserhahn. Mit dem Bass fließt die Musik, der Bass dreht mit dem Schlagzeug die Musik. Und ich habe das Gefühl, der isolierte Bass da, den kennen Sie von einem sehr bekannten Lied.

0: Es ist «Smoke on the Water» von Deep Purple, gespielt von einem Herrn, der ja seit Jahren bei uns in der Schweiz lebt.
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Guten Morgen, es ist Radio 1, Donnerstag 16, ab 7 Uhr jetzt noch traurige Nachricht. Und zwar ist der irische Musiker Glenn Hansard gestern im Alter von 56 bei einem TÜV-Unfall in Dublin ums Leben gekommen. Er hinterlässt eine Frau und ein junges Kind. Und darum möchte ich jetzt unbedingt noch sein Lied spielen zum Musikfilm Once, den er ja auch mitgespielt hat. Das Lied hat dann auch zu Recht den Oscar bekommen als beste Song. Falling Slowly.

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4: Ich bin Rahel Köppel. Guten Morgen. Heute ist der sogenannte World Overshoot Day. Das bedeutet, die Menschen haben bereits heute die Rohstoffe aufgebraucht, welche die Erde innerhalb eines Jahres erneuern kann. Sie beanspruchen also mehr Wald und Acker- und Weideland, als rechnerisch zur Verfügung steht. Zudem stoßen sie mehr CO2 aus, als Wälder und Ozeane aufnehmen können. Würden alle Menschen so konsumieren wie die Menschen in der Schweiz, wäre der weltweite Overshoot Day bereits am 11. Mai gewesen. Heute erreicht die derzeitige Hitzewelle in der Schweiz voraussichtlich ihren Höhepunkt. Dies schreibt das Bundesamt für Meteorologie und Klimatologie. Das Thermometer könnte demnach lokal auf bis zu 38 Grad klettern. Die höchsten Werte werden in der Nordwestschweiz, der Genfersee-Region und in der Dreiseen-Region erwartet. Schon gestern waren an mehreren Orten Temperaturrekorde geknackt worden. Mit fast 37 Grad verzeichneten zum Beispiel unter anderem Messstationen in Zürich neue Hitzerekorde für den Monat Juli. Nach dem Fund von 5 toten Babys in Südfrankreich sitzt ein Paar in Untersuchungshaft. Die Ermittler befragen die mutmaßlich 32-jährige Mutter und ihren gleichaltrigen Lebensgefährten. Die Leichen der Säuglinge waren in der Wohnung des Paares entdeckt worden. Die Hintergründe sind noch unklar, die Ermittlungen laufen. Das Paar hat laut Mitteilung bereits 3 Kinder im Alter von knapp einer Woche, 8 und 9 Jahren.
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5: Meistens sonnig und sehr heisse Temperaturen. Aber jetzt einmal noch kurz durchlüften. 17 bis 21 Grad. Am Nachmittag 36, vielleicht sogar 38 Grad möglich. Am Nachmittag nimmt der Wind auch zu. Also am Nachmittag und am Abend mäßig teils kräftig auffrischender heißer Westwind.
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5: Verkehrsbehinderung, nachdem es einen Unfall gegeben hat auf der A3 Chur Richtung Zürich zwischen Wallenstadt und Murg und stockenden Morgenverkehr vor dem Gubrist Richtung St. Gallen und zwar am Limmatalen Kreuz.
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5: Und wenn ein guter Auftakt, Schaffhausen am Stars in Town mit dem Sting. Wir fragen gerade einmal den Direktor und Gründer und Touchmeister, unser Morgenmensch Dadi Brugger, wie es gelaufen ist gestern mit dem Englishman in Schaffhausen.
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1: 7:30.
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1: Er ist der Tätschmeister, ist der Gründer, ist der Direktor von dem wunderschönen Festival Stars in Town, das gestern gestartet ist. Der Adi Brugger, guten Morgen, Adi. Hey,
3: das gibt das Murmeltier. Guten Morgen, Dani.
1: Wie viele Stunden Schlaf hat es gegeben?
3: Nicht viel, etwa 4.
1: Holst du das jetzt nachher noch nach oder ziehst du durch?
3: Weil das wird ja heute ich weiß es nicht. Ja. Ich glaube, ich muss irgendwo mal eine Entspannungsübung machen. Aber ja, du spürst ja,
1: Powernaps. Ja, Powernaps empfehle ich dir sonst auch noch. Du, ich meine, du spürst das Alter, du tönst jung, aber was willst du sagen? Bist so, also wenn ich richtig recherchiert habe, darf ich es sagen? Also, ich habe mir aufgeschrieben 60, 61 Fragezeichen.
3: Nein,
1: 60,
3: ich will das ja 60 in der Runde. Das ist... Ja.
1: Ja, redet
3: lieber nicht mehr drüber.
1: Ist das ja gut, ja. Ist das bei 50 okay noch, aber bei 60? Gut, komm, lassen wir.
3: Nein, ich fühle mich jung.
1: Ja, du bist jung, so ist es doch. Es ist nur eine Zahl auf Papier. Adi, erzähl mal, wie es gestern der Start mit dem Englishman in Schaffhausen?
3: Es ist grossartig, Poesie pur. Darum weisst du, wieso dass du Festival machst, wenn du so einen Abend hast. Es ist unheimlich, das Publikum ist mitgegangen und das Ding ist so grossartig, obwohl er Tausende von Konzerten schon gespielt hat. Es ist einfach Leidenschaft pur.
1: Aber lasst es schon nicht nehmen, dass man im Hintergrund noch schnell als Festivalgründer und Direktor noch schnell Heu sagt, oder?
3: Ja, wir versuchen es natürlich immer, zum Teil wenn man es halt sehr kurzfristig, die fahren rein und gehen gerade wieder. Also gerade bei so Superstars, die so viel Auftritt machen und schon so ein gewisses Alter haben, der ist 74, ja, die schauen dann auch, dass sie möglichst schnell zurück ins Hotel kommen.
1: Erzähl mal, was hat Stars in Town eigentlich für ein Publikum?
3: Ja, grundsätzlich fokussieren wir so ein bisschen auf das Gesetz, das Publikum, aber auch auf die Familie. Wir spielen natürlich verschiedene Genres. Wir sind ein sogenanntes Multigenre-Festival mit Pop, Rock, Soul, Hip-Hop, Indie, aber auch Punk und Metal. Das macht sich speziell. Wir sind eben kein Gummistiefel-Festival und schauen uns eben als Boutique-Festival und möchten eigentlich so ein Vorbild im unteren Jazz haben, genau. Und das finden wir einfach grossartig.
1: Und eben kein Gummistiefel-Publikum, weil ihr natürlich in der Altstadt sind. Beschreib mal schnell das Ambiente. Ich meine, das gibt es ja sonst eigentlich nur in Lugano noch, oder?
3: Genau, das ist ja so ein unser Pendant, die Kulissen von den Altstadthäusern. Und die versuchen wir natürlich auch schön zu inszenieren. Wir haben Lichtinstallationen, Projektionen an die Hauswände. Das macht es ganz speziell. Also ich bin es immer auch schön, wenn ich nach dem Festival oder nach dem Konzert abends auf den zweiten Platz gehe und dann die Leute runterkommen und die Projektionen sehen und dann einfach noch Pötteli machen. Und es ist einfach ein Gedicht dann in dem Moment. Ja.
1: Gibt es eigentlich ein Limit betreff Kapazität?
3: Ja, also wir erwarten jetzt das, also um die 7000 Besucher, aber das ist inklusive von dieser vom kostenlosen Angebot, also von dieser zweiten Bühne. Es ist limitiert, die Hauswände können wir nicht verschieben und das macht es aber auch umso attraktiver. Die Billets sind zum Teil auch sehr schnell ausverkauft, es gibt eine gewisse Dynamik und das ist gut für das Festival, das braucht es. Ja.
1: Es ist gerade alles ausverkauft, bis auf den einen Abend noch mit Macklemore, wo mich so überrascht, oder? Wie ist das? Genau heute in einer Woche.
3: Ja, genau. Macklemore war auch so ein Wunsch-Act, den wir immer wollen. Und der ist jetzt da. Und erstaunlicherweise verkauft sich die Bühne nicht so gut. Aber es ist ein bisschen mit dem so, dass wir nicht so das klassisch junge Hip-Hop-Publikum haben. Wir versuchen es immer wieder, weil wir doch auch viele Fans haben, die das Genre sehr cool finden. Und ich meine, der Macklemore, das ist einer der coolsten Live-Acts überhaupt. Und das ist ein bisschen Werbung auch für den nächsten Donnerstag dann. Und er da in Schaffhausen auftritt.
1: Im Vorfeld noch Loh und Lödig. Jetzt ist es heute mit dem Luis Capaldi ein weiteres Highlight, das du schon angekündigt hast, gell? Also zu erwarten.
3: Ja, für mich ganz speziell, weil das ist ein Künstler, wo man nicht gewusst hat, kommt er jemals wieder und er hat einen eigenen Netflix-Doku. Es ist einfach sehr ein authentischer Künstler. Er war schon mal in Schaffhausen gewesen, gerade am Anfang, als er gestartet hat. Und die Leute sind so begeistert gewesen von dem Künstler, weil er er ist sich eigen und sehr authentisch, in sich ruhend und einfach das Original.
1: Dann lassen wir ihn in voller Länge. Someone You Loved, Luis Capaldi im Anschluss und hören uns morgen nochmal mit Blick dann auch in die Zukunft. Ich meine, jetzt ist das 15-jährige Jubiläum, das ich feiere und wir schauen morgen mal in ein paar Jahre voraus. Ist das gut, Adi?
3: Sehr cool. Danke.
1: Also, schönen Tag, bis morgen. Danke.
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0: When Someone You Loved von Louis Capaldi. Heute Abend am Stars in Town.
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0: Peter, guten Morgen.
2: Hoi, Dani, guten Morgen. Hoi.
0: Ein rekordverdächtiger Tag heute.
2: Ja, also es ist ein spezieller Tag grundsätzlich. Wir haben jetzt erst einmal das sonnige Wetter. Das ist einfach wie gewohnt, wenn wir es gestern gehabt haben. Wir haben gestern schon so einen Westwind gehabt, der so geblasen hat. Im Laufe des Nachmittags haben wir ein paar Wolkenfelder, die durchziehen. Mit diesen Wolkenfeldern wird der Wind markant auffrischen. Böenspitze 40 bis 60 km pro Stunde. Und das haben natürlich dann Sonnenschirme und Sonnenstoren nicht gern. Also sind ein bisschen vorsichtig. Was auch nicht ganz gut ist natürlich, wenn wir die Waldbrand vorhand alles so austrocknet, Felder austrocknet, wenn so ein stürmischer Wind da über uns überzieht mit der Waldbrandgefahr. Sind also vorsichtig heute im Laufe des Nachmittags. Und der Wind und die Wolke haben natürlich auch ganz klaren Einfluss auf die Temperaturen. Die Temperaturen grundsätzlich vom Potenzial her steigen jetzt bis auf 36 bis 38 Grad. Also wieder näher an den Rekord, ähnlich wie wir es gestern hatten. Jetzt, wenn der Wind ein bisschen früher kommt und ein bisschen das durchmischelt oder ein bisschen Wolke, dann könnte man nicht ganz die absoluten Höhepunkte in Sachen Temperatur erreichen. Aber es wird so oder so heiß, also 35 bis 36 Grad überall. Ob es 37, 38 Grad wird, das werden wir noch sehen, eben abgesehen oder abhängig von diesen Windböen.
0: Wie geht es weiter morgen Freitag und am 1. August?
2: Ja, es wird morgen auch meistens sonnig sein am Vormittag. Als die Wolken, die wir da vorübergehend haben, heute am Nachmittag ziehen wir weg. Dann ist es eine klare Nacht. Temperaturen morgen zum Aufstehen sehr laut, zum Teil auch tropisch warm. Und dann wird es morgen nach dem sonnigen Vormittag vermehrt Quellwolken geben in den Bergen. Dort dann sehr schon mal ein Gewitter, Jura auch. Dann am späteren Nachmittagabend können es durchaus einmal im Flachland da und dort so ein Gewitter geben. Auch morgen wieder mit stürmischen Böen begleitet, wenn so ein Gewitter durchzieht sowieso. Und Obacht geht, kann es auch natürlich punktuell in der Stark Regen oder Hagel geben. Aber das ist eben punktuell, das wird natürlich nicht alle treffen und entsprechend bleibt auch die Trockenheit natürlich ein Thema, ganz klar. Und dann der 1. August zeigt sich so ein bisschen wechselbewölkt zum Teil sonnig. Ich denke mir doch, es wird örtlich mal ein gutes Regen geben oder ein Gewitter. Auch da wieder mit Schwerpunkt Richtung Bergen, weniger im Flachland. Aber auch da kann ich es nicht ganz ausschliessen, dass es mal kurz so ein gutes kann geben, Platzregen. Wie gesagt, das ist natürlich ein bisschen eklig für die, die da irgendwelche Festivitäten organisiert haben, auch wegen Windböen etc. Da müssen wir noch ein bisschen genauer anschauen, aber grundsätzlich auch wieder so ein klebrig heißer Tag mit etwa 30 bis 32 Grad. Und der Sonntag bringt dann wieder so eine Abschwächung von dieser Gewitterneigung. Da wird es in den Bergen örtlich mal ein Gewitter geben oder über dem Jura. Also Bergen, das ist auch Jura, aber Alpen und Jura. Und die Temperaturen steigen dann wieder mit mehr Sonnenstrahlen auf etwa 33 bis 34 Grad.
0: Und du sagst, eben die klebrig heißen Temperaturen, das gibt es, also das Typische, das ist dann erst mit dem Gewitter. Erst dann wird es typisch, oder? Also heute ist es einfach heiß,
2: ja,
0: trocken.
2: Morgen feuchtet schon. Also okay. Morgen merken wir schon, dass die Feuchtigkeit ein bisschen höher wird sein. Und eben am Samstag, Sonntag ist grundsätzlich eine relativ feuchte Luftmasse. Merkt man, dass die Temperaturen in der Nacht nicht mehr retro gehen. Also man wird dann gerade so vom Samstag auf den Sonntag, Sonntag auf den Montag, Montag auf den Dienstag wahrscheinlich verbreitet auch tropische Nächte. Also Schweiz, das geht weiter, definitiv.
0: Das sind das so Tage, wo man den Unterschied nicht merkt, wenn man aus der Sauna rauskommt, oder?
2: Also, ja, ist etwa ähnlich. Oder der Dampfgarer im Prinzip dir über den Kopf
0: oh Gott, ja.
2: irgendwie noch also. Etwas macht.
0: Genau, du behaltest uns auf dem Laufenden. Vielen Dank, Peter.

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4: Ich bin Rahel Köppel. Guten Morgen. Menschenhandel bleibt in der Schweiz ein Problem. Laut den jüngsten Zahlen der Schweizer Plattform gegen Menschenhandel haben spezialisierte Opferhilfen im vergangenen Jahr über 530 Betroffene betreut. Diese Zahl ist laut Mitteilung erneut gestiegen. Mehr als die Hälfte der Opfer wurde sexuell ausgebeutet. Oft waren es Frauen. Trotz fast 90 laufenden Strafverfahren gibt es weiterhin nur sehr wenige Verurteilungen, heißt es weiter. Die Plattform gegen Menschenhandel fordert deshalb eine Verschärfung des Strafrechts und eine bessere Strafverfolgung. Die anhaltende Hitze setzt der Schweizer Landwirtschaft immer mehr zu und löst politische Diskussionen aus. Wie die Neue Zürcher Zeitung berichtet, finden viele Kühe auf ausgetrockneten Weiden kaum noch Futter. Einige Bauern suchen deshalb über soziale Medien neue Weideplätze oder müssen Tiere verkaufen. Besonders angespannt ist die Lage laut dem Bericht bei den Kartoffelproduzenten. Weniger Probleme haben derzeit die Getreidebauern. Immer mehr Menschen aus der Romandie wollen wegen den Wohnkosten nach Frankreich ziehen. Dies zeigt eine Umfrage des Vergleichsdienstes Comparis. Demnach empfindet ein Großteil der Befragten die Mieten oder Kaufpreise in ihrer Region als teuer. Das besonders im Kanton Genf. Die tiefen Wohnkosten in Frankreich sind demnach auch der Hauptgrund für die Attraktivität des Nachbarlandes. In Kongo-Kinshasa steigt die Zahl der Ebola-Fälle laut der UNO rasant an. Die UNO fordert einen massiven Ausbau der Hilfsmaßnahmen, insbesondere mehr Hilfsgüter, mehr Schutzausrüstung und mehr Fachpersonal aus dem Medizin- und Logistikbereich seien dringend nötig. Die Zahl der Fälle verdopple sich alle 20 Tage. Laut dem UNO-Welternährungsprogramm handelt es sich um den am schnellsten wachsenden Ebola-Ausbruch aller Zeiten. In den letzten 2 Monaten seien mehr als 1000 Menschen am Virus gestorben. Das US-Militär hat nach eigenen Angaben seine Angriffswelle gegen Ziele im Iran beendet. Es seien unter anderem militärische Kommandozentralen, Raketen- und Drohnenanlagen sowie Küstenüberwachungs- und Verteidigungsanlagen bombardiert worden, teilt das US-Regionalkommando auf X mit. Die schwere Angriffswelle sei eine Antwort gewesen auf die am Vortag versuchten Raketenangriffe des Irans auf US-Truppen.
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5: Kurz vor Schluss, der Nikkei-Index in Tokio bei 62.190 Punkten im Plus 1,23%. Zu der Devise 1 Euro gibt es für 93,40 und 1 US-Dollar gibt es für 81,56.
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5: Im Moment liegt der Topzins von hypotheken.ch für eine 10-jährige Festhypothek bei 1,39%, 5er gibt es für 1,26% und Zahramasche beträgt 0,75%.
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5: Guten Morgen, Peter.
6: Guten Morgen, Dani. Hallo miteinander. Heute starten wir mit viel Sonnenstrahlen, Temperaturen, die rasch ansteigen auf über 20 Grad und dann kulminieren im Laufe des Nachmittags bei sehr heißen 36 bis 37, vielleicht punktuell, vielleicht sogar knapp 38 Grad, also in Rekordhöhe. Es wird am Nachmittag vorübergehend ein paar Wolkenfelder geben, die durchziehen. Das stört nicht wahnsinnig. Und es gibt einen Wind, der auffrischt, böig, kräftig auffrischender Westwind mit Böenspitzen von bis zu 50 km pro Stunde. Also ein Sonnenschirm vielleicht noch, bevor wir arbeiten, in den Raum.
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5: Stockt vor dem Gubrist Richtung St. Gallen, und zwar ab dem Limmataler Kreuz. Dann zum Ferienverkehr vom Gotthardtunnel im Moment Richtung Süden 1 Kilometer Stau. Und stockenden Verkehr, nachdem es einen Unfall gibt, auf der A3 Chur Richtung Zürich oder ganz morgen zwischen Wallenstadt und Murg.

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1: Am Tag von der Freundschaft. Wir reden darüber. Ungefähr um 20.08 Uhr. Zuerst gibt es die Band Bon Jovi, die Ihnen auch einen schönen Tag wünscht. Und dann den Summer Soundtrack inklusive Tanz-Crash-Kurs.
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1: Im Spätsommer ist der Summer Soundtrack 1989 erschienen und dann bis November. Ganze 14 Wochen an der Spitze von der Schweizer Hitparade. Auch der Grund, warum viele in Tanzkurs sind. Oder die Männer haben in Tanzkurs müssen, für die Frau. Schließlich haben wir alle wollen Lambada tanzen. Darum jetzt noch mal einen kurzen Auffrischungskurs zum Mittanzen.
2: Der Takt von Lambada, es ist sehr, sehr einfach. Quick, quick, slow. Und das die ganze Zeit. Und 1, 2, 3, Pause, 5, 6, 7, Pause. 1, 2, 3, Pause, 5, 6, 7, Pause. Tada!

Ja, da gibt es wunderschöne Lieder dazu. Wir haben es gerade gehört, wie die Zusammenarbeit von Dionne Warwick, Gladys Knight, Elton John und Stevie Wonder. Weil Freunde verdoppeln ja die Freude und halbiert den Schmerz. Heisst, zuvor, Freunde kann man zählen und ist verlassen, auch wenn man sich länger nicht mehr sieht. Man muss sich da nicht entschuldigen, das ist meiner Meinung nach wirklich Freundschaft, sondern man trifft sich nach Monaten und es ist wie immer, es ist locker, ehrlich, herzlich, ungezwungen, auch gerne unter der Gürtellinie häufig. Das ist für mich jetzt wirklich Freundschaft. Und so wertvoll Freunde sind, eben so viele Lieder gibt es auch darüber. Lina!

für die Carole King entschieden, die zu den Freundschaften wohl schönste Song geschrieben und gesungen hat, weil egal, ob Winter, Frühling, Sommer oder Herbst, du musst nur rufen und ich werde da sein. Also Winter, Spring, Summer or Fall, all you have to do is call and I'll be there. You've got a friend.

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2: Meistens sonnig über den Alpen, also Richtung Schwarzwald, am Nachmittag ein paar Quellwolken, aber nur vereinzelt Gewitter. Und jetzt vielleicht noch durchlüften, 17 bis 21 Grad. Es gibt dann später sehr heisse 36 bis rekordverdächtige 38 Grad und der Wind nimmt dann auch immer mehr zu. Es kommt einem so vor wie so ein Föhn, also wirklich ein heißer Föhn, wo einem so das Gesicht geföhnt wird. Oder der Radio 1-Hörer, der Andi, hat es gut geschrieben, wie so also ein Umluftbachofen. Es ist wirklich ein teils kräftig auffrischender, heißer Westwind im Lauf vom Tag.
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2: Die Forchstrasse, und zwar in Herliberg, ist gesperrt, nachdem es einen Unfall gegeben hat, eine veränderte Verkehrsführung. Es betrifft die Forchstrasse, die gesperrt ist in Herliberg. Dann staut es wegen Morgenverkehr, und zwar vor dem Gubrist Richtung St. Gallen, und zwar am Limmataler Kreuz. Und dann noch zum Ferienverkehr, dann nimmt langsam wieder ein bisschen zu. Also im Moment vor dem Gotthardtunnel Richtung Süden nur 1 Kilometer Stau.
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2: Guten Morgen, unglaublich aber wahr, er wird heute 90, der Buddy Guy. Das ist wirklich noch so die letzte lebende Blues-Legende. Der letzte alte Bluesmann, Buddy Guy. Und wir lassen Bluesmusiker zu Wort kommen. Heute Morgen der Pascal Geiser schon gehört über den Buddy Guy reden und nach zwei Songs den Mark anmachen.
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0: Und ich muss ja wirklich häufigstens auch sagen bei Radio 1, er wäre heute 90 geworden, aber er wird heute 90. Es ist wirklich der letzte alte Mann vom Blues. Der Buddy Guy. Darüber reden wir heute Morgen auch mit bekannten Schweizer Bluesmusikern, wie zum Beispiel Marc Amacher.
1: Ja, Buddy Guy. Was ist das für ein Bluesmusiker? Buddy Guy ist einer von denen, der am längsten steht. So müssen wir es formulieren. Wer kann schon sagen, er hat mit Muddy Waters gespielt? Oder hat von Muddy Waters, B.B. King, von all diesen alten Grössen, wo der Blues zu dem gemacht hat, was er heute ist, können profitieren aus seinem eigenen Stil. Also klar, in der heutigen Zeit kann das jeder irgendwo, weil alles vorhanden ist. Aber er ja, ist 1:1 mit diesen Jungs noch auf der Bühne gestanden oder unterwegs gewesen und hat 1:1 von den Ursprüngen vom elektrischen Blues. Also ich würde sogar sagen, er ist einer von Gründungselementen von dem elektrischen Blues. Er hat den elektrischen Blues mitentwickelt, hat das elektrische Gitarrenspiel im Blues irgendwie begründet, mitbegründet. Ist irgendwo das Bindeglied zwischen New Orleans zum Chicago Blues. Der Style, wie er spielt, die Art, wie er Gitarre bedient, liegt mir sehr nah. Ich fühle mich dort sehr daheim. In Art und Weise, wie er spielt, wie ich ihn höre spielen, ist sehr archaisch, roh. Nicht notenblattmässig, sondern der spielt es, lebt es und liebt es, was er macht. Sonst würde er es auch nicht immer noch genau mit dieser Passion machen, wie er es eh schon immer gemacht hat. Also ihm zuzuschauen ist mir immer eine Freude. Und auch zuzuhören ist mir immer eine Freude. Ich höre ihn sehr, sehr gerne spielen.
0: Der Buddy Guy steht am längsten, sagt der Marc Amacher, so auch heute Abend in New York, wo er eingeladen hat und alle kommen. Eric Clapton, Joe Bonamassa, Gary Clark Jr., John Baptiste, John Mayer oder Billy F. Gibbons. Der Buddy Guy zählt zu den prägenden Figuren von Blues und gilt als einer wirklich von den einflussreichsten Gitarristen von seiner Generation. Drum jetzt damn right, I've got the Blues. Gewünscht von Marc Amacher.

7 Minuten gibt es 9 News. Ich habe noch Gefahrenmeldung. Achtung, Gegenstände, Ausrufezeichen. Lies vor, wie es dort steht. A50, Umfahrung Glattfelden. Glattfelden West, Richtung Glattfelden Ost. Zwischen Glattfelden West und Glattfelden besteht Gefahr. Gegenstände auf der Fahrbahn. Das in Richtung Glattfelden Ost.

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8: Ich bin Rahel Köppel. Guten Morgen. Menschenhandel bleibt in der Schweiz ein Problem. Laut den jüngsten Zahlen der Schweizer Plattform gegen Menschenhandel haben spezialisierte Opferhilfen im vergangenen Jahr über 530 Betroffene betreut. Diese Zahl ist laut Mitteilung erneut gestiegen. Mehr als die Hälfte der Opfer wurde sexuell ausgebeutet. Oft waren es Frauen. Trotz fast 90 laufenden Strafverfahren gibt es weiterhin nur sehr wenige Verurteilungen, heißt es weiter. Die Plattform gegen Menschenhandel fordert deshalb eine Verschärfung des Strafrechts und eine bessere Strafverfolgung. Im Kanton Schaffhausen gilt ab sofort ein allgemeines Feuerverbot. Wegen der anhaltenden Hitze und Trockenheit ist die Waldbrandgefahr auf die höchste Stufe 5 angestiegen. Verboten sind sämtliche Feuer im Freien, auch an offiziellen Feuerstellen oder mit Holzkohlegrills. Ebenfalls untersagt ist das Abbrennen von Feuerwerk. Erlaubt bleiben Gas- und Elektrogrills auf befestigtem Untergrund. Die anhaltende Hitze setzt der Schweizer Landwirtschaft immer mehr zu und löst politische Diskussionen aus. Wie die Neue Zürcher Zeitung berichtet, finden viele Kühe auf ausgetrockneten Weiden kaum noch Futter. Einige Bauern suchen deshalb über soziale Medien neue Weideplätze oder müssen Tiere verkaufen. Besonders angespannt ist die Lage laut dem Bericht bei den Kartoffelproduzenten. Weniger Probleme haben derzeit die Getreidebauern. Immer mehr Menschen aus der Romandie wollen wegen den Wohnkosten nach Frankreich ziehen. Dies zeigt eine Umfrage des Vergleichsdienstes Comparis. Demnach empfindet ein Großteil der Befragten die Mieten oder Kaufpreise in ihrer Region als teuer. Das besonders im Kanton Genf. Die tiefen Wohnkosten in Frankreich sind demnach auch der Hauptgrund für die Attraktivität des Nachbarlandes. In Kongo-Kinshasa steigt die Zahl der Ebola-Fälle laut der UNO rasant an. Die UNO fordert einen massiven Ausbau der Hilfsmaßnahmen, insbesondere mehr Hilfsgüter, mehr Schutzausrüstung und mehr Fachpersonal aus dem Medizin- und Logistikbereich seien dringend nötig. Die Zahl der Fälle verdopple sich alle 20 Tage. Laut dem UNO-Welternährungsprogramm handelt es sich um den am schnellsten wachsenden Ebola-Ausbruch aller Zeiten. In den letzten 2 Monaten seien mehr als 1000 Menschen am Virus gestorben. Das US-Militär hat nach eigenen Angaben seine Angriffswelle gegen Ziele im Iran beendet. Es seien unter anderem militärische Kommandozentralen, Raketen- und Drohnenanlagen sowie Küstenüberwachungs- und Verteidigungsanlagen bombardiert worden, teilt das US-Regionalkommando auf X mit. Die schwere Angriffswelle sei eine Antwort gewesen auf die am Vortag versuchten Raketenangriffe des Irans auf US-Truppen.
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1: 17 bis 21 Grad am Morgen und sehr heisse 36 bis rekordverdächtige 38 Grad am Nachmittag. Und dann richtig Schwarzwaldberge zu. Ein paar Quellwolken, aber nur vereinzelt Gewitter. Und am Nachmittag nimmt dann auch der Wind zu. Also teils kräftig auffrischender heisser Westwind.
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1: In Herliberg ist die Forchstrasse im Moment gesperrt, nachdem es einen Unfall gegeben hat. Dann stockenden Morgenverkehr, und zwar vor dem Gubrist Richtung St. Gallen, ab dem Limmataler Kreuz. Dann A3 Zürich Richtung Chur zwischen der Reichenburg und Niederurne Stau wegen Bauarbeiten und vor dem Gotthardtunnel Richtung Süden im Moment 1 Kilometer Ferienverkehr.

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1: Guten Morgen, Donnerstag, der 30. Juli, übermorgen, somit der 1. August, ohne Feuerwerk, also sehr zur Freude von vielen Tieren. Wir reden gerade darüber mit der Radio 1 Tierärztin, der Merit Sandemann.
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0: Jennifer Rush am Donnerstagmorgen auf Radio 1. Es ist 12 ab 9.
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0: Es gibt doch hier den 1. August, der sehr ruhig ist, sehr zu Freude auf allen Tierbesitzer. Radio 1 Tierärzte mehr jetzt an. Man, Feuerwerk ist ja für viele Tiere einfach schlichter Horror.
2: Auf jeden Fall. Ich glaube, für viele Hunde und auch für Katzen und auch andere Tierarten, also auch Tiere, die im Wald leben, für Ross, für Kühe, was immer wir so haben, ist es einfach ein riesen Stress, wenn sie einen Knall hören und das nicht zuordnen können.
0: Und Leute, die das nicht kennen, die Tiere nicht haben und das erlebt haben, die können sich das nicht vorstellen, wie stressig und wie Angst das die haben.
2: Nein, es ist also teilweise wirklich, es gibt Hunde, die rennen dann nur noch im Haus um. Katzen, die sich verstecken, Katzen, die wegrennen und dann nicht mehr heimkommen. Also es sind viele Situationen, die einfach unangenehm sind.
0: Wichtig natürlich ist es einfach, dass man im Vorfeld, vielleicht auch ein, zwei Tage vorher, weil es gibt Leute, die lassen das vorher ab und auch ein paar Tage nachher, den Hund einfach an der Leine hat.
2: Das auf jeden Fall. Also ich würde beim Spazieren wirklich die Leinenpflicht, falls es eine gibt, sowieso einhalten und sonst den Hund sicher an die Leine nehmen. Und auch daheim, man kann für Katzen so ein versuchen, einen Rückzugsort zu schaffen. Man kann mit dem Tierarzt oder der Tierärztin, die das Tier betreut, kommunizieren, ob man vielleicht so leichte Sedation daheim haben sollte, die man verabreichen kann, wenn es zu stressig wird. Man kann probieren, mit natürlichen Mitteln zu arbeiten. Wenn man das Gefühl hat, irgendwie so ein CBD hilft, kann man das natürlich auch probieren. Aber auch dort, ich würde mit dem Tierarzt oder der Tierärztin Gespräch halten.
0: Beim Hund ist alleine vielleicht vom 1. April weg bis 1. August. Da muss ich immer wieder schmunzeln, weil ich denke immer, am 1. August vielleicht nicht gerade jetzt wieder den Hund von der Leine befreien, aber lassen ihn noch ein bisschen an der Leine.
2: Ich würde ihn auch noch an der Leine lassen, weil was auch noch viel vorkommt, am 1. August gibt es ja meistens noch das Grillfest. Und die Hunde haben Tendenzen, zum Beispiel Maiskolben zu fressen. Das macht eine Darmverstopfung und unter Umständen musst du das wieder rausholen. Was auch noch gefährlich ist, sind Grillspieße. Es schmeckt nur nach Fleisch, schmeckt nur nach Grill, ist aber ein Holzspieß. Wenn sie den fressen und nicht komplett verbeissen oder auch wenn sie ihn verbeissen, dann können wirklich so Stückchen sogar die Darm- und die Magenwand punktieren sozusagen oder perforieren, sagt man. Also es geht wirklich durch die Wand durch, ist dann im Bauchraum und man weiss auch vom Mensch, vielleicht schon mal gehört, ist nicht so gut, wenn aus dem Verdauungstrakt etwas in den Bauchraum kommt, auch das braucht dann eine OP.
0: Vom Geklöpfen und Getätschen habe ich das Problem jetzt weniger, weil mein Hund mittlerweile so alt ist, dass er fast nichts mehr hört.
2: Ja.
0: Aber wir haben jahrelang das Problem gehabt, dass wir uns auch überlegt haben, hey, jetzt müssen wir über 1. August oder Silvester in ein Hotel nahe Flughafen, weil die so gut, wie soll ich sagen, isoliert
2: ja,
0: sind.
2: Ja, ist alles isoliert.
0: Genau. Oder auch, das haben wir auch schon gemacht, die haben jegliches Gerät anstellen, wo es geht. Also die Wäschmaschine, der Tömmler, einfach wirklich so viel, der Dampfabzug, den wir laufen lassen. Das sind so die Tipps, die wir versucht haben. Oder im Fernsehen auch extrem etwas laut laufen zu lassen.
2: Ja, Musik. Teilweise Musik wirkt ja auf viele Tiere beruhigend. Gerade so klassische Musik. Hören jetzt vielleicht nicht alle mega gern, aber das kann man auch machen.
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Als die Stax Vault Review 1967 auf ihrer Europatournee im Londoner Ram Jam Club gastiert, ist auch der 17-jährige Peter im Publikum. Peter ist ein begeisterter Southern Soul-Fan. Insbesondere die instrumentalen Künste des Bläserduos Andrew Love und Wayne Jackson haben es dem Teenager angetan. Der Saxophonist und der Trompeter vom Soul-Label Stax laufen an diesem Tag im Jahr 1967 zur Höchstform auf. Peter bereut keinen Augenblick, für den Gig die Schule geschwänzt zu haben. Zumal er an diesem Abend auch seinem großen Idol Otis Redding zuhören kann. Noch 20 Jahre danach wird er vom Auftritt der Soul-Genies als dem besten Konzert schwärmen, dem er je in seinem Leben beiwohnen durfte. Natürlich bleibt der Auftritt der Memphis Horns, wie sich Love und Jackson später nennen, nicht folgenlos für Peters eigene Musik. Die Kumpels aus seiner Schulband

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3: Also Sie können heute auch die Türen in der Sauna einfach offen lassen. Sie merken keinen Unterschied am Nachmittag. Es gibt allenfalls rekordverdächtige 38 Grad, also 36 bis 38 Grad. Aber am Nachmittag nimmt dann auch ein Wind zu, und teils kräftig auffrischenden, heissen Westwind. Morgen Freitag sonnig, erneut heisse 33, 35 Grad. Am Nachmittag, Abend über den Bergen, später im Flachland steigendes Gewitterrisiko. In der Nacht auf den 1. August örtlich Gewitter. Am Samstag selber ist es dann typisch, also nach Restwolken vereinzelt letzte Regentropfen, wieder recht sonnig. Und am Nachmittag über den Bergen dann vor allem wieder steigendes Gewitterrisiko. Aber eben nochmal typisch heisse 30 bis 32 Grad, das auch am 1. August.
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3: Sperrt nach einem Unfall in Herliberg die Forchstrasse nach wie vor, verändert die Verkehrsführung. Dann stockt es vor dem Gubrist Richtung St. Gallen ab dem Rimmataler Kreuz wegen Bauarbeiten auf der A3 Zürich Richtung Churno zwischen Reichenburg und Niederurne und vor dem Gotthardtunnel Richtung Süden im Moment 1 Kilometer Stau.
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0: Nachfrage nach erneuerbaren Energien wächst. Gleichzeitig wächst auch die Herausforderung an die Landwirtschaft, sich an die Folgen des Klimawandels anzupassen. Eine innovative Lösung wäre die sogenannte Agri-Photovoltaik. Andreas Krisi von der Umweltarena in Spreitenbach. Also Agri-Photovoltaik verbindet Landwirtschaft und Solarstromproduktion. Was steckt genau hinter dem Konzept?
2: Agri-Photovoltaik oder Agri-PV bedeutet, dass eine landwirtschaftliche Fläche doppelt genutzt wird. Über oder zwischen den Kulturen oder Weideflächen werden Solarmodule installiert, die erneuerbaren Strom produzieren, während die Fläche weiterhin landwirtschaftlich bewirtschaftet wird. So entstehen auf der gleichen Fläche gleichzeitig Lebensmittel und Solarenergie.
0: Das klingt nach einer cleveren Lösung. Was bringt das für Vorteile für die Landwirtschaft?
2: Solarmodule können Pflanzen und Tiere vor Hagel, Starkregen und intensiver Sonnenstrahlung schützen. Gleichzeitig reduzieren sie je nach Kultur die Verdunstung und schaffen ein günstiges Mikroklima. Neben der Ernte können Landwirtinnen und Landwirte Solarstrom produzieren und damit ein weiteres Einkommen erzielen oder ihren eigenen Betrieb mit erneuerbarer Energie versorgen.
0: Aber beeinträchtigt die Solaranlage nicht die Bewirtschaftung der Felder?
2: Nein, moderne Agri-PV-Anlagen werden so geplant, dass landwirtschaftliche Maschinen weiterhin eingesetzt werden können. Je nach Kultur befinden sich die Module hoch über den Pflanzen und werden zwischen den Reihen installiert. Die landwirtschaftliche Nutzung bleibt also erhalten, während gleichzeitig Strom produziert wird.
0: Also Agri-Photovoltaik, was für eine Bedeutung könnte das für die Energiewende haben?
2: Agri-PV bietet ein grosses Potenzial, weil sie zwei wichtige Herausforderungen gleichzeitig angeht. Einerseits der Ausbau von erneuerbaren Energien und andererseits der Schutz von Kulturen und Tieren. Gerade angesichts des Klimawandels kann die Technologie dazu beitragen, die Landwirtschaft widerstandsfähiger zu machen und gleichzeitig mehr sauberen Strom in der Schweiz zu produzieren.
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1: Er wird heute 90, der Buddy Guy. Das ist der letzte alte Mann vom Blues. Darum haben wir ihm heute Morgen zum Geburtstag gratuliert und Schweizer Bluesmusiker wie der Pascal Geiser oder der Marc Amacher zu Wort kommen lassen. You're damn right, I
2: got the blues. Buddy Guy, was ist das für ein Bluesmusiker? Buddy Guy ist einer von denen, der am längsten steht. So müssen wir es formulieren. Wer kann schon sagen, er hat mit Muddy Waters gespielt? Oder jetzt von Muddy Waters, B.B. King, von all diesen alten Grössen, die der Blues zu dem gemacht hat, wo er heute ist, können profitieren aus seinem eigenen Stil. Also klar, in der heutigen Zeit kann das jeder irgendwo, weil alles vorhanden ist. Aber er ist 1:1 mit diesen Jungs noch auf der Bühne gestanden oder unterwegs gewesen und hat den elektrischen Blues mitentwickelt, hat das elektrische Gitarrenspiel im Blues irgendwie begründet, mitbegründet. Ich höre ihn sehr, sehr gerne spielen. And it feels
3: like rain. Buddy Guy ist ein Lebensdenkmal, ein letzter Zeitzeug oder einer der letzten Zeitzeugen aus den grossen Blueszeiten aus Chicago, aus den 50er Jahren. Er ist einer von denen, man könnte sagen, die Flucht aus dem Süden miterlebt hat, aus den Sharecropper-Zeiten und geflüchtet ist in die florierenden Städte. Und er ist in Chicago angekommen, in einer Zeit, wo es Checkerboard schon gegeben hat, wo der Muddy Waters schon etabliert war in der Stadt. Und er hat sich dem anschliessen und seinen eigenen Stil entwickeln. Ja, einer von den letzten aus dieser Zeit. Hochachtig, 90 und immer noch on the road.
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0: einfach Zani und es übernimmt the one and only Jonas Wirtz. Willkommen, Jonas.
1: Dani, guten Morgen, salut.
0: Wie geht es weiter bei dir?
1: Ja, Aufregung im Zusammenhang mit einem Gastrobetrieb in der Stadt Zürich. Die Stadt Zürich schreibt die Pumpe neu aus, Pacht dazu per 2028. Das kennen wir ja alle, wenn man am Seeufer entlangläuft. Pumpstation, das Restaurant. Der Erfinder von der Pumpstation, Michel Beklar, versteht das überhaupt nicht. Man redet mit ihm. Dann natürlich für die, oder natürlich für die, die irgendwie denken, ja, warum nicht in einen klimatisierten Kinosaal heute? Ja. Bei diesen Hits, bei diesen unglaublichen Temperaturen, da könnte man zum Beispiel den neuen Spider-Man-Film schauen.
0: Frag mich mal, was ich am Nachmittag mache.
1: Du gehst ihn schauen.
0: Ich gehe schauen. Nein. Frag mich mal, was ich gestern gemacht habe.
1: Bist du auch im Kino gesehen?
0: Ja. Nein. Ja, der Odyssee. Ach. Wo ja der Wolfram auch schon vorgestellt
1: richtig.
0: Hat. Ja, ja. Ich habe ihn richtig gut gefunden.
1: Und was Spider-Man dir heute so blüht, ob das eine gute Idee ist, wenn du heute den Film gehst schauen, unser Wolfram Knorr, würde ich jetzt mal zuerst noch hören.
0: Ja, dann gehe ich jetzt mit meinem Sohn. Aber gestern sind wir mit mir gegangen. Also übernimmt Jonas Wirtz zusammen mit dem Wolfram Knorr. Mich gibt es morgen wieder für sein Studio gewesen, der Dani Wüttrich.

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1: 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Es ist 10 Uhr. 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
2: Ich bin Rahel Köppel. Die Initianten der Ernährungsinitiative werfen dem Bundesrat irreführende und falsche Informationen vor. Der Verein Sauberes Wasser für alle und Initiantin Franziska Herren haben deshalb beim Berner Regierungsrat eine Abstimmungsbeschwerde gegen den Bundesrat und die Bundeskanzlei eingereicht. In den offiziellen Abstimmungsunterlagen heiße es, der Staat müsste bei einem Ja massiv in die Ernährungsgewohnheiten der Bevölkerung eingreifen. Das stimme nicht, so die Initianten. Über die Ernährungsinitiative wird am 27. September abgestimmt. Eine in einem Sitz eingeklemmte Ladebox für Kopfhörer hat am vergangenen Montag eine Rauchentwicklung auf einem Swiss-Flug von Zürich nach New York verursacht. Das Flugzeug musste wegen des Vorfalls außerplanmäßig im US-Bundesstaat Maine landen, wie die Fluggesellschaft Swiss gestern mitteilt. Eine Ladebox für Kopfhörer war in einen Sitz gerutscht und dort beschädigt worden. Die daraus resultierende Hitzeentwicklung habe den Rauch ausgelöst. Immer mehr Menschen aus der Romandie wollen wegen den Wohnkosten nach Frankreich ziehen. Dies zeigt eine Umfrage des Vergleichsdienstes Comparis. Demnach empfindet ein Großteil der Befragten die Mieten oder Kaufpreise in ihrer Region als teuer. Das besonders im Kanton Genf. Die tiefen Wohnkosten in Frankreich sind demnach auch der Hauptgrund für die Attraktivität des Nachbarlandes. FIFA-Präsident Gianni Infantino verteidigt seine umstrittenen Pläne für die Fußball-Weltmeisterschaft in einer Videobotschaft. Der geplante Einstieg von externen Geldgebern sei eine einmalige Chance, die weltweite Entwicklung des Fußballs deutlich zu beschleunigen. Es sei ein Angebot und Teil eines demokratischen Prozesses. Am Dienstag war bekannt geworden, dass die FIFA die WM teilweise privatisieren will. Ein Teil der kommerziellen Rechte soll an Investoren verkauft werden. Für Infantino Pläne gab es teils scharfe Kritik. Viele Politikerinnen und Politiker kennen ihre eigene Wählerschaft offenbar schlechter als gedacht. Eine Studie zu den eidgenössischen Wahlen 2023 zeigt, Kandidierende aller großen Parteien halten ihre Basis für konservativer, als sie tatsächlich ist. Laut der Studie könnte das dazu führen, dass Parteien bei politischen Themen vorsichtiger handeln und Veränderungen langsamer vorantreiben, berichtet SRF. Besonders deutlich ist diese Fehleinschätzung bei der Mitte.
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3: Heute also ein südlich heißer Tag. Die Temperaturen gehen drauf, 36 bis 38 Grad. Morgen Freitag dann nochmal ziemlich sonnig. Es langt für 36 Grad. Hoppla.
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3: Irgendwie habe ich vorhin auf den falschen Knopf gedrückt. Es gibt einen kurzen Unterbruch gegeben. So, jetzt haben wir es technisch wieder einigermaßen unter Kontrolle. Die Situation. Achtung, Gegenstände auf der A1 St. Gallen Richtung Zürich zwischen Döss und Rastatt Kemptal. Dann A1 Zürich Richtung Bern zwischen Wettigen und Neuenhof. Auch dort Gegenstände im Moment auf der Autobahn, die hier umeinander liegen. Dann noch eins, Nordring, Bern Richtung St. Gallen, zwischen dem Limmatalkreuz und Zürich-Affolteren stockt und Nord-Südachse vom Gotthardtunnel Richtung Süden, aktuell 3 km Stau.
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3: Ich hoffe, ihr findet irgendwo ein bisschen Abkühlung an dem doch sehr, sehr, sehr, sehr heißen Tag, der von uns zukommt. Schönen Vormittag wünsche ich. Mein Name ist Jonas Wirz und zum Anfang von unseren 4 Songs am Stück ein Disco-Klassiker von Sissy Sledge. We are family. Willkommen bei Radio 1.

0: Debbie Schmolz und Dawes, enjoy the silence.
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0: Heute aus uns per Telefon und nicht bei uns live im Studio unser Filmkritiker Wolfram Knorr. Es startet wieder eine neue Welle von Superheldenfilmen. Viele haben schon gedacht, die Zeiten von Superheldenfilmen sind langsam vorbei. Nein, Spider-Man Brand New Day ab heute im Kino. Und Wolfram, der Spider-Man ist ja eigentlich der Star unter den Superheldenfilmen.
2: Ja, das ist ja, Spider-Man ist ja, wenn man so will, die Mimose unter den Superhelden. Er ist der Jugendliche, er ist eigentlich auch so von Anfang an gestattet, dass man gesagt hat, jetzt bringen wir einen Jugendlichen auch noch unter die Superhelden, weil der natürlich emotional viel stärker eine größere Zuschauerschaft binden kann, nämlich die Jungen bis zu den Alten. Und das merkt man jetzt. Eine Zeit lang hat ja der Tobey Maguire ihn gespielt und jetzt macht es Tom Holland. Und das sind ja alles so etwas, ja, so junge Männer gewesen, Teenager, die jetzt hier sich auch in dieser Superwelt zurechtfinden müssen. Und das ist natürlich raffiniert gemacht, weil diese Figur eben viel stärker als Superman und all die anderen emotional fesselt, weil es eben ein Jugendlicher ist. Und dieser neue Film, der jetzt gestartet ist, der erzählt nun eine Geschichte, es gab ja schon Vorfilme davon, dass er wieder alleine ist und er ist wieder einsam und er ist wieder der Peter Parker, der ja in seiner bürgerlichen Identität ist. Und jetzt muss er sich da wieder zurechtfinden und hat es natürlich mit seinen Erzfeinden wieder zu tun, mit dem Hulk, das kommt alles vor. Aber er hat jetzt ein Problem, sein DNA, das funktioniert nicht mehr so richtig. Also seine Spinnennetze, die halten nicht mehr so, wie es eigentlich sein sollte. Er ist nicht sonderlich spannend. Es ist zwar, es kracht, es gibt die wahnsinnigsten Action-Szenen. Also das ist optisch natürlich eine gigantische Völlerei. Aber die Story selbst, und ich weiß nicht, ob man wirklich so stark, wie es gewollt ist, nämlich eine emotionale Bindung an diesen Spider-Man findet. Also das frage ich mich.
0: Spider-Man wird gespielt von Tom Holland. Du hast es erwähnt. Wie macht er das?
2: Ja, der ist natürlich, der Tom Holland ist überzeugend. Der macht das prima. Ich meine, den hat man ja erst kürzlich in der Odyssee als Sohn von Odysseus sehen können. Und er ist wirklich dieser jugendliche Held. Er macht das wirklich prima. Und es ist natürlich auch die Zendaya dabei, seine Frau, seine Lebensgefährtin. Und hier ist auch wieder eine Liebesgeschichte. Also der ist das schon gut. Und er ist vor allen Dingen dort gut, wo er am Anfang wieder der Peter Parker ist, der in New York lebt und eigentlich immer sofort zur Stelle ist, wenn irgendwelche kriminellen Aktivitäten wieder mal sind. Und das ist alles prima, das macht er schon gut. Aber ich persönlich habe dann doch meine Probleme, weil ich nicht so recht weiß, wo soll das jetzt hinauslaufen? Das ist für mich ein bisschen das Problem, dass er immer wieder Probleme mit seiner DNA hat, das ist ja alles schön und gut, aber das ist alleine nicht abendfüllend.
0: Oh, unser Filmkritiker Wolfram Knorr haben wir gehört zum neuen Spider-Man-Film Brand New Day. Läuft ab heute im abendklimatisierten Kinosaal.
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1: Also ich hoffe, ihr habt heute Morgen gut durchgelüftet, weil jetzt geht es darauf mit den Temperaturen. Heute Nachmittag 36 bis 38 Grad dazu, dann später auch noch ein bisschen Wind. Also wie eine Art heißer Föhn, der einem da ins Gesicht bläst mit dem Wind. Viel Sonne, ein paar Wolken, die durchziehen. Dann morgen geht es zuerst meistens sonnig los am Nachmittag. Dann wird es ein bisschen gewitterig, zuerst in den Bergen. Es langt morgen für 33 Grad.
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1: Nordring, Berner Richtung St. Gallen zwischen dem Limmatalkreuz und Zürich Affolter. Dort stockt es uns Nord-Süd-Achse vom Gotthardtunnel Richtung Süden. Aktuell 3 km Stau.
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0: Nathalie Imbruglia hier bei Radio 1, den Donnerstagvormittag. Wer in Zürich beim Auto G am See entlang spaziert, der kommt beim Restaurant Pumpstation vorbei. Das Team vom Gastronom Michel Pekler betreibt die Pumpe, hat das aufgebaut. Die Stadt Zürich schreibt jetzt aber die Pacht von der beliebten Pumpstation am Auto G neu aus. Michel Pekler, du verstehst das überhaupt nicht. Warum?
1: Also ich meine, das hat es noch gar nie gegeben. Ich glaube, ich bin jetzt der Erste, der so etwas durchzieht. Und ich denke einfach, ja, es war ja meine Idee gewesen. Ich meine, dort sind früher Drogen gewesen, dort sind Spritzen umherangelegen. Die ganze Stadt hat nicht daran geglaubt, dass wir dort ein Restaurant anbringen. Sie haben keinen Stutz investiert. Ich habe mich völlig verschuldet. Ja, und jetzt heisst es einfach, es wird neu ausgeschrieben und ich kann mich ja dann wieder bewerben. Ja, ich habe so etwas noch nie gehört. Noch nie. Also ich weiss nicht, auf der ganzen Welt nie. Es läuft, es funktioniert. Wir haben immer Miete gezahlt und wir zahlen im Fall nicht keine Miete. Wir haben selber investiert und jetzt, jetzt haben sie einfach gefunden, wir können jetzt gehen. Dann haben sie gesagt, sie dürfen umbauen. Und dann haben sie gesagt, hey, wenn ihr da umbauen, dann werden wir das Problem haben, weil ich glaube, die Bewilligung kommt gar nicht mehr rüber, weil das sei gleich, dann gäbe es halt nachher noch 50 Plätze und so. Ich meine, das ist mein Herz. Das, mit dem haben wir angefangen. Das war mein erster Restaurant gewesen. Ich meine, heute haben wir 600 Mitarbeiter. Das ist schon heavy. Das finde ich einfach auch nicht ganz okay und es ist einfach nicht fair.
0: Jetzt Stadt schreibt gegenüber dem Blick, quasi der Mietvertrag ist auf Ende 2028 befristet gewesen. Gleichzeitig läuft die Konzession aus und muss erneuert werden. Wegen Wettbewerbskommission, Neuausschreibung. Jetzt kann man sagen, das sind die Regeln.
1: Ja, das ist doch ein Witz. Also ich meine, bis jetzt sind es immer, also alle Verträge von der Stadt sind befristet. Und das ist bis jetzt auch schon immer so gewesen, aber es ist einfach immer verlängert worden und verlängert worden. Ich verstehe ja, dass man befristete Verträge macht, wenn irgendjemand Seich macht oder wenn irgendetwas passiert. Aber bis jetzt hat es das noch nie gegeben, dass man irgendjemandem gekündigt hat und gesagt hat, man tut neu ausschreiben. Klar, wenn es einen Familienwechsel gibt oder wenn jemand aufhört, dann verstehe ich das. Aber nicht in einem laufenden Projekt, wo wir das, ich glaube, nicht schlecht machen, oder? Und das mit der Wettbewerbskommission. Also wir sind im Fall gesuchen und suchen und suchen und überhaupt nichts gefunden, was sie da erzählen. Und das mit der Konzession, das sagen sie jedes Mal. Das ist ja die Stadt, das gehört ja am Kanton, das Land und nicht der Stadt. Und das ist eigentlich das Normalste, dass man die Konzession auch immer wieder einmal muss erneuern. Aber das ist wie die Verträge. Das macht man einfach. Das ist im Fall nicht eine grosse Sache.
0: Wirst du jetzt irgendwie einen Schritt einleiten oder beziehungsweise wirst du dich wieder bewerben?
1: Ja, ich werde mich sicher wieder bewerben. Ich meine, das ist mein Baby. Also schlussendlich ist das unser erster Laden gewesen und schlussendlich ist das schon unser Herz. Die Firma heisst sogar Pumpstation Gastro GmbH. Aber eben, wir haben uns in den letzten 15 Jahren, das ist glaube ich vor 15 Jahren, wo wir das letzte Mal von der Stadt etwas bekommen haben, x-mal beworben, wir haben nie mehr etwas bekommen. Ich weiss auch nicht wieso. Also, wir sind, glaube ich, nicht so beliebt in dieser Stadt. Aber also der Erfolg gibt uns ja recht. Ich glaube, wir machen es ja nicht schlecht, oder?
0: Der Michel Pekler zu der geplanten Neuvermietung von der Pumpstation. Wir bleiben bei diesem Thema dran. Weitere Reaktionen. Immer wieder gibt es ja auch Diskussionen rund um so Neuvergabe im Gastro-Bereich. Thema bei uns heute Nachmittag bei Radio 1.
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7: Ich bin Rahel Köppel. Im Missbrauchsfall von Untersiggenthal erhalten die Opfer des ehemaligen Aargauer SVP-Grossrats nun doch Sozialgelder. Felix Haldimann.
8: Und zwar muss eine Gemeinde Untersiggenthal den beiden Frauen Ivona L. und ihrer Tochter Paula für 3 Jahre Sozialgelder zurückzahlen. Ursprünglich hat die Gemeinde ihnen nur Nothilfe geben. Deutlich weniger Geld als Sozialhilfe. Das schreibt der Tagesanzeiger. Auch bei der Aufenthaltsbewilligung für die beiden Opfer geht etwas. Das Migrationsamt vom Kanton wird den beiden Frauen eine Bewilligung geben wegen ihrer schlimmen Geschichte. Der damalige Partner von der Ivona L., ein ehemaliger Aargauer SVP-Grossrat, soll beide Frauen betäubt und sexuell missbraucht haben. Wegen dem ist er seit 3 Jahren im Gefängnis.
7: Der Jugendliche, der in Zürich einen Juden lebensgefährlich verletzt hat, zieht das Urteil des Jugendgerichts Dielsdorf weiter. Das Gericht hatte ihn wegen mehrfachen versuchten Mordes zu 1 Jahr Gefängnis verurteilt. Nun muss sich das Obergericht mit dem Fall befassen. Der damals 15-jährige Schweizer hatte vor mehr als 2 Jahren in der Stadt Zürich einen orthodoxen Juden angegriffen und lebensgefährlich verletzt. Eine zu Unrecht entlassene Pflegeheimmitarbeiterin erhält nach einem Urteil des Zürcher Verwaltungsgerichts eine Entschädigung von 5 Monatslöhnen. Die Frau war von einem aggressiven Heimbewohner verletzt worden, nachdem dieser ihre Hand absichtlich in einer Tür eingeklemmt hatte. Weil sie danach keine schweren Lasten mehr heben konnte, wurde sie entlassen. Das Verwaltungsgericht entschied nun, dass sich das Heim nicht genügend um eine Weiterbeschäftigung der Angestellten bemüht hatte. Noch nie sind in der Schweiz so viele Kilometer mit dem öffentlichen Verkehr gefahren worden. Das teilt der Informationsdienst für den öffentlichen Verkehr Litra mit. Demnach haben alle Bahnreisenden zusammen in den letzten 3 Monaten 6,3 Kilometer zurückgelegt, gut 5% mehr als im Vorjahr. Das bestätige den anhaltenden positiven Trend und die hohe Attraktivität des öffentlichen Verkehrs in der Schweiz, schreibt Litra. Der Rauch der Waldbrände in Frankreich gelangt in die Schweiz. Dies teilt Meteo Schweiz mit. Südwestliche Winde haben den Rauch der Feuer in den letzten Tagen teilweise in die Schweiz getragen. Zurzeit gäbe es keine Hinweise darauf, dass sich die Wetterlage in den nächsten Tagen markant verändere. Die Südwestwinde blieben erhalten und Rauch werde auch weiterhin in die Schweiz gelangen. Das sorge dafür, dass die Luft zeitweise trüber ist und man den Rauch sogar riechen kann.
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6: Der SMI aktuell liegt im Minus 14.454 Punkte, das Minus von 0,22%. Dann ein Euro gibt es für 3,33 und ein US-Dollar für 81,40.
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9: Weiter geht's. Zuerst mal mit Sonnenstrahlen und heissen Temperaturen. Die Höchstwerte gehen drauf. Heute am Nachmittag auf teils rekordverdächtige 36 bis 38 Grad. Am späteren Nachmittag und am Abend da zieht ein bisschen die Wolke über uns und einhergehend mit diesen Wolken gibt es auch stürmisch auffrischenden Westwind. Böenspitze 50 bis 60 km pro Stunde. In exponierten Lagen auch 80 km pro Stunde. Also Sonnenschirm und Sonnenstoren sollte man dann einziehen. Im Laufe der Nacht wird sich das Wetter beruhigen, der Wind flaut rasch wieder ab. Die Temperatur am Abend um 8 Uhr immer noch so um die 28 bis 30 Grad. Morgen zum Aufstehen Temperaturen so um die 17 bis 21 Grad. Morgen meistens sonniges Wetter am Vormittag. Am Mittag und Nachmittag vermehrt Quellwolken. Und zuerst über dem Jura und in den Bergen am Abend örtlich ein Flachland. Gewitter, die könnten punktuell auch wieder heftig ausfallen. Temperaturen morgen so um die 32 bis 34 Grad.
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6: A1 Zürich in Bern, Höhe Neuenhof, Verkehrsbehinderungen. Die Ausfahrt dort ist aktuell gesperrt. Dann Nord-Südachse vor dem Gotthardtunnel Richtung Süden. Aktuell 5 km Stau. Und dann noch A3 Zürich Richtung Chur zwischen Reichenburg und Niederurne. Stau, Zeitverlust. Steht im Moment um die 45 Minuten.
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6: Im Missbrauchsfall von Untersiegenthal kommen die Opfer vom ehemaligen Aargauer SVP-Grossrat jetzt doch Sozialgelder über. Der Fall ist Thema bei uns. Auf die 20 ab 12. Vier Songs am Stück ohne Unterbruch. Zum Start vom Mittag. Jonas wird am Mikrofon. Ich hoffe, ihr findet bei diesen Temperaturen

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1: Mike Bublé ist das, Haven't Met You Yet bei Radio 1. Die Unterstützung für die Opfer im Missbrauchsfall von Untersiegenthal ist gross. Vor zwei Tagen haben sich Hunderte mit Ivona und ihrer Tochter Paula solidarisiert. Die Ivona L. hat sich für die Unterstützung bedankt. Statt Geld wünscht sie sich, dass man ihren Fall weiter erzählt und darüber redet.
2: I know you want to support me, so I want to ask you for your help. Not with money, but with your time, your attention and your subscriptions, your comments, your likes and your shares.
1: Dass der Fall so viele Menschen beschäftigt, scheint zu helfen. Die Behörden haben jetzt zwei Entscheide gegen die beiden Frauen geändert. Redakteur Felix Haldimann.
3: Unter anderem bei der Sozialhilfe für die Opfer, wo nämlich der ehemalige Aargauer SVP-Grossrat Patrick F. verhaftet worden ist. Er, wo die Ivona und ihre Tochter sexuell misshandelt haben soll, sind die beiden Frauen mit nichts dagestanden. Von der Gemeinde Untersiegenthal haben sie trotzdem nur Nothilfe statt Sozialhilfe bekommen. Die beiden Opfer hätten aber eigentlich ein Anrecht auf Sozialhilfe gehabt. Jetzt hat sich der Kanton eingeschaltet und sich gegen die Gemeinde Untersiegenthal gestellt. Die muss jetzt den beiden Frauen die Sozialhilfe nachzahlen.
1: Auch beim Aufenthaltsstatus der beiden Opfer haben die Behörden ihre Sicht geändert. Ihnen hat die Ausschaffung gedroht.
3: Das Migrationsamt vom Kanton Aargau wird jetzt den Fall als schwerwiegenden persönlichen Härtefall einstufen. Das schreibt der Tagesanzeiger. Beide sollen eine Aufenthaltsbewilligung bekommen. Vor der Berichterstattung hat sich das Migrationsamt gegen den Härtefallentscheid gewehrt. Erst, wo über die beiden Frauen in den Medien berichtet wird, ändert das Amt seinen Entscheid. Von der Situation der Opfer hat das Amt schon länger gewusst.
1: Das Problem mit der Behörde ist für die beiden Frauen aber noch lange nicht fertig.
3: Ob die Ivona L. und ihre Tochter Paula im Land bleiben dürfen, entscheidet als nächstes das Aargauer Verwaltungsgericht. Bekommen die beiden Frauen recht, kommt der Bund ins Spiel. Das Staatssekretariat für Migration müsste dann auch noch entscheiden. Für die Ivona und Paula ist es also noch ein langer Weg.
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7: Heutige heiße Tag, heute mit Temperaturen 36 bis 38 Grad. Morgen Freitag, dann zuerst meistens sonnig am Nachmittag, gewitterig, zuerst über den Bergen, es langt für 33 Grad. Und ein Update in Sachen Temperaturen und dem Wetter, das dann im Wettertag in rund 10 Minuten.
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7: A3 Zürich Richtung Chur zwischen Reichburg und Niederurne. Stau, Zeitverlust steht 45 Minuten. Und Nord-Süd-Achse vom Gotthardtunnel Richtung Süden. 4 km Stau, ca. 40 Minuten Wartezeit im Moment.
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0: Tony Esposito bei Radio 1.
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0: Hot ist es, Peter Wick. Ist ein bisschen am Schwitzen schon?
2: Ja, es ist es steht ein bisschen in meinem Studio, muss ich sagen. Es ist ein bisschen schweißtreibend, ja. Definitiv. Was? Ich habe keine Aircondition wie du, weißt du.
0: Was haben wir aktuell für Temperatur im Moment und wie weit geht es darauf?
2: Ja, in der Stadt haben wir, oder beziehungsweise bei uns in der Region, haben wir 33 bis 34 Grad. Im Aargau schon 35 Grad. Basel jetzt aktuell 36,7 Grad. Also es ist wirklich extrem heiß. Und es wird noch ein bisschen heißer. Eben Basel, es gibt so Modelle, die machen schon auch 40 Grad, aber es ist schon 38, 39 Grad sind da gut und gern möglich. Bei uns auch 37 bis 38 Grad kann es wirklich auch werden. Das heisst, wir werden dann dort wieder Juli-Rekord, vielleicht sogar absolute Rekord schlagen. Das ist der eine, die Hitze und die Sonne aktuell, die da oben abbrutzelt und brennt und uns ausdört. Auf der anderen Seite kommt dann im Laufe vom späteren Nachmittag, so auf die 4, 5, 6 her, ein bisschen Gefühl auf. Es ist so eine Front, die im Norden bei uns von der Schweiz durchzieht, kein Regen bringt, aber wie gesagt, ein paar Wolkenfelder. Und mit diesen Wolkenfeldern gibt es eben auch kräftige Windböen. Das ist ziemlich turbulent, was dann da abgeht. Da kann es dann eben so zwischen 4 und 7 Böenspitzen geben, so zwischen 45 in der tiefen Lage, ein bisschen Richtung Oberland und bis zu 80 in leichter Höhenlage Richtung Unterland rein geben. Also, tönt jetzt noch den Sonnenschirm, wenn ihr arbeiten müsst, zum Beispiel am Nachmittag zusammenfalten und auch die Sonnenstore reinnehmen. Also, die haben solche Windböen nicht wirklich sehr gerne, weil es wird eine sehr böige Angelegenheit. Natürlich auch, ich weiss, es ist ein bisschen gesucht, aber gleich nicht gesucht. Wir haben die Trockenheit aktuell. Wir haben überall dürres Gras, dürre Sträucher umeinander liegen. Und man weiss, wenn der Wind stark bläst und dann Funken. Und ja, du kannst das selber zusammenzählen wegen der Waldbrandgefahr. Das ist definitiv ein schlechter Cocktail, den wir hier haben. Ja.
0: Wie geht es weiter morgen Freitag und dann natürlich der 1. August am Samstag?
2: Ja, wir dann denken, dass in der Nacht stürmt es weiter. Es tut einen raschen Aufhören Wind. Am 8. 9. schläft der Wind ein und dann wird es dann eigentlich auch wieder klar werden. Die Temperaturen gehen retter bis morgen und morgen früh auf etwa 17 bis 21 in erhöhter Lage, 23 Grad. Es wird also doch da und dort wieder eine tropisch warme Nacht geben. An das müssen wir uns ein bisschen gewöhnen in den nächsten paar Tagen. Und morgen wird es am Vormittag meistens sonnig sein, ähnlich wie heute. Am Nachmittag brodelt es ein bisschen. Es gibt noch Quellwolken und zuerst Richtung Voralpen, Jura, später vereinzelt im Flachland gewitterig. Und die Gewitter bei den Temperaturen, die etwa auf 32 bis 34 Grad ansteigen, können auch wieder heftig ausfallen, punktuell. Wie gesagt, das ist punktuell, es gibt Orte, da passiert gar nichts, außer vielleicht ein paar Windböen und ein bisschen Gewölch. Aber dort, wo es tut, kann es heftige Regengüsse geben. Windböen, Sturmböen natürlich erneut und natürlich ganz vereinzelt. Auch Hagel ist dann nicht auszuschliessen. Also morgen ein bisschen ein Auge aufs Rad behalten, morgen im Laufe des Nachmittagabends jetzt im Moment schon anzeigen, wo denn genau die Gewitter durchziehen. Das wäre vermessen, aber das werde ich morgen versuchen, noch ein bisschen genauer zu rühren für euch. Und dann der 1. August, vielleicht am Morgen ein paar letzte Gütschli, die da oben runterkommen, nicht ausgeschlossen. Morgen dann reisst es wieder auf, wird wieder zum Teil oder recht sonnig sein, stechend warm bald, Temperaturen so zwischen 30 und 32 Grad maximal. Und am Nachmittag dann wieder leicht erhöhtes Regenguss und Gewitterrisiko mit Schwerpunkt Richtung Bergen, ein bisschen weniger im Flachland. Da gibt viele Orte, die ganz trocken wegkommen. Aber natürlich zum Planen von den ganzen Festen ist es ein bisschen eklig. Da muss auch natürlich entsprechend das Radar wieder im Auge behalten. Und der Sonntag bringt dann uns ein bisschen ruhigeres Wetter, weniger Gewitter. Schon noch vereinzelt in den Bergen, aber im Flachland soll es mehrheitlich trocken bleiben. Und es bleibt heiß. Am Sonntag erwarten wieder 33 bis 35 Grad.

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9: Ich bin der Nico Eichwald. Der Jugendliche, der in Zürich einen Juden lebensgefährlich verletzt hat, zieht das Urteil des Jugendgerichts Dielsdorf weiter. Das Gericht hatte ihn wegen mehrfachen versuchten Mordes zu einem Jahr Gefängnis verurteilt. Nun muss sich das Obergericht mit dem Fall befassen. Der damals 15-jährige Schweizer hatte vor mehr als 2 Jahren in der Stadt Zürich einen orthodoxen Juden angegriffen und lebensgefährlich verletzt. Zürcher Hundehaltende wehren sich gegen ein geplantes Hundeverbot am rechten Sielufer auf der Alment Brunau. Sie haben deshalb 190 Einsprachen eingereicht, wie die Stadt Zürich auf Anfrage von Kirsten Estea mitteilt. Die Stadt Zürich will ab kommendem März gut 400 Meter des rechten Sielufers zur Hundeverbotszone erklären. Als Begründung gibt die Stadt unter anderem das stark gewachsene Quartier Manegg in der Nähe an. Noch nie sind in der Schweiz so viele Kilometer mit dem öffentlichen Verkehr gefahren worden. Das teilt der Informationsdienst für den öffentlichen Verkehr Litra mit. Demnach haben alle Bahnreisenden zusammen in den letzten 3 Monaten 6,3 Milliarden Kilometer zurückgelegt, gut 5% mehr als im Vorjahr. Das bestätigte den anhaltenden positiven Trend und die hohe Attraktivität des öffentlichen Verkehrs in der Schweiz, schreibt Litra. In der Schweiz haben sich die Wirtschaftsaussichten im Juli verbessert. Das zeigt das Konjunkturbarometer der ETH Zürich. Positive Signale kämen vor allem von den Finanz- und Versicherungsdienstleistern sowie aus dem Baugewerbe. Damit hat sich die Konjunktur nach einem zwischenzeitlichen Dämpfer durch den Irankrieg weiter erholt. Nach dem schweren Erdbeben im Südwesten Japans ist die Zahl der Todesopfer auf 28 gestiegen. Das teilt die Regierung in Tokio mit. Im betroffenen Gebiet dauern die Such- und Bergungsarbeiten weiter an. Das Beben der Stärke 7,1 hatte zahlreiche Gebäude zerstört. Viele Menschen wurden verletzt, weitere Opfer werden befürchtet. Zudem sind immer noch tausende Haushalte ohne Strom und Wasser. Mehr als 10.000 Menschen verbringen weiterhin die Nächte in Notunterkünften. Der Rauch der Waldbrände in Frankreich gelangt in die Schweiz. Dies teilt Meteo Schweiz mit. Südwestliche Winde haben den Rauch der Feuer in den letzten Tagen teilweise in die Schweiz getragen. Zurzeit gäbe es keine Hinweise darauf, dass sich die Wetterlage in den nächsten Tagen markant verändere. Die Südwestwinde bleiben erhalten und Rauch werde auch weiterhin in die Schweiz gelangen. Das sorge dafür, dass die Luft zeitweise trüber ist und man den Rauch sogar riechen kann.
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2: Glühend heiß heute Nachmittag mit Temperaturen 36 bis 38 Grad. Dazu kommen noch ein bisschen Böen, die hier kräftig blasen. Dann später, so ab dem 4. Morgen Freitag dann zuerst meistens sonnig am Nachmittag, gewitterig, 33 Grad.
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2: Die Beise ist mit einem aktuellen Überblick für die, die uns im Auto hören. Da drei Zürich kurz zwischen der Reichenburg und Niederrohne. Dort Stau wegen einer Baustelle. Wartezeit im Moment um die 30 Minuten. Dann Südachse vom Gotthardtunnel Richtung Süden, aktuell 4 km Stau.
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2: Ja, wo hören wir uns an dem südzig heissen Donnerstag? Geben wir ein Zeichen, am besten via unsere Radio 1 WhatsApp-Nummer 0972-54-01-01. Habt ihr irgendwo einen Schattenplatz gefunden oder sind ihr am Schwitzen? Läuft euch der Schweiß nur so die Stirn herab? Geben Sie mir durch unsere WhatsApp-Nummer 0972-54-01-01. Ich wünsche jetzt zuerst einen guten Start in den Donnerstagnachmittag. Am Mikrofon ist Jonas Wirtz und zum Anfang von unseren vier Songs am Stück Michael Jackson.

ist es vor allem sehr heiß im Moment, wenn man das Fenster aufmacht, vom klimatisierten Raum belastet einem entgegen wie ein heißer Föhn. Und Radio 1 Hörerin Sabine hat mir geschrieben, sie sitzt da und lässt uns im Garten. Und zwar noch das letzte Schattenplätzchen, das sie gefunden hat. Aber es ist bereits auch schon ein bisschen zu heiß für sie im Schatten am Garten. Heute Temperaturen bis 36, ja sogar zum Teil 38 Grad. Also geht Richtung 40 Grad heute Nachmittag. Wo hört ihr uns an dem südlich heißen Tag? Gebt es mir durch via unsere Radio 1 WhatsApp-Nummer 079-254-0101. Merci Sabine dir für die Textnachricht 079-254-0101. Robin Williams,

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1: Ja, heute ziemlich einen heissen Kopf haben wir bei diesen Temperaturen. 36 bis 38 Grad heute Nachmittag. Die Sonne brennt oben ab. Später bläst dann noch zum Teil kräftiger Wind. Es gibt auch ein bisschen Windböen. Allerdings ist das wie so ein heisser Föhn, der einem entgegenbläst. Ist das nicht eine Abkühlung, die es da gibt, so wie es tönt. Dann morgen. Morgen Freitag. Zuerst ziemlich sonnig. Später am Nachmittag dann Gewitter möglich. Vor allem in den Bergen 33 Grad.
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1: A3, Zürich Richtung Chur, zwischen Reichenburg und Bilden, dort Stau, das an einer Baustelle, Zeitverlust im Moment eine Viertelstunde. Dann Bezirk Glarus, Gäsi, Verkehrsbehinderungen, alle Parkplätze dort beim Wallensee sind im Moment bereits schon besetzt. Und dann Nord-Süd-Achse vom Gotthardtunnel Richtung Süden, im Moment 3 Kilometer Stau.
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Donna Summer, Hot Stuff von dem Hotte. Donnerstagnachmittag, heute heissen 36 bis 38 Grad. Wasserflaschen haben wir natürlich nebendran, um ein bisschen tanken, um ein bisschen abkühlen mit dem Wasser. Flüssigkeitshaushalt. Ihr wisst, was entscheidend ist bei diesen Temperaturen. Und da, zum Texas, say what you want.

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5: Ich bin der Nico Eichwald. In der Schweiz nutzt fast jeder vierte Kryptowährungen. Kryptowährungen seien in der Schweiz über den Status eines Nischenthemas hinausgewachsen, zeigt eine Studie des Beratungsunternehmens Bearing Point. Besonders verbreitet ist die Nutzung bei der Generation der 18- bis 24-Jährigen. Deutliche Unterschiede zeigen sich auch bei den Geschlechtern. Männer nutzen Kryptowährungen deutlich öfter als Frauen. Auch im Vergleich mit den deutschsprachigen Nachbarländern zeigt sich eine hohe Akzeptanz. Spaniens Ministerpräsident Sanchez hat den Notstand wegen der Waldbrände aufgehoben. Die drei Brände seien inzwischen weitgehend eingedämmt oder völlig unter Kontrolle. Die meisten Evakuierungen und Ausgangsbeschränkungen, von denen insgesamt rund 90.000 Menschen betroffen waren, seien aufgehoben. Allerdings nähert sich erneut eine Hitzewelle. Sanchez rief die Bevölkerung deshalb zu besonderer Vorsicht auf. In Österreich soll der Wehrdienst in der Armee verlängert werden. Aufgrund der veränderten geopolitischen Situation soll die Dienstzeit von 3 auf 9 Monaten verlängert werden, teilt der österreichische Bundeskanzler mit. Es reiche nicht, neues Gerät anzuschaffen, wenn Soldatinnen und Soldaten im Ernstfall damit zu wenig Übung hätten, sagte er. Die Reform soll nächstes Jahr eingeführt werden. Die Ebola-Epidemie in der Demokratischen Republik Kongo breitet sich rasch weiter aus. Über 1.500 Menschen sind seit Ende April nachweislich an dem Virus gestorben. Das sind fast die Hälfte aller nachgewiesenen Ansteckungen, wie die kongolesische Regierung mitteilte. Die Zahl der im Labor bestätigten Infektionen stieg auf über 3.400 an. Experten gehen aber von einer hohen Dunkelziffer an Infektionen aus. Nach dem schweren Erdbeben im Südwesten Japans ist die Zahl der Todesopfer auf 28 gestiegen. Das teilt die Regierung in Tokio mit. Im betroffenen Gebiet dauern die Such- und Bergungsarbeiten weiter an. Das Beben der Stärke 7,1 hatte zahlreiche Gebäude zerstört. Viele Menschen wurden verletzt, weitere Opfer werden befürchtet. Zudem sind immer noch tausende Haushalte ohne Strom und Wasser. Mehr als 10.000 Menschen verbringen weiterhin die Nächte in Notunterkünften. Zürcher Hundehaltende wehren sich gegen ein geplantes Hundeverbot am rechten Zielufer auf der Alment Brunau. Sie haben deshalb 190 Einsprachen eingereicht, wie die Stadt Zürich auf Anfrage von Kirsten Estia mitteilt. Die Stadt Zürich will ab kommendem März gut 400 Meter des rechten Zielufers zur Hundeverbotszone erklären. Als Begründung gibt die Stadt unter anderem das stark gewachsene Quartier Manegg in der Nähe an.
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6: Es geht darauf mit den Temperaturen 36 bis 38 Grad. Dazu ein paar Wolkenfelder, die durchziehen. Später noch ein bisschen Wind, der aufkommt. Dann morgen Freitag. Zuerst sonniges Wetter, später dann Gewitter möglich. Zuerst vor allem in den Bergen. Es langt morgen für 33 Grad.
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6: Adieu, Zürich Richtung Chur zwischen Reichenburg und Bilden. Dort ist auch eine Baustelle, Zeitverlust eine Viertelstunde. Florastrasse Richtung Wil zwischen Oster-Ost und Ober-Oster und Atalseegräben. Dort ist stockender Verkehr und Nord-Südachse vom Gotthardtunnel Richtung Süden aktuell 4 Kilometer Stau.
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6: Hey, schön, dass ihr mit uns unterwegs seid. Ein solch heisser Donnerstag. Wir geben euch die Musik dazu. Vier Songs ohne Unterbruch. Zum Start. The Rolling Stones. Brown Sugar. Am Mikrofon Jonas Wirtz.

Radio 1 Höhe Isabel Schreimer, sie hört uns in ihrem abgekühlten Büro. Das ist natürlich eine gute Ausgangslage bei diesen sützig heissen Temperaturen. Isabel, dir ein Gruß ins Büro. Wo hört ihr uns an dem heissen Donnerstag? Geben Sie mir durch eine WhatsApp-Nummer 0972 54 01 01. Da könnten wir eine Textnachricht schicken. Und sie, da ist Sabrina Carpenter, Espresso.

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1: Die Temperaturen gehen darauf, heute Nachmittag bis 38 Grad zu. Ein paar Wolken, die durchziehen und später noch ein bisschen Wind möglich. Morgen, Freitag, dann zuerst meistens sonnig. Am Nachmittag über den Bergen zum Teil erste Gewitter möglich. Temperatur morgen Nachmittag 33 Grad.
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1: A3 Zürich Richtung Chur zwischen Reichenburg und Bilden. Dort steht das wegen einer Baustelle. Dann Florastrasse Richtung Wil zwischen Oster-Ost und Oberuster und Atalseegräben. Dort stockenden Verkehr. Und Nord-Südachse vom Gotthardtunnel Richtung Süden. Aktuell 4 km Stau.
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0: Guten Nachmittag mit Radio 1 und heute Start im Tag. Es war mit Daniel Wüthrich. Die Radio 1 Morgenshow. Und es ist um meinen Geburtstag.
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2: Er wird heute 90. Der Buddy Guy ist der letzte alte Mann vom Blues. Darum haben wir ihm heute Morgen zum Geburtstag gratuliert und Schweizer Bluesmusiker wie der Pascal Geiser oder der Marc Amacher zu Wort kommen lassen.
3: Buddy Guy, was ist das für ein Bluesmusiker? Buddy Guy ist einer von denen, der am längsten steht. So müssen wir es vorstellen. Wer kann schon sagen, er hat mit Muddy Waters gespielt? Oder jetzt von Muddy Waters, B.B. King, von all diesen alten Grössen, die der Blues zu dem gemacht hat, die er heute ist, können profitieren aus seinem eigenen Stil. Also klar, in der heutigen Zeit kann das jeder irgendwo, weil alles vorhanden ist. Aber er ist 1:1 mit diesen Jungs noch auf der Bühne gestanden oder unterwegs gewesen und hat den elektrischen Blues mitentwickelt, hat das elektrische Gitarrenspiel im Blues irgendwie begründet, mitbegründet. Ich höre ihn sehr, sehr gerne spielen. And it feels
4: like rain. Buddy Guy ist ein Lebensdenkmal, ein letzter Zeitzeug oder einer der letzten Zeitzeugen aus den grossen Blueszeiten aus Chicago, aus den 50er Jahren. Er ist einer von denen, man könnte sagen, die Flucht aus dem Süden miterlebt hat, aus den Sharecropper-Zeiten und geflüchtet ist in die florierenden Städte. Und er ist in Chicago angekommen, in einer Zeit, wo es Checkerboard schon gegeben hat, wo der Muddy Waters schon etabliert war in der Stadt. Und er hat sich dem anschliessen und seinen eigenen Stil entwickeln. Ja, einer der letzten aus dieser Zeit. Hochachtig, 90 und immer noch on the road.

0: Learn to Fly heisst der Song. Und Elena Wagen, bei dir geht es um die Aufregung in der Gastro-Szene, kann man sagen.
1: Ja, ich übernehme ab 3 und begleite sie, oder darf sie durch den Feierabend begleiten. Und Aufruhr in der Gastro-Szene, das trifft es ziemlich gut. Pumpstation ist eine Institution, oder? Am Utoke. Also jeder läuft da vorbei und jede und jede ist schon mal gewesen irgendwie. Und jetzt wird das neu ausgeschrieben. Und wir fragen, ist das tatsächlich das Ende für die Pumpstation? Wie geht es weiter? Wir haben da bei der Stadt angeklopft, wieso es neu ausschreiben. Die Antwort ist ausgeblieben bis jetzt, ist aber in Arbeit. Und wir sind vorbei und hören, wie die Stimmung da drinnen ist.
0: Das ist ein bisschen heiss, oder? Das braucht ein
1: bisschen. Das ist heiss ist im wahrsten Sinne vom Wort.
0: So, also, süttig heisser Nachmittag, der Elena Wagen übernimmt. Und jetzt, das, wie soll ich sagen, passt jetzt eigentlich. Ja, ein bisschen Abkühlung gibt es jetzt von der Madonna, weil der Song heisst Frozen, übersetzt, gefroren. Tiefkühlstimmung, sozusagen, an diesem süttig heissen Tag. Madonna mit Frozen. Mein Name ist Jonas Wirz. Wünsche euch weiter einen möglichst nicht zu heissen Nachmittag.

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2: Ich bin der Nico Eichwald. Ein Mann aus der Region Winterthur, der ein Nachbarsmädchen mehrfach missbraucht hatte, muss 4 Jahre und 3 Monate ins Gefängnis. Das hat das Bundesgericht entschieden. Der Mann hatte argumentiert, dass das Mädchen psychische Probleme habe und übertreibe. Das Bundesgericht hat allerdings keinerlei Zweifel an den Aussagen des Opfers. In der Schweiz nutzt fast jeder vierte Kryptowährungen. Kryptowährungen seien in der Schweiz über den Status eines Nischenthemas hinausgewachsen, zeigt eine Studie des Beratungsunternehmens Bearing Point. Besonders verbreitet ist die Nutzung bei der Generation der 18- bis 24-Jährigen. Deutliche Unterschiede zeigen sich auch bei den Geschlechtern. Männer nutzen Kryptowährungen deutlich öfter als Frauen. Auch im Vergleich mit den deutschsprachigen Nachbarländern zeigt sich eine hohe Akzeptanz. Spaniens Ministerpräsident Sanchez hat den Notstand wegen der Waldbrände aufgehoben. Die 3 Brände seien inzwischen weitgehend eingedämmt oder völlig unter Kontrolle. Die meisten Evakuierungen und Ausgangsbeschränkungen, von denen insgesamt rund 90.000 Menschen betroffen waren, seien aufgehoben. Allerdings nähert sich erneut eine Hitzewelle. Sanchez rief die Bevölkerung deshalb zu besonderer Vorsicht auf. In Österreich soll der Wehrdienst in der Armee verlängert werden. Aufgrund der veränderten geopolitischen Situation soll die Dienstzeit von 3 auf 9 Monaten verlängert werden, teilt der österreichische Bundeskanzler mit. Es reiche nicht, neues Gerät anzuschaffen, wenn Soldatinnen und Soldaten im Ernstfall damit zu wenig Übung hätten, sagte er. Die Reform soll nächstes Jahr eingeführt werden. Die Ebola-Epidemie in der Demokratischen Republik Kongo breitet sich rasch weiter aus. Über 1.500 Menschen sind seit Ende April nachweislich am Virus gestorben. Das sind fast die Hälfte aller nachgewiesenen Ansteckungen, wie die kongolesische Regierung mitteilte. Die Zahl der im Labor bestätigten Infektionen stieg auf über 3.400 an. Experten gehen von einer hohen Dunkelziffer an Infektionen aus, die bislang nicht erkannt oder nicht gemeldet wurden. Die Infektionszahlen steigen so schnell wie noch nie zuvor bei einem Ebola-Ausbruch an.
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3: Ja, was soll ich sagen? Es ist heiß, es ist rekordheiß, bis zu 38 Grad und dazu ja, fast überall pralle Sonne. Am Abend gibt es dann ein immer grösseres Gewitterrisiko, allerdings erst morgen Abend, heute noch ziemlich trocken. Morgen dann 33 Grad, das ist ja fast eine Abkühlung im Gegensatz zu heute.
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3: Obacht, als erstes haben wir eine Gefahrenmeldung. Es liegen Teile auf der Autobahn. Und zwar auf der A4 Zürich Richtung Brunnen zwischen der Verzweigung Blegi und Cham. Dort in Obacht liegen Teile auf der Autobahn. Und dann haben wir den Verkehr auf dem Nordring. Die klemmt ab dem Limmataler Kreuz bis zum Gubristertunnel und vor dem Gotthard Richtung Norden 4 Kilometer Stau, das heisst 40 Minuten warten. Und Richtung Süden sind es 5 Kilometer, also 50 Minuten warten. Dann steht es auch auf der A3 Zürich Richtung Chur zwischen Riechenburg und Bilten wegen Bauarbeiten. Dort verlieren sie 10 Minuten und auf dem Westring klemmt es ab Burdorf Nord bis zum Limmataler Kreuz und das Ahrtal ab Richtung Wetzikon. Und auch eine Meldung vom Bezirk Glarus-Gäsi. Ja, Glarus-Gäsi. Dort sind alle Parkplätze besetzt. Das ist ein beliebtes Ausflugsziel am Wallensee. Also dort am besten mit dem ÖV anreisen.
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3: Und für alle, die an der Hitze am Schmelzen sind, wir wünschen Ihnen eine wunderbare Abkühlung, wenn Sie sie irgendwo finden. Wenn Sie sie finden, dann lassen Sie uns wissen, wo das ist. Wir haben die beste Musik für Sie parat und selbstverständlich auch die besten Themen. Wir sind unter anderem rausgegangen für eine Reportage und wir haben einen wild gewordenen Walliser irgendwie bei uns in der Schweiz, wenn Sie wissen, was ich meine. Beides sind Themen, die wir heute Abend bei uns oder im Laufe des Abends, im Laufe des Feierabends und auf dem Weg dorthin thematisieren. Ich freue mich sehr, dass wir den heutigen Feierabend zusammen verbringen. Am Mikrofon ab jetzt Elena Wagen. Und jetzt gibt es 4 Radio 1 jetzt am Stück. Ohne Unterbruch. Da haben wir Billy Joel, Bob Marley, David Bowie und Tina Turner. Und als erstes

Das ist Radio 1 um 20:03 an dem rekordheißen Donnerstagnachmittag, wo vielleicht die einen oder anderen bald mal von der Ferien zurückkommen oder schon zurückgekommen sind. Und dann fragt sich immer, wie startet man eigentlich gut in den Arbeitsalltag zurück, ohne dass man nicht schon wieder nach 3 Stunden komplett gestresst ist und eigentlich wieder Ferien bräuchte. Genau diese Tipps haben wir heute im Laufe der heutigen Abendshow, aber geben Sie uns doch Ihre Tipps. Unsere WhatsApp-Nummer ist 079 254 0101 für Ihre Tipps, wie Sie entspannt in den Alltag zurückstarten. Wir machen weiter mit bester Radio 1 Musik. Schönen und entspannten Donnerstag.

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1: Es ist rekordheiß. Wir haben bis zu 38 Grad Temperaturen. Die sinken immerhin morgen dann wieder. Wir haben eine Gewitterneigung morgen Abend. Dann auch. Die 38 Grad die haben wir morgen noch durch. Und dann haben wir auch morgen einen ziemlich freundlichen Tag. Also freundlich von der Sonneneinstrahlung her wenigstens morgen, aber auch bis zu 33 Grad ist noch nicht vorbei mit der Hitze.
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1: Und da haben wir ein paar wenige Meldungen nur auf dem Radar, und zwar von der A1 Bern in St. Gallen zwischen Stierdick und dem Gubrist-Tunnel staut, und zwar weil es ein Pannenauto hat auf der rechten Spur. Dann staut es vor dem Gotthard Richtung Norden 5 km, das heisst 50 Minuten warten, und Richtung Süden genauso viel. Dann haben wir Bauarbeiten zwischen Reichenburg und Bilten, und es staut auf dem Westring ab Urdorf Nord bis zum Limmataler Kreuz, genauso wie durchs Ahrtal Richtung Wetzikon.
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1: Was tut ihr auf Radio 1? Downtown Train. Wir haben 3:30 Uhr. Schön, gehen wir zusammen richtig viel Abend. Freue mich. Willkommen.

Elton John auf Radio 1. Um 10 Minuten vor 4 Uhr. Er zeigt hier mit Sacrifice eine grosse Ballade. Und er zeigt auch, dass eine Ballade nicht laut sein muss, um tief zu berühren. Der Song Sacrifice, den wir gerade gehört haben, erzählt von einer Beziehung, die ganz langsam auseinandergeht. Das sind doch die schlimmsten Trennungen. Sie geht auseinander, nicht wegen einem grossen Drama, sondern wegen Distanz, wegen Versuchungen, wegen fehlender Nähe. Und gerade die ruhige Eitelkeit oder Ehrlichkeit macht Sacrifice bis heute so eindringlich. Nach diesen vielen nachdenklichen Tönen darf es jetzt wieder ein bisschen leichter und lebendiger werden. Wir verlassen uns in einem Moment von einer zerbrechenden Liebe und gehen dort her, wo auf der Straße Musik gemacht wird und an jeder Ecke etwas los ist. Down on the Corner. Das ist Creedence Clearwater Revival. 8 Minuten vor 4 Uhr. Bald gibt es Nachrichten. Auf Radio 1. Schönen Feierabend.

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4: Ich bin der Nico Eichwald. Der vorgeschlagene Investorendeal für die Fußball-Weltmeisterschaft sei vor allem ein Bluff, das sagt der ehemalige FIFA-Funktionär Guido Tognoni. FIFA-Präsident Gianni Infantino will die WM für Investoren öffnen, was gerade in Europa kritisiert wird. Er verfolge damit vor allem das Ziel, die WM auf 64 Mannschaften zu erhöhen, vermutet Tognoni.
5: Dadurch hat man ein bisschen Verhandlungsspielraum gegenüber den Gegnern, die von dem Projekt und sagt, okay, wenn ihr das nicht wollt, dann machen wir aber wenigstens die 64er WM. Und da ist leicht auszurechnen, dass man für eine 64er WM mit den vielen kleinen Verbänden, dass man da eine Mehrheit herbringt, um eine 64er WM durchzuführen.
4: Insbesondere im europäischen Verband UEFA regt sich Widerstand. Aus Europa kamen Vorwürfe, die FIFA wolle sich so die Zustimmung ihrer Mitgliedsverbände quasi erkaufen. Schon kurz nach dem Mittag sind in der Schweiz die ersten Temperaturrekorde gefallen. Am höchsten sind die Temperaturen in Basel-Binningen. Kurz nach 14 Uhr gab es mit 39,7 Grad sogar einen Allzeitrekord, schreibt Meteo Schweiz. Zudem wurde die höchste je auf der Alpen-Nordseite gemessene Temperatur egalisiert. Die Tageshöchstwerte werden im Sommer normalerweise erst zwischen 16 und 18 Uhr erreicht. Grund dafür sei, dass die Sonneneinstrahlung zunächst vor allem den Boden erwärmt und dieser danach die Luft. Die aktuelle Hitzewelle sorgt für Wassermangel in einigen Schweizer Berghütten. Dagegen ergreift der Schweizer Alpenclub SAC jetzt Maßnahmen. So werden beispielsweise die wassergespülten Toiletten geschlossen. Stattdessen werden die Winterplumpsklos geöffnet. Eine weitere Maßnahme sei das Abstellen des Wassers in Waschräumen, schreibt der SAC. Gäste sollen Zähne putzen und Mund spülen mit einem Glas Mineralwasser. Auch für den Abwasch soll Gebrauchtwasser wieder verwendet werden. Das Vertrauen der deutschen Bevölkerung in den Staat ist auf einen Tiefstand gesunken. Nur noch knapp ein Fünftel trauen dem Staat zu, seine Aufgaben erfüllen zu können. Das ist deutlich weniger als in den Vorjahren, wie eine Umfrage des Beamtenbunds zeigt. Ein Großteil glaubt zudem, dass der Staat mit den Aufgaben und Problemen überfordert ist. In einem Bereich hat das Vertrauen aber deutlich zugenommen. Bei Asyl- und Flüchtlingspolitik halten den Staat nur noch 16% für überfordert. Die Deutsche Bahn kann trotz unpünktlicher Züge und maroder Infrastruktur auf ein wirtschaftlich erfolgreiches erstes Halbjahr zurückschauen. Die Deutsche Bahn erzielte ein Plus von 147 Millionen Euro. Im Vorjahr machte die Deutsche Bahn noch ein Minus von 760 Millionen Euro. Zum ersten Mal seit 7 Jahren schreibe man wieder schwarze Zahlen, sagt Bahnchefin Evelyn Paller. Sie sei aber erst zufrieden, wenn auch die Qualität im täglichen Eisenbahnverkehr überzeuge.
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6: Der S&P notiert aktuell 0,58% im Minus bei 14.402 Punkten. Der Dow Jones Index ist bei 51.919 Punkten. Das ist ein Plus von 0,66%. Und die Devise, ein Euro gibt es für 91,92 und der US-Dollar wird gehandelt zu 80,64.
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6: Und das ist nach wie vor heiß. Wir haben Rekordtemperaturen von bis zu 38 Grad zum Teil. Morgen kühlt ein bisschen ab, in Anführungszeichen. Morgen 33 Grad noch, dazu auch viel Sonne und gegen den Abend dann eine Gewitterneigung.
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6: In dieser Sekunde reinkommen, Obacht, eine Gefahrmeldung. Und zwar von der A3, Zürich Richtung Chur, zwischen Wollishofen und Thalwil. Dort haben wir Gefahr wegen Teile auf der Autobahn. Obacht, es liegen Teile auf der Autobahn bei Wollishofen statt auswärts. Dort also bitte Vorsicht. Und dann haben wir stockenden Verkehr, respektive Stau sogar, zwischen Dietikon und Gubristertunnel wegen einem Pannenauto. Das Pannenauto, das blockiert eine Spur. Und dann Stau auch wegen einem Pannenauto zwischen Dietikon und Wettingen. Dann vor dem Gotthardstau 6 km Richtung Norden und 5 km Richtung Süden. Das ist eine Wartezeit von 60 respektive 50 Minuten. Also eine Stunde oder 50 Minuten Richtung Norden und Süden. Dann vor dem Westringstau oder beim Westringstau zwischen Urdorf Nord und dem Limmatalenkreuz. Beim Autobahnende Wiedeke auch, und zwar ab Brunau. Und sie verlieren 10 Minuten zwischen Eichenburg und Bilden wegen Bauarbeiten. Und zum Schluss durchs Ahrtal Richtung Witzigen, auch dort der Stau.
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6: Wir sind sie von der Ferien zurückgekommen oder kommen bald von der Ferien zurück. Und wenn sie wieder anfangen zu arbeiten oder dürfen anfangen zu arbeiten, ist ja für viele auch ein Privileg. Wenn sie wieder anfangen zu arbeiten, dann kommt es darauf an, wie sie startet. Wenn man zurück ins Büro kommt, dann überschlägt einem oder erschlägt einem ja eine Mailflut und eine Flut an Aufgaben, Sachen, die liegen bleiben. Wie sie entspannt zurückstartet in den Arbeitsalltag, das haben wir wissen und wir beantworten es hier auf Radio 1 in dieser halben Stunde. Konkret nach 4 Radio 1 jetzt am Stück, die wir jetzt haben, ohne Unterbruch alle an einem Stück. Die kommen von ABBA, von UB40, von Justin Timberlake und als erstes vom Prince. So starten wir den Feierabend auf Radio 1. Schön, verbringen wir zusammen. Am Mikrofon Elena Wagen. Hallo miteinander, willkommen.

0: Radio 1. 20 Minuten nach 4 Uhr. An diesem Donnerstagnachmittag. Und viele sind schon wieder retourgekommen von der Sommerferien. Bei anderen steht der erste Arbeitstag noch davor. Ja. Und wenn man zurück zum Arbeiten muss, meinen die meisten.
1: Ja, scheiße. Ja, nicht so schön.
2: Ja, ist halt schade, wenn man wieder arbeiten muss. Das ist manchmal schon ein bisschen mühsam.
0: Ja, für den oder für viele ist es nicht ganz so einfach. Post-Holiday-Syndrom heisst das Phänomen übrigens. Und von dem haben wir es heute. Man schwelgt ja geistig immer noch am Meer, wenn man zurückkommt, ist erst gerade. Ja, der Bikini-Abdruck ist noch frisch, der Reisekoffer noch im Gang am Rumstehen, noch irgendwo auspackt. Viele, vielleicht sogar noch der eine oder andere Sandkorn zwischen den Zehen oder in den Wäschezeinen. Und darum haben wir Zürcherinnen und Zürcher, die jetzt wieder zurückkommen in den Arbeitsalltag, gefragt, wie sie es dann schaffen, um den Post-Sommer-Ferien-Blues zu umgehen.
1: Wenn du beißen, nach dem Dienstag ist schon besser.
3: Bei den Job Sachen genießen und dann es läuft wieder.
2: Gut planen und dann locker anfangen und dann läuft es schon.
4: Ausschlafen, gut.
0: Vorher aber?
2: Ja, leider, ja. Gut schlafen wahrscheinlich und motiviert sie für den nächsten Tag.
3: Was Freude macht und das immer wieder machen.
0: Stimmt. Gut schlafen und gut vorbereiten, das sind tatsächlich auch die Expertentipps. Wir haben sie gesammelt hier auf Radio 1 und wir machen weiter mit der besten Musik von allen Zeiten. Spencer Davis Group da, Keep on Running aus dem 1965, 20 Minuten ab 4 Uhr. Wir hoffen, Sie haben einen guten Start gehabt, zurück in den Arbeitsalltag. Oder aber haben Sie noch vor Ihnen, dann wissen wir, was machen. Bleiben wir einfach entspannt bleiben.

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7: Es gibt einen, oder bleibt einen heissen Abend, besser gesagt, Temperaturen. Am Abend macht immer noch 33 Grad. Also es geht wirklich lang, bis die Temperaturen oben und runter kommen. Und weit unter 20 Grad kommen sie dann heute auch nicht mehr. Morgen Morgen zum Aufstehen gibt es je nach Lage 17 bis 21, in der Stadt sogar noch mehr Grad. Und morgen dann nochmal heisse 33 Grad, was im Gegensatz zu den heutigen 38 Grad eigentlich fast eine Abkühlung ist.
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7: Da steht aktuell auf der A1 Bern Richtung St. Gallen zwischen Dietikon und Gubristertunnel. Und zwar, weil es dort ein Pannenauto hat. Die rechte Spur ist darum blockiert. Und ein weiteres Pannenauto hat es auch Richtung Bern zwischen Dietikon und Wettigen auch dort eine Blockade. Dann haben wir eine Stunde länger, wenn man vom Tessin rauf Richtung Norden will, vor dem Gotthard stellt es 6 km und Richtung Süden 50 Minuten, also 5 km. Ab dann lohnt sich der Umweg via A13 San Bernardino. Dann haben wir auch eine Baustelle zwischen Riechenburg und Bilden. Dort warten sie 10 Minuten und auf dem Westring stellt es ab Urdorf Süd bis zum Limmataler Kreuz. Genauso wie beim Autobahnende Wiedeke ab Brunau und zwischen Winterthur Nord und Henkert. Genauso wie durchs Ahrtal Richtung Wetzikon. Und dann noch einmal die Meldung Obacht. Im Bezirk Glarus, Gäsi, Parkplätze sind alle besetzt.
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7: Cream mit White Room, da auf Radio 1. Jetzt. So geht das. Oh, das ist ja Andi, unser Techniker. Aber es funktioniert, manchmal halt erst beim zweiten Mal. Halb fünf, willkommen auf Radio 1. Schönen Feierabend miteinander.

Das ist Radio 1, kurz vor dem Feierabend. Und um den Weg Richtung Feierabend nochmal ein bisschen verkürzen, gibt es jetzt nicht nur die besten Songs, sondern auch die Geschichte dahinter. Da kommen unsere Popsplits.

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Als Dino Ficaris und Freddie Perren 1978 für Gloria Gaynor einen Song über einen herzlosen Lover und eine gescheiterte Liebe schreiben, ahnt sie noch nicht, welche Bedeutung das Lied für sie bekommen soll. Sie ist damals auf dem Höhepunkt ihrer Karriere. Einer Karriere allerdings, die Spuren hinterlassen hat. Alkohol- und Drogenexzesse setzen der 30-jährigen New Yorkerin zu. Seit 10 Jahren schon steht sie beinahe täglich auf der Bühne und spult ein Mammutprogramm an Konzerten herunter, das ihr Körper nicht länger verkraftet. Noch vor Veröffentlichung ihres neuen Songs stürzt Gloria bei einem dieser Konzerte von der Bühne und verletzt sich schwer. Ihre Wirbelsäule wird dabei stark in Mitleidenschaft gezogen, was einen 4-monatigen Krankenhausaufenthalt nach sich zieht. Gloria beginnt in dieser Zeit, die Bibel zu lesen. Der lebensbedrohliche Bühnensturz erscheint ihr als ein Zeichen Gottes, der ihr den Weg in ein lebensbejahendes, drogenfreies Leben weist. Es dauert allerdings noch gute 3 Jahre, bis sie Alkohol und Drogen endgültig abschwört und zur gläubigen Christin wird. Der Song von Ficaris und Perren begleitet sie auf diesem Weg. 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
8: Ich bin der Nico Eichwald. Guten Abend. Der vorgeschlagene Investorendeal für die Fußball-Weltmeisterschaft ziele vor allem auf kleine Landesverbände ab. Das sagt der ehemalige FIFA-Funktionär Guido Tognoni. FIFA-Präsident Infantino will die WM für Investoren öffnen. Kritiker sehen darin vor allem einen Versuch, sich die Zustimmung der Mitglieder zu kaufen. Der Investorenvorschlag komme deshalb bei kleinen Ländern gut an, sagt Tognoni.
9: In der FIFA ist fast jeder Flugzeugträger als Mitglied, oder? Malediven und so weiter und so fort. Das sind Länder, die sind kaum grösser als ein Fußballplatz, aber die haben auch Stimmrecht und die werden natürlich auch einmal können am Kuchen mitmachen.
8: Der Investorendeal sei vor allem ein vorgeschobener Grund, so Tognoni. Tatsächlich wolle die FIFA vor allem die WM auf 64 Länder erweitern. Schon kurz nach dem Mittag sind in der Schweiz die ersten Temperaturrekorde gefallen. Am höchsten sind die Temperaturen in Basel-Binningen. Kurz nach 14 Uhr gab es mit 39,7 Grad sogar einen Allzeitrekord, schreibt Meteo Schweiz. Zudem wurde die höchste je auf der Alpen-Nordseite gemessene Temperatur egalisiert. Die Tageshöchstwerte werden im Sommer normalerweise erst zwischen 16 und 18 Uhr erreicht. Grund dafür sei, dass die Sonneneinstrahlung zunächst vor allem den Boden erwärmt und dieser danach die Luft. Die aktuelle Hitzewelle sorgt für Wassermangel in einigen Schweizer Berghütten. Dagegen ergreift der Schweizer Alpenclub SAC jetzt Maßnahmen. So werden beispielsweise die wassergespülten Toiletten geschlossen. Stattdessen werden die Winterplumpsklos geöffnet. Eine weitere Maßnahme sei das Abstellen des Wassers in Waschräumen, schreibt der SAC. Gäste sollen Zähne putzen und Mund spülen mit einem Glas Mineralwasser. Auch für den Abwasch soll Gebrauchtwasser wieder verwendet werden. Das Vertrauen der deutschen Bevölkerung in den Staat ist auf einen Tiefstand gesunken. Nur noch knapp ein Fünftel trauen dem Staat zu, seine Aufgaben erfüllen zu können. Das ist deutlich weniger als in den Vorjahren, wie eine Umfrage des Beamtenbunds zeigt. Ein Großteil glaubt zudem, dass der Staat mit den Aufgaben und Problemen überfordert ist. In einem Bereich hat das Vertrauen aber deutlich zugenommen. Bei Asyl- und Flüchtlingspolitik halten den Staat nur noch 16% für überfordert. Die Deutsche Bahn kann trotz unpünktlicher Züge und maroder Infrastruktur auf ein wirtschaftlich erfolgreiches erstes Halbjahr zurückschauen. Die Deutsche Bahn erzielte ein Plus von 147 Millionen Euro. Im Vorjahr machte die Deutsche Bahn noch ein Minus von 760 Millionen Euro. Zum ersten Mal seit 7 Jahren schreibe man wieder schwarze Zahlen, sagt Bahnchefin Evelyn Palla. Sie sei aber erst zufrieden, wenn auch die Qualität im täglichen Eisenbahnverkehr überzeuge.
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10: Der SMI notiert aktuell 0,5% im Minus bei 14.412 Punkten. Der Dow Jones Index ist bei 51.730 Punkten. Das ist ein Plus, und zwar von einem knapp Drittel Prozent. Die Devise, 1 Euro gibt es für 92,87 und der US-Dollar wird gehandelt zu 80,71.
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10: Peter Wick, es ist ein Rekordtag heute. Was bringt der heutige Abend?
11: Heute Abend kann es jetzt vorübergehend zum Teil stürmisch auffrischenden Westwind geben. Böenspitze 50 bis 60 in erhöhten Lagen, exponierten Lagen bis 80 km pro Stunde. Der Wind allerdings flaut rasch wieder ab. Temperaturen gehen aber rasch auch retour und erreichen Werte zwischen 28 und 30 Grad am Abend um 8 Uhr. Im Laufe der Nacht ist das Wetter wieder ruhig und die Sterne funkeln. Dann morgen haben wir viel Sonnenstrahlen am Vormittag. Am Nachmittag brodelt es dann langsam über den Bergen und dem Jura und kann es dort zuerst mal die ersten Gewitter geben, bevor es dann im Laufe des Abends örtlich am Flachland zu einem Donnerwetter kommen kann. Auch diese Gewitter können begleitet sein von Sturmböen, Starkregen, punktuell Hagel. Die Temperaturen steigen morgen auf schwülheisse 33 bis 34 Grad.
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10: Es stellt immer noch auf der A1 Bern durch die St. Gallen zwischen Dietikon und Gubrisch-Tunnel und auch zwischen Dietikon und Wettigen. Dort wegen einem Pannenauto ist der Standstreifen, also der Pannenstreifen, blockiert. Dann haben wir den Wirstring auf dem Radar. Dort stellt es ab Burdorf Süd bis zum Limmataler Kreuz und beim Autobahnende Wieriken ab Brunau. In der Region Winterthur haben wir Stau ab Winterthur Nord bis Henkert. Und in der Region Koblenz zwischen Klingnau und Abzügig nach Koblenz. Genauso wie zwischen Felsenau und Koblenz. Und dann ein Blick vor der Gotthard. Dort stellt es Richtung Norden 6 km, das heisst eine Stunde warten. Und Richtung Süden sind es 5 km, also 50 Minuten warten. Und dort wieder empfohlen, über die A13 zu fahren, also durch den San Bernardino-Tunnel.
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10: Wir haben einen grossen, wahnsinnigen Walliser in der Schweiz, würde ich sagen.
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10: Ja, ist mir vielleicht auch. Wir wissen seit Anfangswoche, der FIFA-Präsident Gianni Infantino will die Fußball-WM zum Teil an externe Geldgeber verkaufen. Vor allem in Europa gibt es da Widerstand und jetzt wollen wir herausfinden, was dahinter steckt, und haben mit einem ehemaligen FIFA-Funktionär geredet. Ob diese Pläne überhaupt Chancen haben, wir hören es gerade hier auf Radio 1 in rund einer Viertelstunde. Nach 4 Radio 1 am Stück, kommen wir jetzt parat haben für Sie, ohne Unterbruch, an einem Sturz. Da haben wir mit dabei den Elvis Presley, Bruce Springsteen, Bill Withers. Und als erstes gibt es natürlich einen Knopf auf Radio 1. Ich freue mich sehr, gehen wir zusammen in den Feierabend. Am Mikrofon Elena Wagen. Hallo miteinander.

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0: Der Präsident vom Weltfußballverband FIFA, der Gianni Infantino, also der Walliser mit der Glatze, er wird die Weltmeisterschaft für Investoren aufmachen. Das klingt so harmlos. Andere sagen, er will einfach den Fußball verkaufen. Es ist ein Vorschlag, der hart kritisiert wird, zum Beispiel vom Europäischen Fußballverband UEFA. Auch der ehemalige FIFA-Funktionär Guido Tognoni sieht die neuen Pläne vom FIFA-Präsidenten sehr kritisch. Die FIFA verdiene schon genug Geld, sagt Guido Tognoni. Da brauche ich nicht noch zusätzliche Investoren.
2: Vor allem darf man nicht vergessen, die Investoren, das ist nicht christliche Menschenliebe, die da mitspielt, sondern die werden nachher auch wieder etwas zurück. Und dass FIFA sich in so ein Abenteuer begibt, das ist völlig unnötig und für mich völlig unverständlich.
0: Der Gianni Infantino verspricht, die Investorenmillionen seien eine einzigartige Chance, die weltweit die Entwicklung des Fußball beschleunigt. Ihn überzeugt diese Behauptung überhaupt nicht, sagt Guido Tognoni.
2: Man kann auch den Fußball in den kleinen Verbänden in Gibraltar, den können sie jetzt nicht auf Weltniveau pushen. Das geht jetzt einfach nicht. In San Marino auch nicht. Und auf Montserrat in der Karibik ebenfalls nicht. Also man muss schon ein bisschen aufpassen, was der Gianni Infantino alles erzählt. Das ist nicht alles der Realität entsprechend.
0: FIFA, die Bluffe vor allem, sagt der ehemalige Fußballfunktionär, der Guido Tognoni. Und das Ziel dabei, das sei die WM nochmal zu vergrössern. Der Coolio kommt erst nachher, wir sind noch beim Guido Tognoni.
2: Man schiesst mal ganz hoch in die Luft und weiss genau, der Ballon der kommt wieder oben runter. Aber dadurch hat man ein bisschen Verhandlungsspielraum gegenüber den Gegnern von dem Projekt und sagt, okay, wenn ihr das nicht wollt, dann machen wir aber wenigstens die 64er WM.
0: Bei einer Weltmeisterschaft mit 64 Mannschaften steigen nämlich auch dann die Chancen, um kleinere Länder zum Mitmachen zu involvieren. Und darum würden die winzigen Verbände die neue Idee von Gianni Infantino unterstützen, sagt der ehemalige FIFA-Funktionär Tognoni.
2: In der FIFA ist fast jeder Flugzeugträger ein Mitglied, oder? Malediven und so weiter und so fort. Die Länder sind kaum grösser als ein Fußballplatz. Aber die haben auch ein Stimmrecht und die werden natürlich auch einmal können am Kuchen mitmachen.
0: Plan von Gianni Infantino stärkt aber noch einiges im Weg, sagt Guido Tognoni. Gerade weil sich nicht nur zu Europa, sondern auch zu Asien und zu Mittelamerika der Widerstand regt. Naja. Ich sage ja, es ist eine Idee von einem Mann, der weltweit kritisiert wird und vielleicht auch, ja, ich weiß nicht, vielleicht ein bisschen die falschen Freunde manchmal hat, oder?
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4: Das heisse Sommerwetter, das bleibt auch heute Abend. Es zieht allerdings ziemlich stürmisch oder ziemlich ein stürmischer Wind zieht auf. Das heisst auch, dass es etwas erträglicher ist, draussen zum Aushalten. Aber die 33 Grad, die wir bis am Abend um 8 Uhr noch haben, die bleiben. 33 Grad, das ist auch die Höchsttemperatur morgen. Das ist 5 Grad kühler und immer noch, immerhin, als wir heute hatten. Heute bis zu 38 Grad war es heiss gewesen. Morgen haben wir ein ziemlich sonniges Wetter am Nachmittag und am Abend haben wir dann aber das Gewitterrisiko. Das bringt dann ein bisschen Abkühlung.
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4: Wir haben einen Unfall auf der A4 Zürich Richtung Brunnen zwischen Kam und der Verzweigung Rüthihof, darum stockenden Verkehr. Und dann der vierabige Verkehr zwischen Tietig und dem Gubristtunnel, zwischen Wettigen und Baden-West staut, gerade auf mehreren Abschnitten wegen einem Pannenauto. Der Pannenstreifen ist blockiert. Vor dem Gotthard staut es Richtung Norden eine Stunde, also 6 km. Und Richtung Süden haben wir 5 km, das heisst 50 Minuten warten. Auf dem Westring staut es ab Basel, respektive Richtung Basel, ab Urdorf Süd bis zum Limmatthaler Kreuz. Beim Autobahnende Wiedekerst verstopft ab Brunau. Es klemmt ab Winterthur Nord bis Henkert zwischen Klingnau und Koblenz und zwischen Pfälzenau und Koblenz.
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0: Sie ist Institution am Zürcher Autogäu, das Ausserrestaurant und Grillpumpstation. Seit fast 30 Jahren bedient die Pumpstation an der Seepromenade jede Saison. Aber tausende Zürcherinnen und Zürcher. Es ist seit mehreren Jahrzehnten eine der beliebtesten Sommerhotspots und gehört fast zu Zürich wie das Grossmünster. Und jetzt soll Gastronomie am Autogäu neu ausgeschrieben werden, wie wir heute Mittag gehört haben. Der Inhaber, der Michel Becklar, der noch andere mehrere Betriebe hat rund um Seeufer, hat sich gezeigt, wo wir heute Mittag ihn am Telefon erreicht haben. Er ist gerade im Ausland im Moment. Vor Ort allerdings ist sein Geschäftspartner, der Florian Weber, und ihn haben wir in der Pumpstation angetroffen, wo wir heute nach dem Mittag vorbeigegangen sind. Wir stehen hier mit dem Florian Weber in der Pumpstation selber, die jetzt wirklich neu ausgeschrieben werden. Florian, wo du das gehört hast, was ist da durchgekommen?
1: Also für uns war es eine Hiobsbotschaft. Also wie ein Box in die Magengrube. Und wir haben zuerst gar nicht wirklich glauben, weil es war Mischa seine Idee gewesen, die Mischa das aufgebaut. Damals hat niemand an den See wollen, alle haben immer nur nett gelächelt. Jeder Franken selber investiert, die Stadt hat keinen Franken wollen da mit investieren, weil sie gar nicht sicher waren, ob es funktioniert. Und dann sind sie gekommen und gesagt, ja, es sei jetzt genug lang und es soll jetzt ausgeschrieben werden. Und wir können sie ja dann wieder bewerben. Also es war also eine Leere, eine Hilflosigkeit um mich. Wir haben gar nicht gewusst, was sagen am Anfang.
0: Hat es einen Konflikt gegeben? Gibt es irgendwelche Begründungen? Hat die Stadt etwas gesagt, warum dass man jetzt plötzlich neu ausschreibt? Ist man nicht mehr so zufrieden mit der Pumpstation? Das läuft ja.
1: Nein, im Gegenteil. Also wir haben aber auch immer einen sehr guten Austausch gehabt mit der Liegenschaftenverwaltung. Und die sind mega happy und die sind zufrieden, wie es läuft. Und wir haben einen super Austausch und sind auch mega, mega überzeugt, dass es eigentlich gar nicht anders könnte gehen. Und sie sagen halt einfach, ja, das sei jetzt das Binnenmarktgesetz und sie müssen das von der WKO aus alle 10 bis 15 Jahre, wollen wir das wieder ausschreiben. Und darum müssen sie jetzt das ausschreiben. Und das ist eigentlich die Begründung, die sie haben, nicht mehr und nicht weniger.
0: Wir haben von der Stadt Zürich versucht, ein Statement überzukommen. Wir wollten eine Begründung haben, wir haben keine bekommen bis jetzt. Vielleicht kommt da irgendwann mal noch etwas. Sind ihr in Verhandlungen mit der Stadt oder schlucken ihr jetzt einfach und findet, ja, dann bewerben wir uns halt neu nach 30 Jahren?
1: Nein, also wenn es dann effektiv so weit kommt, werden wir uns auf jeden Fall wieder bewerben, weil eben die ganze Firma heisst Pumpstation Gast. Das ist unser Herz und wenn man das Herz rausreißt, dann ist es enorm schwierig. Aber wir werden natürlich kämpfen und alles dafür geben, dass wir hier da bleiben dürfen, weil einfach das so hinnehmen und schlucken und akzeptieren, das können wir nicht, das wollen wir nicht. Und das sind wir auch allen Mitarbeitern, die hier sind und im Baba schuldig, dass wir alles geben, was wir können und das werden wir auch machen, dass wir weiterhin die Pumpe dürfen betreiben. Die Institution von der Stadt Zürich, wo mitunter wie eine Sode und wie eine Kronenhalle dazugehört. Und wir möchten hier unbedingt bleiben und werden alles dafür geben.
0: Mittlerweile haben wir von der Stadt gehört, sie würden sich uns gegenüber nur schriftlich äußern. Dann haben wir die Frage geschickt. Bis jetzt ist noch keine Antwort gekommen. Die Pumpstation am See. Wäre nur halb so bekannt, wenn es ihn nicht gäbe.
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0: Der Baba hat als Baba Pumpe Pumpstation berühmt gemacht und ist selber damit berühmt worden. 27 Jahre lang hat er dort am Autogäu gearbeitet und ihm ist die Nachricht natürlich ganz so aufgestossen. Also es ist ein die Luft im Hals stecken geblieben. Mit ihm reden wir. Auch in den News nach der Vieren, hier auf Radio 1.

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11: Ich bin der Nico Eichwald. Guten Abend. Die Westschweiz entsendet ein weiteres Feuerwehrkontingent zur Bekämpfung der Waldbrände nach Frankreich. Es ersetzt die seit Sonntag im Einsatz stehenden Kräfte. Angesichts der Lage vor Ort und der zahlreichen verbliebenen Brandherde sei die Verlängerung des Unterstützungseinsatzes bewilligt worden, teilte der Genfer Feuerwehr- und Rettungsdienst mit. Das zweite Kontingent umfasst 33 Personen. Dazu gehören Berufsfeuerwehrleute, Angehörige der Milizfeuerwehr sowie Rettungssanitäter. Die spanische Exklave Ceuta ruft wegen Migrantenansturm die Armee zur Hilfe. Dies, weil in den vergangenen Tagen über 1500 Migrantinnen und Migranten schwimmend angekommen seien. Die meisten von ihnen stammen aus Marokko, schreibt 20 Minuten. Laut dem Präsidenten der Stadt befinden sie sich in einer Situation des totalen humanitären und sozialen Notstands. Die Einrichtungen seien zu mehr als 2000% ausgelastet. Ein Urteil des obersten Gerichts in Madrid vom 16. Juni, das Sofortabschiebungen verbietet, hat den Ansturm ausgelöst. Die deutschen Behörden haben wegen des Brands eines Bergwalds in den Chiemgauer Alpen den Katastrophenfall ausgerufen. Man brauche einen schnellen Zugriff und schlagkräftige Hilfe bei der Brandbekämpfung, sagte der Landrat des betroffenen Landkreises. Aktuell seien keine Evakuierungen nötig. Die Vorbereitungen für einen solchen Fall liefen aber sicherheitshalber. Seit gestern Abend kämpfen über 200 Einsatzkräfte gegen die Flammen in dem unwegsamen Gelände. Damit Europa zum KI-Kontinent wird, sollen jetzt bis zu 7 sogenannte KI-Gigafabriken gebaut werden. Das will die EU-Kommission. In diesen riesigen Rechenzentren sollen KI-Modelle im Einklang mit den Regeln und Werten der EU trainiert und weiterentwickelt werden können. Die EU wolle so einerseits unabhängiger werden von großen ausländischen Anbietern wie Amazon, Microsoft oder Google. Andererseits gehe es um eine wirtschaftlich immer wichtigere Branche und da wolle man den Anschluss nicht verlieren. Ein Gemeindepolizist ist in Binningen im Kanton Basel-Landschaft in Uniform beim Klauen erwischt worden. Der Polizist hat an einer Selbstbedienungskasse in der Migros nicht alles eingescannt und wurde dabei erwischt. Die Gemeinde hat den Mann sofort freigestellt, wie der Gemeindepräsident mitteilt. Es gehe um die Glaubwürdigkeit der ganzen Gemeindepolizei und man könne nicht jemanden im Dienst haben, der selber gegen das Recht verstößt, sagte er weiter.
12: Immer als Polizei erlaubt, würde ich mal sagen.
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12: Der SMA schließt heute 0,65% im Minus bei 14.392 Punkten und der Dow Jones Index ist aktuell bei 51.917 Punkten. Das ist ein Plus von 0,2%. Die Devise, ein Euro gibt es für 92,80 und der US-Dollar wird gehandelt zu 80,54.
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12: Peter Wick, was bringt der Abend von dem heutigen Hitzetag?
13: Heute Abend kann es jetzt vorübergehend zum Teil stürmisch auffrischenden Westwind geben. Böenspitze 50 bis 60 in erhöhten Lagen, exponierten Lagen bis 80 km pro Stunde. Der Wind allerdings flaut rasch wieder ab. Temperaturen gehen aber rasch auch retour und erreichen Werte zwischen 28 und 30 Grad am Abend um 8 Uhr. Im Laufe der Nacht ist das Wetter wieder ruhig und die Sterne funkeln. Dann morgen haben wir viel Sonnenstrahlen am Vormittag. Am Nachmittag brodelt es dann langsam über den Bergen und dem Jura und kann es dort zuerst mal die ersten Gewitter geben, bevor es dann im Laufe des Abends örtlich am Flachland zu einem Donnerwetter kommen kann. Auch diese Gewitter können begleitet sein von Sturmböen, Starkregen, punktuell Hagel. Die Temperaturen steigen morgen auf schwülheisse 33 bis 34 Grad.
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12: Ein Unfall auf der A4 Zürich Richtung Brunnen, die Klemmt zwischen Cham und Rüdihof. Dann haben wir Verkehrsüberlastung zwischen Dietikon und dem Kubrist-Tunnel und vor dem Gotthard 6 km Richtung Norden und 3 km Richtung Süden. Das ist eine Wartezeit von 1 Stunde Richtung Norden und 1,5 Stunde Richtung Süden. Dann kommt auf dem Westring und zwar Richtung Basel, ab Burdorf Nord bis zum Limmataler Kreuz, beim Autobahnende Wiedeke ab Brunau und in der Region Winterthur, ab Winterthur Nord bis Henkert. Genauso wie zwischen Klingnau und Koblenz und über den Seedamm Richtung Rapperswil.
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12: Sie gehört zu der Innenstadt von Zürich, wie das Bauschänzli oder der Kronenhalle, die Pumpstation an der Zürcher Seepromenade. Seit fast 30 Jahren trinken dort am Auto gerne Zürcherinnen und Zürcher ihre, heute Aperol Spritz, früher ein Glas Wein im Sonnenuntergang. Jetzt will die Stadt dort etwas Neues machen, wie wir gehört haben. Und jetzt hören wir dann gerade den Herrn, der die Pumpstation, oder wie man sagt, Pumpi, erst so richtig kultig gemacht haben. Bis dahin gibt es 4 Radio 1 jetzt am Stück, und zwar ohne Unterbruch. Und ich starte mit den Dire Straits, nachher gibt es den Chris Ria oder auch YouTube zum Beispiel. Schön gehen wir zusammen durch den Donnerstagabend. Ich freue mich sehr. Am Mikrofon Elena Wagen. Hallo miteinander.

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0: Nach 30 Jahren endlich mal etwas Neues. Das kann man gut verstehen, würde ich meinen. Und ich glaube, dass viele auch Verständnis hätten, wenn die Behörden von der Stadt Zürich offen und transparent würden zugeben, dass man am Autogehen an der Zürcher Seepromenade beim Restaurant Pumpstation einfach mal etwas Neues machen will. Sagen sie so aber nicht. Wir haben schon den ganzen Nachmittag nachgefragt bei der Stadt Zürich, warum nach fast 30 Jahren die Pumpstation soll weg. Bis jetzt ist keine Antwort gekommen, die Sinn macht. Man sagt, man müsse das machen und auf die Nachfrage, wieso haben sie in den letzten 30 Jahren nicht machen müssen, ist eine verklausulierte Antwort gekommen, wo, ich sag mal, sogar Expertinnen nicht draus kommen. Schwierig ist das auch für den Mann, der die Pumpstation erst so richtig kultig gemacht hat. Mit ihm sind wir heute nach dem Mittag reden. Er ist fast eine Kultfigur geworden, der Baba. Ihn kennt man unter Baba Pumpi. In dieser Pumpstation, wo jetzt ein neues ausgeschrieben werden, da am Autogehen, ganz zentral am See, da gibt es eine Legende. Es gibt keine Pumpstation ohne Baba, oder?
1: Ladies and Gentlemen, welcome to Pumpi. Hier ist der Baba Pumpi. Egal, ich schaffe nichts in der Pumpi, aber immer noch der Baba Pumpi.
0: Du hast 27 Jahre lang hast du Pumpi geführt, du gehörst zum Inventar.
1: Ich liebe den Pumpi sogar. Ich bin mega dankbar, der Michel Pekler hat vor 1998 hat mir die Chance gegeben, nicht nur mir, sogar ungefähr mehr als 600 Leute. Ich bin mega dankbar, dass Michel geht und ich bin mega dankbar, dass der Pumpi geht. Und freut mich riesig, dass es Michel führt weiter, mindestens noch 10 Jahre im Pumpi.
0: Was hat das mit dir als Pumpstation-Legende gemacht, dass du gehört hast, dass sie neu ausgeschrieben werden?
1: Hoffe das nichts, aber ich bin mega, ja ganz ehrlich, ich bin das erste Mal, wo ich habe mit Michel, hat mir gestern telefoniert, er hat gesagt, Baba, genau, der wird ausgeschrieben in 98, oder? 89, nein, 98. Ich war mega, mega traurig, weil dieser Laden gehört Pekler. Weil sogar der Michel, seine Firma heißt Pumpi Sese Gastro GmbH. Er hat garantiert den Laden verdient. Bitte, bitte, unterstützen den Pekler. Er muss weiter mindestens 20 Jahre führen. Nicht nur der Michel, sogar die alles Angestellten, weil er hat mindestens 600 Mitarbeiter, die Asylant sind. Alles mit Ausländischen, mit Afghanistan, Pakistan und so. Und er hilft jedem. Pumpi Station gehört Pekler und Baba Pumpi. Ciao zusammen, welcome to Radio 1.
0: Kommt denn der Baba wieder zurück in Pumpi?
1: Ja, why not? Ich bin immer da. Von Michel hat sogar mit jeder Zeit hat gesagt, Baba, vor die Tür ist offen und ich liebe Pumpi. Pumpi ist meine zweite Dihei. Und ich bin sehr, sehr dankbar. Und immer noch siehst du jetzt, ich fühle mich wie Dihei. Hast du nicht gemerkt?
0: Ja, wohl, absolut. Komm daher.
1: My home, I love my team. Das ist mein Baby, die Ali, der Grillmeister. Ist mein Baby, der Küchenchef ist mein Baby. Ist das alle, wir sind zusammen aufgewachsen. Und darum, wir sind mega dankbar. Wir wollen nie irgendwo gehen. Entweder direkt nach Pakistan oder bei Pekler in der Pumpi.

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2: Und es bleibt auch am Abend heiss. Immerhin geht ein sehr kräftiger Wind, der das Ganze ein bisschen abkühlt. Wir haben 33 Grad bis nach der Nacht noch am Abend. Die Temperaturen sind auch in der Nacht nicht wirklich kühl. Am Morgen stehen wir auf bei nicht weniger als 17, zum Teil sogar weit über 20 oder 23 Grad in den Höhenlagen oder aber in der Innenstadt. Dann haben wir morgen 33 Grad, auch das sehr heiss, aber zu den 38, die wir heute hatten, eigentlich fast eine Abkühlung. Obacht, aber morgen kann es dann gegen den Abend zu stärkeren Gewitter kommen und auch Sturmböen können dabei sein.
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2: Da steht es noch. Ab dem Limmataler Kreuz bis zum Gubrisch-Tunnel, das ist A1 Bern Richtung St. Gallen, und auf dem Westring ab Urdorf Nord bis zum Limmataler Kreuz, genauso wie das Autobahn die Wiedeke, auch das ist verstopft ab Braunau. In der Region Winterthur klemmt es ab Winterthur Nord bis Henkert und auf der A4 Zürich Richtung Brunnen zwischen Küsnacht und Art. Dort hat es ein Pannenauto und die rechte Spur ist gesperrt. Dann klemmt es auch auf der Dielsdorfer Straße zwischen Dielsdorf und Nerach-Ried und vor dem Gotthard. Dort steht es Richtung Norden 50 Minuten, also 5 Kilometer, und Richtung Süden sind es eine halbe Stunde, 3 Kilometer Stau.
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0: 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Viertel nach 7 und es sind noch 10 Stunden und 15 Minuten oder 14 Minuten und dann ist der Dani Wüthrich. Unsere Morgenshow wieder für Sie da. Noch das letzte Mal ohne Marc Jäcki.
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0: Dani Wüthrich, was gibt es denn morgen Morgen früh bei dir?
2: Morgen nochmal All About That Bass, weil der Bassist ist mehr als nur ein Anhängsel von einer Band. Darum hört man in dieser Woche am 10 bis 7 in der Radio 1 morgen schon immer einen Bass, den ich vorspiele, wo man mitraten kann zu welchem Lied, wo man dann nachher natürlich in voller Länge ausspielt. Weil der Bassist, der treibt die Musik. Ein Laie hört vielleicht das nicht, aber wir spüren alle und man merkt es dann, wenn er fehlt, dann tönt die Musik so dünn, wie wenn man sie halt irgendwie vom Smartphone abspielt. Und morgen auch nochmal das letzte Gespräch mit unserem Morgenmensch, wo wir jeweils führen von Montag bis am Freitag. Es ist diese Woche der Festivalgründer und Direktor und der Tanzmeister von Stars in Town, der Adi Brugger. In der wunderschönen Altstadt von Schaffhausen ist das Ganze losgegangen zum 15. Mal mit dem Sting, den Luis Capaldi heute Abend und nächste Woche hier auch Stars wie Lenny Kravitz oder auch Macklemore. Und wir haben erfahren heute Morgen, dass er ja 60 wird, also der Adi Brugger. Und darum die Frage, wie es mit ihm als Festivaldirektor weitergeht und vor allem auch, wie es mit dem Stars in Town in Zukunft aussieht.
0: Also Morgenshow am Morgen ab 5 Uhr wieder für Sie da.
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0: Und das ist wirklich einer meiner Lieblingstitel. Es ist ein Titel, der so beschwingt, der einfach so ein bisschen fröhlich und leicht macht. Und er heisst auch «Hi». So schön. Lighthouse Family. Oder? Wisst ihr, was ich meine? Ein lockeres, echt schönes und irgendwie auch rührendes Gefühl. Schön, dann bringen wir das Gefühl zusammen.

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3: Ich bin der Nico Eichwald. Guten Abend. Ein Ausbrecher aus dem Maßnahmenzentrum Uitikon ist gefasst worden. Vorgestern war dem Jugendlichen die Flucht gelungen. Nähere Angaben zur Festnahme machte das zuständige Amt für Justizvollzug und Wiedereingliederung gegenüber Kisten SDA nicht. Es bestätigt aber eine entsprechende Meldung des SRF-Regionaljournals Zürich Schaffhausen. Die Westschweiz entsendet ein weiteres Feuerwehrkontingent zur Bekämpfung der Waldbrände nach Frankreich. Es ersetzt die seit Sonntag im Einsatz stehenden Kräfte. Angesichts der Lage vor Ort und der zahlreichen verbliebenen Brandherde sei die Verlängerung des Unterstützungseinsatzes bewilligt worden, teilte der Genfer Feuerwehr- und Rettungsdienst mit. Das zweite Kontingent umfasst 33 Personen. Dazu gehören Berufsfeuerwehrleute, Angehörige der Milizfeuerwehr sowie Rettungssanitäter. Die spanische Exklave Ceuta ruft wegen Migrantenansturm die Armee zu Hilfe. Dies, weil in den vergangenen Tagen über 1500 Migrantinnen und Migranten schwimmend angekommen seien. Die meisten von ihnen stammen aus Marokko, schreibt 20 Minuten. Laut dem Präsidenten der Stadt befinden sie sich in einer Situation des totalen humanitären und sozialen Notstands. Die Einrichtungen seien zu mehr als 2000% ausgelastet. Ein Urteil des obersten Gerichts in Madrid vom 16. Juni, das Sofortabschiebungen verbietet, hat den Ansturm ausgelöst. Die deutschen Behörden haben wegen des Brands eines Bergwalds in den Chiemgauer Alpen den Katastrophenfall ausgerufen. Man brauche einen schnellen Zugriff und schlagkräftige Hilfe bei der Brandbekämpfung, sagte der Landrat des betroffenen Landkreises. Aktuell seien keine Evakuierungen nötig. Die Vorbereitungen für einen solchen Fall liefen aber sicherheitshalber. Seit gestern Abend kämpfen über 200 Einsatzkräfte gegen die Flammen in dem unwegsamen Gelände. Damit Europa zum KI-Kontinent wird, sollen jetzt bis zu 7 sogenannte KI-Gigafabriken gebaut werden. Das will die EU-Kommission. In diesen riesigen Rechenzentren sollen KI-Modelle im Einklang mit den Regeln und Werten der EU trainiert und weiterentwickelt werden können. Die EU wolle so einerseits unabhängiger werden von großen ausländischen Anbietern wie Amazon, Microsoft oder Google. Andererseits gehe es um eine wirtschaftlich immer wichtigere Branche und da wolle man den Anschluss nicht verlieren. Die UEFA hat beschlossen, die Fußballweltmeisterschaft künftig zu boykottieren, sollte Gianni Infantino seinen Plan durchziehen und Anteile der WM verkaufen. Dies teilt die UEFA mit. Alle 55 Mitgliedsverbände, einschließlich des Schweizerischen Fußballverbandes, sind heute virtuell zusammengekommen und haben den Entscheid gefällt.
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4: Man kann sagen, der Abend kommt freundlich daher, aber halt immer noch schwül heiß. Temperaturen weit über 33 Grad und in der Stadt und auch auf dem Land sinken die Temperaturen in der Nacht kaum unter 20 Grad. Morgen machen wir nochmal einen Lupf auf 33 Grad. Auch das Wochenende ist über 30 Grad warm. Allerdings nicht mehr die 38 Rekordtemperaturen, die wir heute hatten. Und morgen gibt es dann eine grosse Gewitterneigung. Vor allem gegen den Abend kann es dann ziemlich kaputt kommen.
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4: Wir haben noch ein bisschen etwas los auf der Strasse. Da staut es zum Beispiel auf der A1 Richtung St. Gallen zwischen dem Limmataler Kreuz und dem Gublistunnel, auf dem Westring ab Burdorf Nord bis zum Limmataler Kreuz, dann auch das Autobrand in Wiedeken verstopft ab Brunau und es hat ein Pannenauto auf der A4 Zürich Richtung Brunnen, darum staut es dort zwischen Küsnacht und Art. Dann vor dem Gotthard-Stau und zwar Richtung Norden, 5 km, das heisst 50 Minuten warten. Richtung Süden sind es 4 km, also 40 Minuten Wartezeit. Viel Geduld.
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4: Das ist die Abend auf Radio 1. Ich freue mich sehr, dass wir das zusammen verbringen. Wir haben die beste Musik für Sie parat und auch die besten Themen. Wir machen 4 Radio 1 jetzt am Stück, ohne Unterbruch, unter anderem Schweizer Musik und dann kommen wir zu den Schlagzeilen vom Tag. Schweizer Musik, da ist Patent Ochsner dabei, aber vorher noch Thompson Twins und als erstes gibt es ABBA da für Sie. Hier wird Sie einen wunderbaren Donnerstagabend. Am Mikrofon Elena Wagen. Hallo miteinander.

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0: Das ist der Donnerstagabend auf Radio 1. Der heisse Donnerstagabend, wo wir Baden Dochsner gehört haben. Schweizer Musik hier auf Radio 1 mit Treibgut. Baden Dochsner gehört zu der Schweiz, wie zum Beispiel das Grossmünster zu Zürich. Oder halt eben die Pumpstation zum Auto geben an der Seepromenade. Es ist das Thema vom Tag. Das Restaurant dort wird neu ausgeschrieben, nach fast 30 Jahren. Und wir haben den Geschäftsinhaber gehört, wir haben die Pumpi-Legende, den Baba gehört bei uns auf dem Sender, der 27 Jahre lang das Restaurant geführt hat. Und wir haben auch die Stadt gehört. Den ganzen Tag waren wir selbstverständlich auch bemüht, darum eine Stimme von der Gegenseite zu haben, nämlich von der Stadt, mit der Frage, wieso macht ihr das nach 30 Jahren Neuausschreibung? Vorher hat man den Vertrag offenbar immer stillschweigend einfach verlängert. Wieso schreibt man es jetzt plötzlich neu aus? Und wir haben lange keine Antwort bekommen. Jetzt ist endlich zum Schluss des Tages noch eine Antwort reingekommen, dass die Behörden überhaupt noch arbeiten um diese Zeit in der Sommerferien, haben wir gedacht. Aber wir haben es genug. Antwort bekommen haben wir nur schriftlich.
1: Der Mietvertrag ist auf Ende 2028 befristet. Gleichzeitig läuft die Bewilligung für die Gastronomiefläche aufgrund der Landanlagekonzession gewässerschutzrechtliche Ausnahmebewilligung vom AWIL umgangssprachlich Konzession aus und muss erneuert werden. Gemäß Wettbewerbskommission WEKO ist eine Neuausschreibung auf diesen Zeitpunkt hin zwingend.
0: Was da aber immer noch nicht klar ist, ist wieso, dass man es dann die letzten fast 30 Jahre immer wieder beim Vertragsauslauf erneuert hat, ohne neue Ausschreibung. Und jetzt plötzlich schreibt statt die Neuausschreibung sei eine Pflicht. Jetzt plötzlich. Antworten auf diese Frage haben wir noch nicht bekommen, aber wir bleiben dran.

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Schallen Daddy auf Radio 1. Es ist ein heißer Donnerstagabend, ein Rekord-Donnerstagabend, einmal mehr in dieser Hitzewelle. Ich hoffe, Sie sind sehr gut durch den Tag durchgekommen. Wir haben morgen 33 Grad höchste Temperatur. Hätte ich Ihnen das gesagt, vor ein paar Monaten hätten Sie geächtet und gedacht, 33 Grad! Aber nach diesen heutigen 38 ist 33 fast eine Abkühlung. Wie auch immer, ich hoffe, dass Sie eine Abkühlung finden irgendwo und wünsche Ihnen einen wunderbaren Abend. Am Mikrofon war Elena Wagen. Bis bald!

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1: Ich bin der Nico Eichwald. Guten Abend. Ein Ausbrecher aus dem Maßnahmenzentrum Uitikon ist gefasst worden. Vorgestern war dem Jugendlichen die Flucht gelungen. Nähere Angaben zur Festnahme machte das zuständige Amt für Justizvollzug und Wiedereingliederung gegenüber Kisten-SDA nicht. Es bestätigt aber eine entsprechende Meldung des SRF-Regionaljournals Zürich-Schaffhausen. Die Waldbrände im Süden der griechischen Insel Kreta wüten weiter. Heute brach nahe der Südküste ein neuer Brand aus. Wegen der starken Rauchentwicklung brachte die Küstenwache rund 50 Menschen in Sicherheit, wie der griechische Rundfunk ERT berichtete. Starke Winde erschweren dem Feuerwehren bereits den zweiten Tag in Folge die Löscharbeiten. Vor allem Löschflugzeuge und Helikopter können nur eingeschränkt eingesetzt werden. Zudem ist eine Entspannung der Wetterlage erst ab morgen Abend zu erwarten. Berg- und Seeregionen verzeichnen aufgrund der Hitzewelle einen klaren Anstieg kurzfristiger Buchungen. Besonders bei einheimischen Reisenden nehmen die spontanen Buchungen zu. Das berichtet etwa Gstaad im Kanton Bern sowie Davos Klosters und Engadin-Tourismus im Kanton Graubünden, wie Schweiz Tourismus mitteilte. Der Zuwachs in den Bergen und bei den Seen gehe aber auf Kosten des Interesses an kulturellen Sehenswürdigkeiten wie Museen oder Schlössern. Bei Aargau Tourismus beispielsweise sei die Nachfrage nach Thermalbädern spürbar gedämpft. Neuseeland verbietet Windhundrennen. Dies, weil es immer wieder zu schweren Verletzungen kommt und in einigen Fällen die Tiere sogar eingeschläfert werden mussten. Dieser Entscheid wurde nicht leichtfertig gefällt und es gab viel Kritik, sagte der stellvertretende Premierminister Winston Peters. Es gehe dabei aber um das Wohlergehen der Tiere, sagt er weiter. Zudem wurden Skandale von Züchtern publik, die Dutzende Hunde produzierten, nur um schließlich einen Hochleistungshund zu finden. Das Verbot gilt ab morgen. Die UEFA hat beschlossen, die Fußballweltmeisterschaft künftig zu boykottieren, sollte Gianni Infantino seinen Plan durchziehen und Anteile der WM verkaufen. Dies teilt UEFA mit. Alle 55 Mitgliedsverbände, einschließlich des Schweizerischen Fußballverbandes, sind heute virtuell zusammengekommen und haben den Entscheid gefällt. Die Schweizer Bergsport-Traditionsmarke Mammut wechselt den Besitzer und wird chinesisch. Die bisherige Eigentümerin Jacobs Capital verkauft die Marke an die chinesische Investmentgesellschaft CPE. Zu welchem Preis geben die beiden Parteien nicht bekannt. Der Hauptsitz bleibe jedoch im Kanton Aargau, teilt die Eigentümerin mit. Mit dem Verkauf soll Mammut internationaler werden und vor allem im asiatischen Raum wachsen.
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1: Es tut immer mehr zu, dort und da dürfte es dann auch mal ein Gewitter geben, es bleibt aber gleich heiß bei um die 30 Grad.
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1: Ein bisschen mehr Geduld brauchen wir aktuell auf der A1 Bern Richtung St. Gallen zwischen dem Limmataler Kreuz und dem Gubrisch-Tunnel, dann auch auf der A3 Westring Zürich, Chur Richtung Basel zwischen Durdorf Nord und dem Limmataler Kreuz und noch ein bisschen mehr Zeit einrechnen müsst ihr auf der A2 Chiasso Richtung Gotthard zwischen Quinto und Airolo.
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1: Willkommen zum Leuengebrüll am Schermen hier. Der Sommer wird wieder ganz mühsam, wenn wir da raus schauen. Nein. Also heute haben wir einen viel höheren Frauenanteil, fällt mir auf. Spricht für dich, Fabian. Aber natürlich steigt auch der Druck ein bisschen, weil die Qualität muss schon noch ein bisschen höher sein, als wenn jetzt da noch ein Mann da wäre. Also herzlich willkommen, wir haben den lustigsten Mediziner von der Schweiz Gast heute. Berühmt worden ist er als Christoph Mörgeli, seine Parodie auf Christoph Mörgeli, dort ist der Durchbruch gekommen. Jetzt mittlerweile sind ganz viele andere Figuren dazugekommen. Andreas Glarner zum Beispiel auch, gehört auch zu seinem Repertoire. Vielleicht hört ihr ab und zu rein bei SRF 3, immer am Freitag, der satirische Wochenrückblick. Das Haus hier ist zwar eher ein bisschen auf Radio 1, aber ab und zu am Freitag machen wir eine Ausnahme, da kommen wir gerne zu dir rüber. Also über das alles werden wir reden. Ganz herzlich willkommen, Doktor Fabian Unterreger.
2: Danke vielmals, lieber Marc.
1: Danke vielmals.
2: Schön ist es, also ich glaube, die Frauen sind wahrscheinlich einfach da, weil sie gefunden haben, da hat es ein Dach über dem Kopf und ist angenehm. Bei dem Regen hilft das.
1: Du bist ja, das wissen vielleicht viele gar nicht, du bist ja Ernährungswissenschaftler von Haus aus,
2: genau,
1: vor Medizin im Studium.
2: Ja, ich bin Lebensmittelingenieur.
1: Lebensmittelingenieur und Gastronomie ist immer so ein explosives Spannungsfeld.
2: Das kommt kannst,
1: du jetzt, kannst du jetzt in Leuen essen ohne grosse Hintergedanken?
2: Der Schellibaum schaut gerade den Tisch runter. Ich glaube, das ist tatsächlich so. Also, man schaut, was ist das für ein Betrieb, was hat das für einen Vibe. Gastronomie ist eine unglaublich schwierige Branche, was die Damen und Herren leisten. Das ist sehr krass. Präsenzzeiten, anspruchsvolle Kunden und dann muss halt die Qualität des Essen noch stimmen. Ich bin nicht so ein anspruchsvoller Esser, also ich bin eigentlich noch schnell zufrieden. Ich reklamiere nur dann, wenn irgendwie der Servalo nur schon beim Anlangen wirklich auseinandergeht. Und so, aber sonst bin ich dankbar. Ich geniesse es allerdings, wenn es frisch ist und wenn nicht gerade alles aus dem Gefrieren kommt. Und warum ist Gefrieren ein Problem? Gerade ein praktischer Hinweis an dieser Stelle. Gefrieren per se ist kein Problem. Das Problem fängt an, wie schnell du etwas runtergefrierst. Dann haben Eiskristalle keine Zeit zum Wachsen. Und dann bleibt die Qualität vom Essen sehr gut. Je langsamer du das etwas runtergefrierst, zum Beispiel wenn man daheim selber Stängelglasse macht, dann merkt man, also so wie Eisspäne drin. Dann haben die Eiskristalle Zeit zu wachsen und geben so nicht so ein gutes Mundgefühl. Und wenn man zum Beispiel Gemüse so langsam runtergefriert, führt das dazu, dass die Eiskristalle Zellen zerstören. Das Wasser fließt zu den Zellen aus und ist verfügbar dann für Bakterien. Und darum ist die Qualität dann gefährdet. Aber wir können dann gerne schnell da aufs Menü schauen. Wo haben wir dann das Menü? Ad hoc das Menü analysieren. Da steht übrigens Fabian Unterreger als Gast drauf. Was ist das für ein Anschlag? Gut, das wissen wir nicht. Schauen wir schnell, was uns da angedroht worden ist. Wenn wir da, was haben wir? Übrigens, eine wahnsinnige Vorspeise. Das ist so gut gemacht. Ich habe das Gefühl, ich habe Fleisch, bis ich drei Bissen habe. Aber es ist einfach sehr gut. Auch als Wassermelon, dann haben wir Rucola, fetter Käse. Rucola gehört nicht zu den Salat, sondern zu den Krautgewächsen. Es hat eine gewisse antitumogene Wirkung. Dann Sesamdressing. Gut, das ist jetzt so ein New World Furz. Du musst jetzt ein bisschen, Sesam macht sich gut. Dann wissen die Leute nicht, hey, wir haben keinen Fun mehr im Leben. Komm, wir essen mal Sesam. Das bringt ein bisschen Abwechslung in den Alltag. Aber ich finde es gut. Dann haben wir rosa gebratenes Rindsaat geholt. Das ist gut mit Chimichurri. Ich kenne den Jimmy Cliff, wie du auch. Ich weiß jetzt nicht, wer der Jimmy Churi ist. Und ich weiß nicht, ob man den Jimmy Churi gefragt hat, ob er einverstanden wäre, dass wir ihn jetzt zum Mittag essen. Aber er ist jetzt da dabei. Da gibt es Baked Potatoes, das ist gut. Wenn ihr übrigens Herdöpfel mal anschaut nachher, oder daheim beim Durchschneiden, dann seht ihr beim Herdöpfel außen so einen Rand, das ist wie so ein Saum von etwa 2-3 mm. Und wenn ihr euch fragt, was ist dort, dort sind die Eiweisse vom Herdöpfel drin. Alles innerhalb, dort hast du nur so Stärke und so Geschichten. Also das, was Fett würde machen, das wäre innen dran. Wenn ihr nur aussen knabbert, dann gibt es Muckis. So. Und dann noch Ofenpeperoni. Also ich nehme an, unter Ofen wird jetzt nicht ein Schunten zum Rauchen gemeint, sonst wäre das so etwas wie ein Gemüse, das Hanfgutzli. Und zum Dessert ein Cheesecake. Ich habe unglaublich gerne Cheesecake und freue mich jetzt schon wahnsinnig auf die
1: Geschichte. Also so schnell ist das Gespräch noch nie entglitten. Fabian Unterweg.
2: Es tut mir leid.
1: Du bist... Du bist ein High-Performer, würde man heutzutage sagen. Du bist einerseits Mediziner, andererseits bist du Comedian, Parodist. Du machst Moderationen, du machst Vorträge im KI-Bereich, im Longevity-Bereich. Du machst so wahnsinnig vieles. Was kommt zu kurz?
2: Hype-Performer, das wird man natürlich nicht sein, weil Hype sind nicht nachhaltig. Dann High-Performer, High ist ein geschütztes Tier, das es immer weniger gibt. Das ist eigentlich der Abfallkübel der Welt mehr. Das ist wieder etwas gut. Was kommt zu kurz? Ich kann es gerne effizient Fürsche machen, unkompliziert, wenig Regulation. Ich bin einer von den Schweizern, der sagt, lieber auf die Schnur fallen, aber Erfahrungen machen, anstatt nicht machen und nicht wissen, wie es gewesen wäre. Also ich will mal ins Gras beissen, ohne dass ich irgendetwas müsste bereuen. Was kommt bei mir zu kurz? Der Schlaf aktuell. Der Schlaf ist sicher ein Thema. Ich leide auch, wenn es über 37 Grad ist.
1: Gehen wir ein bisschen in die Anfänge. Also, magst du dich noch erinnern an unsere erste Begegnung, wo Radio 1 ist gegründet worden? Da hatte ich den Auftrag, vom Schawinski mal den Unterleger zu treffen.
2: Es gibt sogar vorher noch eine Begegnung. Nur weißt du das nicht?
1: Ehrlich?
2: Und zwar hat Lovebox im Mascot gespielt.
1: Stimmt.
2: Radio 24 hat dort quasi ist Medienpartner gsi und dann bist du dort gsi und hast eine Reportage gemacht.
1: Genau.
2: Ich habe dich dort angequatscht und ich dachte, hey, wäre noch cool, zum 24. Comedy machen. Und dann habe ich ein Visitenkärtchen vom Herrn Jäcki bekommen.
1: Sehr gut.
2: Also, das hast du schon erfolgreich verdrängt, offensichtlich.
1: Aber was wichtig ist, du warst dann parallel bist du in diesem Medizinstudium und hast Comedy gemacht. Und ich stelle mir das noch relativ schwierig vor. Du bist am Leichen auseinandernehmen gsi.
2: Also nur eine, das ist nicht seriell, sonst wird es strafbar.
1: Oh, okay, also dann hat man einfach eine Leiche zur Verfügung und die nimmt man auseinander.
2: Die nimmt man dann heim, du hast in Köln schon.
1: Und dann am Abend stehst du auf der Bühne und machst Comedy.
2: Ja.
1: Der Spagat ist ja noch schwierig vorstellbar. Wie hast du den gemeistert?
2: Mir ist darum leicht gefallen, weil ich es als Privileg empfunden habe, das überhaupt noch dürfen zu machen als älterer Sack. Also du musst eine Prüfung ablegen, um das Studium absolvieren. Das heisst Numerus Clausus, ich habe die Prüfung 3-mal gemacht. Beim ersten Mal habe ich sie vorbereitet, bestanden und nachher nicht gewusst, wie finanziere ich es. Beim zweiten Mal habe ich gedacht, jetzt weiss ich, wie die Prüfung geht, hat die Finanzierung am Start gehabt, bin aber durchgerasselt und beim dritten Mal habe ich es finanzieren können und mich vorbereitet und dann ist es gut gegangen. Der Spagat ist gut gegangen, weil ich einfach diszipliniert gewesen bin. Das heisst, am Morgen bin ich in die Vorlesung, habe dort relativ, also an der ETH bin ich immer in der hintersten Reihe tendenziell gewesen, der Medizin plötzlich in der vordersten, weil ich gemerkt habe, wenn ich den gut mitmache, spart mir das Zeit nachher in der Vorbereitung. Am Nachmittag, im zweiten Jahr, ist dann der Präparierkurs gewesen, wo man halt einfach die Anatomie vom Menschen so lehrt, dass man eigentlich nicht mehr ein Buch aufschlagen muss, weil man irgendwann mal gesehen hat, welches Gefäß, welcher Nerv, welche Knochen, welche Struktur wo ist. Und am Abend bin ich dann halt nicht selten auf die Bühne. Also während dem Studium habe ich pro Jahr etwa 50 Shows gespielt. Und ein Extrembeispiel war am Freitag, wo ich Bubiken im Scala-Show gespielt habe. Da war die ausverkauft, hat man eine Late-Show am 11 gemacht. Und dann habe ich gewusst, wenn ich da am 4 aus dem Präparierkurs komme, dann bin ich im Irchel auf 3 Stühle gelegen. Einen für die Füße, einen für das Füdli, einen für den Kopf. Das praktiziere ich heute noch. Also vor einer Show, wenn es abendfüllend ist, am Viertel ab 7, um 7:30, versuche ich noch schnell auf 3 Stühle zu liegen, um zur Ruhe zu kommen, um das aufzuholen, was ich in diesen Nächten nicht habe, nämlich, oder zu wenig habe, nämlich Schlaf.
1: Also, aber da musst du ja völlig umstellen im Kopf, oder? Auf der Bühne, oder geht
2: es
1: wie
2: auch? Ja, also es hilft, wenn du dann nicht im Anfang, während der Show anfängst, das Publikum zu präparieren. Und im Präpariersaal dann fängst du Comedy machen. Das kommt nicht so. Aber ich finde es überhaupt kein Problem, oder? Man hat den Eindruck, ein Komiker muss immer lustig sein, ist überhaupt nicht der Fall. Wenn ihr ins Auto hockt, dann ist auch der Modus Autofahren dort und nicht der Modus Gemüse rüsten. Und das ist intellektuell komplett angenehm zu bewältigen. Das haben ihr alle Erfahrungen gemacht und so ist es bei mir auch. Bei mir ist einfach vielleicht die Tätigkeiten sind ein bisschen anders oder ein bisschen extremer oder ein bisschen ungewohnter.
1: Deine Comedy-Palette ist wahnsinnig breit. Aber so ein bisschen einem breiteren Publikum bekannt worden, bist du natürlich als Parodist. Das ist ja einerseits ein Talent, aber andererseits ist das wahrscheinlich auch das Training. Wie geht man an eine Figur an? Wie wählt man sie aus und wie erarbeitet man sie?
2: Also wenn ich an eine Figur angehe, um sie zu präparieren, ist das natürlich anders als bei der Comedy. In der Comedy ist es so, Zum Beispiel Wechsel Petkovic-Jakin hat mich in der Sommerferien erreicht. Die Sommerferien, Juli, August, ist die Phase, wo ich runterfahre. Und das hat mich richtig angeschissen. Ich dachte, oh nein, jetzt fällt die Figur weg. Jetzt muss der Jakin, wie funktioniert der? Ich habe mich einfach ein bisschen wirken lassen und dann irgendwann gemerkt, der Jakin redet so. Und macht wie die Augen so ein bisschen ruhig. Und irgendwann entsteht die Figur. Und Fidja ist eigentlich noch interessant. Ich muss sagen, das gefällt mir. Das ist einer von den Ausländern, der mir noch gefällt. Ja, das freut mich natürlich, wenn wir auch in der Politik so viel Lili angekommen sind. Ja. Und so, und dann geht es nicht. Trial and Error, Fail Early, fürs Publikum testen, was geht und was nicht. Aber der Witz an der Sache ist ja, die Figur ist seine, aber ich kombiniere das immer mit einer Pointe. Ich kann nicht einfach anstehen und als Jakin labern. Oder in der Politik einfach anstehen, als Politiker irgendetwas labern. Wobei man munkelt, im Bundeshaus machen das Einzelne. Sondern da muss eine Pointe dahinter. Und die Pointe ist das Resultat von einer Analyse, von einer Situation, die dann irgendetwas lustig macht. Du musst ja die Leute überraschen und das macht dann, dass man lacht. Das kannst du auch nicht kontrollieren. Das ist übrigens, es gibt ja die Künste, ich nehme das nicht so ernst, aber es gibt Musik, da gibt es Zauberei, Blabla, Akrobatik und irgendwann musst du Comedy. Und alle die anderen sind mehr oder weniger absehbar und du weißt, du schaust zu und dann ist die Show vorbei. Bei der Comedy passiert etwas, was die anderen nicht haben, nämlich du kannst einen Menschen fernsteuern. Du kriegst einen Lacher an, das ist ein kurzer Moment, wo das Hirn vom Individuum, das lachen muss, sich nicht mehr im Griff hat. Wer lacht, kann zum Beispiel seine Muskeln nicht anspannen. Das geht nicht. Und das finde ich rein neurologisch auch noch spannend, dass man ohne Fernsteuerung es schafft, jemanden doch noch ein bisschen fernsteuern.
3: Aber wer kommt denn in Frage und wer nicht, wo du parodierst?
2: Relevanz muss es haben. Man muss die Person in den Medien kennen. Wer nicht in Frage kommt, ist zum Beispiel das Heer von Podcaster und Influencer, wo sich alle Jahr zwei wieder unterpflügen und dann kommt wieder ein neues Heer von Podcaster und Influencer, um sich wieder unterpflügen. Die sind nicht relevant, weil zu wenig Leute kennen sie. Aber jemand, der Nationalpolitik macht zum Beispiel und auch noch den Mut hat, sich zu exponieren, der ist natürlich fast schon prädestiniert, durch den Fleischwolf zu kommen. Immer im Rahmen von Fairness, selbstverständlich, und Respekt. Aber jemand, der nichts zu sagen hat und sich nicht zeigt, der kommt dann logischerweise nicht dran.
3: Und sie müssen doch ein bisschen das Markenzeichen an deine Figur, oder? Also sie
2: müssen... Das hilft, ja. Aber man kann natürlich denen auch ein Markenzeichen andichten. Zum Beispiel eins, das nicht andichtet, ist der Andi Glarner.
4: Der redet zwar so, und so kennt man, wie man redet.
2: Oder im Blumenthal damals, dem habe ich Ratata andichtet, er hat gar nicht Ratata gesagt, aber es passt irgendwie zu der Figur. Und Christoph Blocher, der kommt aus dieser Grundhaltung raus und das macht er tatsächlich. Wer gibt es noch?
3: Beach Weber.
2: Der Beach Weber hat so die Eigenheit, wenn du es einfach erzählst, dann geht er rauf, dann geht er wieder rauf. So, und ja, aber das hilft natürlich auch bei allfälligen Patienten, weil du sehr schnell musst ein Muster erkennen, oder? Das ist ein Musterscreener. Was macht AI, by the way? Nichts anderes als Mustersuchen in Daten drin. Was ist der Ausreißer? Was fällt auf? Und so ist das halt bei den Leuten. Wenn jemand einen Tick hat, dann das ist genial, fällt vielleicht nicht am Anfang auf, aber irgendwann merkst du, oh wow, das macht er ja permanent. Zum Beispiel ein Landschaftsgärtner, den ich kenne, wenn der redet und dann schaut er ins Grüne raus, dann ist er so begeistert von seinen Gräsersträuchern, Pflanzen und Bäumen, dass seine Augen wirken, als hätte er ein Zahn, also wie ein Zündhölzchen da drin, und der fängt an zu strahlen wie ein Lampion. Und das wäre natürlich auch eine gute Figur, nur kennt den jetzt niemand.
3: Aber kannst du jeden nachher machen oder gibt es dort auch Grenzen vom Talent, wo du sagst, die liegen mir jetzt überhaupt nicht,
2: ja, wäre super. Gibt es wahrscheinlich schon, einfach Leute, die nicht so profiliert, nicht so, oder Parodie, die jetzt einfach nicht so funktioniert oder einschlägt. Ich finde es im Radio funktioniert.
5: Karin Keller-Sutter, seine Stimme, die sehr gut funktioniert, in einer Art und Weise.
2: Aber live auf der Bühne ist sie jetzt einfach eine, die weniger lustig ist als zum Beispiel in Jakin. Und auch da Trial and Error, Fail Early.
3: Baschi finde ich ja cool und Stefan Eichen, die funktionieren glaube ich auch recht gut vom Ton, von der Tonlage
6: her. Ja, das ist natürlich so und so. Und, Ja, und den Baschi habe ich ja zum 10-Jährigen zum Glück Freitag eingeladen. Und dann irgendwann, er ist übrigens ein schücher Mensch. Und dann hat er mir irgendwie gesagt, hey, meine Mami ist im Fall, ja, jetzt ein bisschen ein Problem, weil sie das Gefühl hat, dass der Sohn unfair behandelt wird. Ich sagte, ja, Baschi, gib mir mal dein Telefon. Ich rufe schnell deine Mami an. Und dann hat sie abgenommen und gesagt, ja. Und ja, hallo, das ist der Fabian. Ich meine, sie fällt richtig gut mit deinem Sohn. Und dann haben wir sozusagen Frieden geschlossen. Also sie mit mir, ich habe ja nie ein Problem gehabt. Und er funktioniert sehr gut, weil er lang präsent ist und natürlich auch sehr klar in der Rolle ist von, man hat das Gefühl, der Griff zu irgendeinem Bewusstsein, sein weiteres Substanz ist nicht einen Meter entfernt, was natürlich nicht stimmt, insbesondere jetzt von deinem Vater ist und so. Aber es haftet ihm einfach irgendwie das Image an, wo ich mich aber nicht dagegen sträube, dass er das hat.
3: So. Aber so stimmt die Aussage?
6: Ich habe ihn übrigens an die Premiere zu meinem Programm eingeladen. Und dann ist er also...
3: Mit der Mutter?
6: Nein, das Mami ist dann nicht gekommen. Er hat einen Kollegen, ich habe einen Kollegen dabei gehabt, ja. Und so. Und nachher ist er wirklich, er ist nachher auch noch eins genommen und hat eigentlich fast nicht mehr heim wollen.
3: So. So, sehr gut. Stimmt es, dass man muss eine Figur gerne haben? Also das Original?
6: Überhaupt nicht.
3: Das, aber das sagt jeder.
6: Nein, ich habe
3: es. Das sagt jeder Parodist.
6: Nein,
3: das ist Walter Andreas Müller sagt das.
6: Ja, das ist natürlich geil Storytelling, aber ich finde es kompletter Käse. Ich habe den Vorteil, dass ich bei eigentlich praktisch allen Figuren verstehe, wieso sie agieren, wie sie agieren. Und ich kann nachvollziehen, wieso sie so sind. Oder,
3: ich kann jetzt nicht davon ausgehen, das ist vielleicht noch wichtig. Mörgeli, Glarner, Blocher, dass du SVP-Wähler bist.
6: Nein,
3: ich
6: wähle grundsätzlich fähige Leute, aber ich gehe nicht Listen wählen. Ich kumuliere und panaschiere wie ein Hohle, weil in einer Partei, die ich gut finde, gibt es vielleicht jemanden, den ich finde, ach, der regt mich, geht mir grausam auf den Sack, ich muss gar nicht meinen, dich streiche ich jetzt gar. Und so, das ist nicht so. Und auch auf der Bühne, ich schiesse gegen links und rechts, aber ich tue nicht politisieren auf der Bühne. Mhm. Ich bin ja nicht so dumm und will freiwillig 50% von meinem Publikum weg haben. Mhm. Und ich sehe mich ja auch als Dienstleister. Oder in der heutigen Welt läuft so vieles schlecht, es fehlen die Vorbilder. Und dann finde ich, wenn man Comedy macht oder vielleicht ein bisschen die Veranlagung hat, um das zu machen, dann sollst du auch den Leuten eine gute Zeit geben. Und ich will nicht die Leute zum Andenken anregen, ich will nicht Moralapostel sein, Moralin, das kann man in einer Sprechstunde machen oder wenn ich wirklich für das gefragt bin, aber ich will denen eine gute Zeit geben. Das ist mein Ziel. Mehr habe ich nicht, das Ziel.
3: Und die Leute, die du parodierst, was ist das Feedback von diesen Leuten? Denen begegnest du ja ab und zu.
6: Ja,
3: das ist ein komisches Gefühl. Also, die erste Begegnung.
6: Christoph Fluch von
7: sie sind der Beste.
6: Hat er irgendwann, ich weiß aber nicht, ob er mehr als mich kennt, der das macht. Da wäre der Stichproberaum ein bisschen klein. Der Herr Leuberger, der Moritz Leuberger, hat mal am Anfang ein Problem gehabt. Dann hat er seinen übrigens sehr guten Bernhard seine Matinees gemacht. Das ist phänomenal gut, wenn er es gemacht hat. Und dort hat er dann auch den Tomanag begraben und Friedenspfeifen ausgepackt. Im Alain Sauter, seine Frau, hat mal ein Problem gehabt. Aber ich weiss nicht warum. Vielleicht liegt es auch an der Frisur von ihrem Mann, keine Ahnung. Ich weiss, oder an der damaligen Frisur, ich weiss es nicht. Aber ich will ja nichts Böses. Ich mache ja auch nichts Böses. So, darum gibt es ja eigentlich auch keinen Grund, um ein Problem zu haben damit.
3: Aber die meisten, die schätzen es.
6: Ich glaube es schon, aber ich habe ehrlich gesagt auch nicht alle gefragt. Übrigens, der Stefan Eicher, damals war Mona ab dem SRF3,
7: man hat ja irgendetwas gesagt von Herbstblättern, sie haben abgeburzelt, bis sie dann übernackt
6: und so. Und dann ist es 3 Wochen gegangen, dann sagt Mona, Fabian, du hast Post. Und dann hat sie da mit Post gegeben und dort drin war eine Zeichnung gewesen, ein A4-Blatt, wo der Stefan Eicher, herzliche Herbstgrüße Stefan Eicher und ein presstes Buchenblatt drauf. Das habe ich gerade geramet.
3: So, das ist natürlich lässig. Also sehr das Kompliment. Absolut. Das SRF 3, zum Glück ist Freitag, heisst die Rubrik, immer am Freitag, satirischer Wochenrückblick und der muss natürlich aktuell sein. Stell mir nicht ganz einfach vor, du bist live im Studio.
6: Ja, ich war also auch eine Bedingung, dass ich das mache, weil das Lustigste am Radio finde ich eigentlich, wenn es nicht funktioniert. Und das geht nur, wenn man es nicht vorproduziert, sprich live macht. Darum kriege ich dort am 10 vor 5 zu den Federn aus und könnte mich ohrfeigen, dass ich das mache.
2: Und dann habe ich ein Autorenteam von etwa vier Nassen, die im Turnus von zwei Leuten das schreiben, die Pointe. Dann gibt es einen Headwriter, einen Chefautor, der das in eine Form gießt. Und ich mache dann wie die Schlussredaktion oder wenn über die Nacht irgendetwas noch passiert, sei es jetzt ein Fußballergebnis, bla bla, dann tue ich das vielleicht noch rein und so weiter. Aber ich habe dort starke Entlastung vom Team. Aber ansaugen und morgen muss ich selber.
3: Und wie lange hast du Zeit, das vorzubereiten?
2: Nicht lang. Also ich mache es beim Zmorgen dann letztlich. Ich bin ein Zmörgler. Ich stehe auch so früh auf, damit ich Zeit habe, zum Zmörgeln. Und ich mache etwas ganz Perverses beim Zmorgen. Ich esse neben Nutella-Brötchen, Birchenmüsli und Grüntee trinken, beiße ich auch noch in einem frischen Fenkel. Mache das. Das ist der geilste Wecker, den ihr euch vorstellen könnt. So. Aber dann gilt es persönlich anzuzugen. Und seitdem bei den sozialen Medien schneide ich jetzt auch noch einen Insta-Clip, der etwa eine Stunde braucht, und schaue, wie die Leute auf das reagieren.
3: Also es ist nicht mehr nur noch Audio, sondern es ist auch visuell. Also musst du,
2: genau, wir lernen Film schneiden und so Zeug.
3: Und Requisiten mitnehmen?
2: Eigentlich nicht. Beim Herrn Blocher hat man dann mal eine Originalbrille.
7: Ich habe gar keine Brille, so wär mit der Brille.
2: Ich sage, ja, habe ich nicht.
7: Ja, jetzt warten. Ja.
2: Und nachher ist ein Brief gekommen von Schneider Optik Akustik Meilen. Dann hat es geheissen, ihre Blochenbrille wäre abholbereit. Und da, ja, kein Witz, ohne Witz. Und dann bin ich dort rein und dann ist wie James Bond, machst die Türen auf. Dann stürzt auf und sagst, ich komme gleich die Blochenbrille abholen. Und dann, wie ein Uhrwerk, steht jemand auf, holt die Brille und das ist Brille. Also das Codewort Blochenbrille. Also ich könnte das auch machen, geht Schneider Akustik in Meilen und sagt mal, ich komme gleich die Blochenbrille abholen. Vielleicht funktioniert das dann auch bei euch.
3: Er hat, glaube ich, jetzt die Augen gelasert, der Christoph Blocher, wenn es mir recht
2: ist. Ich weiss nicht, ich bin nicht dabei gewesen.
3: Ja, aber also, wahrscheinlich brauchst du die nicht mehr auf der Bühne. Und natürlich nimmst du Gitarre mit, respektive die Ukulele für einen Peach Weber zu machen. Also,
7: Peach Weber hat oft eine Ukulele.
2: Ja, das ist ja so. Übrigens, ganz ein feiner Typ. Er hat ja angefangen, eigentlich als Grüne in Wohlen. Einfach mit Argumenten, dann haben sie geheissen, unser Mann, dann haben sie gefunden, wow, der ist noch gut, dann sind es mehr geworden, dann sind es unsere Leute gewesen und dann ist es zu der grünen Partei wollen worden. Du kannst es, glaube ich, bestätigen, oder?
3: Ja. Du bist auch unterwegs mit einem abendfüllenden Programm, das heisst Fachkräftemangel, das aktuelle. Genau. Das ist dann auch wieder etwas anderes, oder? Als jetzt die kurzen Geschichten, die kurzen Comedies.
2: Ja, genau. Live-Comedy auf der Bühne ist Knochenarbeit, das ist Spitzensport. Also ich fange dort um 8 Uhr an und beim Viertel ab 10 Uhr fertig. Das ist auch ein bisschen Nullfehlertoleranz, weil die Leute nehmen sich Zeit, zahlen das Billett und wollen etwas geboten haben. Und das Fundament von dem ist Stand-Ups, also anstehen mit Mikrofon. Die Leute haben immer das Gefühl, es sei spontan, aber nein, es ist geplant und es ist geschrieben. Und dann kommen logischerweise auch Parodien vor. Ich hocke auch als Klavier. Ich mache also Live-Musik. Wahnsinn. Plus, ich habe auch ein bisschen Medtech eingebaut. Ich habe mit der ETH Zürich Soft- und Hardware gebaut, wo ich da so ein Nervensignal ableite und das über ein WLAN auf einen Neurostimulator schicke, dass wenn die Person da so macht mit ihrer Hand, macht die Person, die da ist, plötzlich auch so mit ihrer Hand. Um ein bisschen zu zeigen, was mit Medizin möglich ist, in einer Entertainment-Form.
3: Aber Fachkräftemangel, ist das auf Medizin zurückzuführen?
2: Nein, überall. Also es betrifft ja alle. Wir haben ja da einen Headhunter im Bereich Gastro, was ja sehr anspruchsvoll ist, oder? Wo findest du die Leute? Wo findest du die Leute, die es nicht nur können, sondern auch mental noch gut sind? Belastbar, vertrauenswürdig, wo nicht zu viel einsacken. Und wir haben überall Fachkräftemangel. Im Moment, es kehrt wahrscheinlich. Weil
3: aber das ist noch ein Problem Zeit, für dein Programm, oder?
2: Bis AI alle wegrationalisiert hat. Aber letztlich geht es um Themen aus dem Alltag, Kindergeburtstag, Geburtskärtchen, Zoobesuch. Einfach, was man so erlebt und man findet sich da drin wieder und dort kommt auch Komik. Also, es kommt auch Fußball vor und Herr James Bond.
7: Auch die Leute nicht, jetzt auch.
2: Und so, also kommt alles vor.
3: Ja. Wenn man jeden Abend zwei Stunden auf der Bühne steht, ich kann mir vorstellen, am Anfang ist noch gewisse Anspannung und Nervosität und irgendwann ist denkt man an das, was man einkaufen muss? Oder wie muss man sich das vorstellen?
2: Nein, also auch. Manchmal denke ich in der ersten Hälfte, oh, ich muss noch aufs WC. Das ist dann manchmal kritisch. Aber Routinen ist gut, aber es gibt doch gewisse Nummern sind noch schwierig zu machen, einfach textlich. Und dort muss ich schon parat sein. Und das Schlimmste ist, wenn ich nicht fokussiert bin, also ich versuche mich schon auch künstlich, wenn ich merke, oh, jetzt wäre ich zu leger drauf, ein bisschen aufzupeitschen. so sagen, ich nehme einen Schluck Kaffee, jetzt Fokus und hole auch für, ist ein Privileg, was ich da machen darf und dann geht es hoppen besser auf die Bühne.
3: Gibt es einen Moment, wo du noch vertröchnest auf der Bühne, weil niemand lacht?
2: Ja, also niemand lacht nicht, aber Publikümmer sind überall ein bisschen anders. Und es ist grundsätzlich lässig, wenn mehr Leute als weniger im Saal sind, weil sonst fühlen die sich alle ein bisschen wie das Herr, weil die Turnhalle, und das ist dann nicht so lustig. Also mehr Leute macht es spassig, aber Vertröchnen gibt es nicht. Es gibt einfach ruhige Säle und dort darf man dann nicht das Gefühl haben, die finden es jetzt plötzlich alle schlecht, sondern die sind vielleicht einfach müde der Schlagen von der Woche oder der Saal hat einfach eine ruhige Dynamik, das ist ganz vieles möglich.
3: Ist das geografisch nicht abhängig? Also dass jetzt im Kanton Aargau zum Beispiel vielleicht ein bisschen die unlustiger oder vielleicht schneller
2: also zufrieden? Also in
3: Bern ein bisschen langsam mit dem Reagieren.
2: Im Kanton Aargau
3: haben sie schon alles gesehen.
2: Im Aargau muss man ein bisschen lauter reden, weil sehr viel halt wegen der A1 ein bisschen Gehörschaden haben. So. Das Basler-Publikum braucht ein bisschen länger. Also die müssen einfach ein bisschen kennen, bis sie dabei sind. Dann sind sie treu, Berner, Tito. Also das ist fast ein Fest heute. In Zürich kommt es davon, in welchem Lokal. Milles-Studio ist mehr das Kulturpublikum, das eine halbe Zeit braucht, um zu überlegen, wäre es jetzt legitim gewesen, in der ersten Hälfte doch noch zu lachen. Und das Zeltpublikum ist auch sehr medienorientiert, sehr schnell, sehr unkompliziert. Und ich habe es eigentlich gerne unkompliziert. Aber da gibt es einen riesen Unterschied. Bergregionen eher schwierig, Land, Mittelland sehr easy.
3: Und wie ist denn so Galas? Das ist, glaube ich, das Härteste. Dort, wo man am meisten verdient, aber wo relativ hart ist.
2: Nein, ich finde es eben auch noch lustig. Ich erlebe das punktuell als hart, aber eigentlich nicht immer als hart.
3: Jetzt machst du hier noch Vorträge, wo es überhaupt nicht um Comedy geht, sondern...
2: Ich habe denen dann als Rachallner noch spontane Darmspiegel gemacht.
3: Sehr gut. Wo es um KI geht in deinen Vorträgen, wo es um Longevity geht, das Riesenthema im Moment, ja. Ist dann die Erwartungshaltung vom Publikum nicht eine völlig andere?
2: Also, mal, das ist schon so.
3: Gerne lustig, also, Fabian.
2: Es ist unterhaltsam, ist sowieso, weil ich eigentlich Mühe habe, etwas nicht unterhaltsam zu machen. Aber mir geht es dort um zwei Sachen. Bei künstlicher Intelligenz finde ich, die Leute müssen ein bisschen verstehen, ist das wirklich intelligent? Was passiert da? Was macht die Maschine? Bei Longevity ist es so, dass eine ganze Industrie versucht, für nichts den Leuten viel Geld zur Tasche auszuziehen. Longevity in a nutshell. Ihr müsst einigermaßen normal fressen. Ihr müsst euch unbedingt bewegen. Also wenn ihr in Uedike seid, lauft einmal im Monat mindestens auf die Uetliberg. Das wäre sehr gut. Ich bin am Freitag aufgesäckelt, schier krepiert in dieser Hitze. Aber nicht von Uedike. Und dann gibt es etwas, das etwas bringt. Kreatinin, Monohydrat, das könnt ihr nehmen. Das ist, für Leistung ist das relativ eine gute Sache. Und bei Männern gibt es auch noch etwas, das man empfehlen kann. Männer haben oft ein kleines Problem mit dem Male Pattern Hair Loss. Wenn so Turbolinien, die wandern dann hinterher. Und wenn man sich dann nur noch dahin muss frisieren, dann merkst du, hast du den Abzweiger verpasst, der noch erfolgreich ist. So. Und da gibt es zwei Sachen, die man nehmen kann. Das eine ist Finasterid, das ist ein Pille. Da müsst ihr so ein Gramm nehmen, also ein Minigramm pro Tag. Und das sorgt dafür, dass eine weniger aktive Testosteronform nicht in die aktiver überführt wird. Und das sorgt dafür, dass weniger Haar ausgehen. Das zweite ist, das kommt aus der Herztherapie, Minoxidil, dann auf die heikle Stelle träufeln. Muss man dann lebenslang machen. Aber die Haare haben eine aktive und eine passive Phase. Und du führst dann die passiven Haare, es geht nur zu einem gewissen Grad, in die aktive zurück. Und man kann den Prozess stoppen. Er ist nicht reversibel, aber man kann den Zustand stoppen. Und zum Beispiel im Prinz William hätte man das vor 15 Jahren sagen sollen, dann würde er heute komplett anders aussehen.
3: Also was immer dir der Fabian Unterweger fragt, er ist fast auf allen Gebieten Experte. Seid so gut.
2: In den wenigsten.
3: Hat er Fragen an Fabian Unterweger, Bemerkungen, Anregungen, irgendetwas, was immer dir wollt, Hand aufheben
2: kurz? Ich könnte auch eine Antwort geben, ich suche eine Frage dazu.
3: Geht auch. Seid so gut, seid nicht scheuch.
2: Die sind alle gesättigt. Ich glaube, sie sind noch wach. Was glaubst du?
3: Ja. Ja, so langweilig sind wir jetzt also nicht gewesen. Wo findet denn bei dir Medizin überhaupt noch statt?
2: Im Moment nicht oder nicht so viel. Ich habe vor 10 Jahren einen Verband gegründet, Swiss Healthcare Startups. Warum das? Erfindungen auf der Welt kommen nicht von grossen Firmen in der Regel. Es gibt vielleicht Ausnahmen, 3M zum Beispiel, aber in der Regel passiert das nicht in grossen Firmen, sondern es sind wenige, einzelne Teams, die gute Sachen haben. Und im Idealfall übernimmt es dann eine Firma mit Power, mit viel Logistik, die das gross machen kann. Aber am Anfang sind alle grossen Geschichten mal ein ganz kleines Pflänzchen. Ford Motor Company, Instagram. Das waren alles kleine Fürze, wo einfach einer sich verbissen hat in einer Sache und dann ist es gut gekommen. Und was wir machen, ist, wir tun Anlässe zu organisieren, damit sich die Leute, die sich treffen können, treffen, die Fragen haben, hochspezifisch, die dort einfach einen Gesprächspartner finden. Aber ich würde eigentlich gerne wieder ärztlich tätig sein, weil es einfach noch etwas Lässiges ist. Und ich finde, es gibt viele Leute, die gesundheitlich Fragen haben, die unsicher sind in der Welt. Und so eine Hausarztstube ist auch so ein Ort, wo man jemandem wieder Mut einhauchen kann, um in die Welt rauszugehen. Und ich finde das nie oder kein Zeitpunkt so wertvoll wie gerade aktuell.
3: Und du hast ein kleines Problem als Mediziner und Comedian. Der Komiker, der muss immer überall noch einen Witz erzählen, überall lustig sein. Du musst zudem, dass du immer noch überall einen Witz erzählen musst, wenn du in der Ferien bist, auch noch medizinische Hilfe leisten, wenn es nötig ist.
2: In der Medizin ist es so lustig, wenn man merkt, jemand hat Humor, dann ist es ein Mittel. Aber es ist jetzt nicht so, ich höre dir primär zu. Ich höre grundsätzlich eigentlich mehr zu, als ich schnurre. Das macht jetzt da in dieser Situation gerade nicht den Eindruck, aber es ist eigentlich so. Und du sprichst die Situation an in Südfrankreich, in der Ferien, am ersten Ferientag, am Morgen, zum Morgenessen. Ich habe wieder Büchermüsli genäht. Es ist dann eine am Boden gelegen, die hat einen epileptischen Anfall gehabt. Und wir sind dann das Zweite gewesen. Es hatte einen Schweizer Physio gehabt, der auch noch dort war. Und der alle anderen sind rundherum gekocht und haben sich vielleicht gar nicht mitgeschnitten. Und bei einem Epi-Anlauf musst du einfach mal Küsse unter den Kopf und abwarten, kommt es gut. Das hat dann aber eine komische Wendung genommen, weil wir haben den Puls gefühlt. Ich am Arm, sie an der Karotis. Und ich habe sie so gefragt, spürst du auch nichts? Und ich habe das Gefühl, ich sei am falschen Ort mittlerweile. Dann hat sie gesagt, ja, sie spüre auch nicht. Dann hat sie einen Herzstillstand gehabt. Und dann ist sie wirklich so grau angelaufen, so blaue Lippen bekommen. Und wir dachten, shit, wir haben nicht viel mehr, also wir können nicht viel machen. Und dann hat sie angefangen mit Herzmassage. Und etwa nach 40 so Stössen ist sie wieder zu sich gekommen. Die Farbe ist wieder gekommen. Und musst dir vorstellen, nebendran hauert ihre Mann, gruseligen Engländer. Und hinten dran Kind und du bist in der Situation, wo du nicht weißt, hast du da in einer Viertelstunde eine Lebensmami neben dir oder eine Leiche. Und das ist mir schon extrem eingefahren. Und sie ist Epileptikerin und am letzten Tag oder am Vortag von London

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Im Doppelpunkt heute Daniel Leupi. Er ist grüner Stadtrat von Zürich und Polizeivorstand. Mit ihm unterhält sich im Verlauf dieser Stunde der Roger Schawinski.

0: Ganz ein spezieller Sonntag heute, ganz klar. Heute vor 66 Jahren war Kriegsende. Eine neue Epoche hat angefangen, nicht nur in Europa, in der ganzen Welt. Heute ist Muttertag und wenn wir einen Tag zurückschauen, vielleicht nicht ganz historisch so bedeutend, genau vor einem Jahr ist der Daniel Leupi gewählt worden als Stadtrat von Zürich am 7. Mai vom letzten Jahr. Er ist jetzt mein heutiger Gast. Danke, dass Sie gekommen sind an diesem Sonntagmorgen zu mir im Studio. Herr Leupi, wer sind Sie?
1: Ich bin ein Mensch, der gerne sich in der Politik engagiert, der sich gerne einsetzt für Anliegen. Und von dem her genieße ich auch die Arbeit als Politiker und als Stadtrat.
0: Geniessen Sie das? Ist das Wort «geniessen» bin ich im Vordergrund? Also ich habe das Gefühl, Sie sind im falschen Film.
1: Mal, ich muss sagen, es ist spannend. Es ist etwas, was ich gerne mache. Es ist sehr spannend, mit vielen verschiedenen Leuten zusammen zu arbeiten, Lösungen zu suchen. Und das ist das, was ich wirklich sehr gerne mache.
0: Ja, das klingt jetzt sehr allgemein. Aber Sie sind ja eigentlich, wenn man anschaut, Sie sind Volkswirtschaftler, Sie haben sich um Umwelt und ökologische Fragen haben Sie sich gekümmert. Und jetzt müssen Sie sich um Uniformen und Leute, die reingenommen werden und andere Sachen umschlagen. Da kann ich mir nicht das Gefühl haben, dass das jetzt Ihr Lebenstraum, der erfüllt worden ist.
1: Da haben Sie ein sehr einseitiges Bild. Also der Vorsteher vom Polizeidepartement ist auch für Schutz und Rettung zuständig. Ein tolles Unternehmen von der Stadt Zürich, Feuerwehr, Rettungssanität, das tagtäglich im Einsatz steht für
0: die Bevölkerung. Damit können Sie eigentlich ein bisschen ablenken von Ihrer Haupttätigkeit und sagen, das, was nicht so wichtig ist, ist wichtig.
1: Nein, das ist sehr wichtig. Aber auch bei der Polizeisache ist es ja nicht nur so, dass es um Uniformen geht. Die ganzen Bewilligungen von Festivitäten in der Stadt Zürich läuft über das Polizeidepartement. Und ich bin ja vor meiner Wahl Geschäftsführer gewesen, wo das LAUAP, einer der erfolgreichsten Schweizer Events. Und von dem her gibt es eine ganz grosse Nähe zu dem, was ich vorher gemacht habe.
0: Okay, also, aber was sind Sie jetzt für ein Mensch? Würde sich beschreiben, temperamentsmässig?
1: Oh, ich bin ein relativ gelassener Mensch und ich glaube, ich sage mir, ich bringe nicht so schnell etwas zur Ruhe aus. Natürlich
0: ist das gut oder schlecht, wenn man einen Job hat wie Ihnen?
1: Ich glaube, man braucht eine gewisse Gelassenheit, da bin ich überzeugt.
0: Aber das heisst vielleicht auch eine gewisse Distanz, du bist nicht engagiert.
1: Das könnten Sie so interpretieren, aber wer mich kennt, weiss, dass das nicht der Fall ist.
0: Wo sind Sie eigentlich aufgewachsen?
1: In der Innerschweiz, in Luzern, in Aglo.
0: Warum sind denn so viele Innerschweizer in die Zürcher Politik reingekommen? Wenn ich zurückdenke, der Elmar Ledergerber, der Sepp Estermann, jetzt der Daniel Leupi. Warum, ich frage es jetzt ein bisschen provokativ, braucht Zürich so viel Import aus der Innerschweiz?
1: Ja, dann müssen Sie die Stimmbevölkerung fragen, die gewählt hat.
0: Ich frage aber Sie.
1: Ja, ich sehe das nicht so spezifisch.
0: Vielleicht wollen Zürcher etwas Besseres machen als Stadtregierung, irgendwie dort sich betätigen.
1: Nein, wir haben ja auch Aargauerinnen, wir haben Schaffhauserinnen, wir haben Walliser. Ich glaube, das drückt einfach aus, Zürich ist eine boomende Stadt, Zürich zieht Leute an und das ist einfach der Ausdruck davon. Die Stadtregierung spiegelt das auch.
0: Ist auch eine offene Stadt, weil umgekehrt wäre es wahrscheinlich nicht denkbar, dass ein Zürcher irgendwie Stadtpräsident von Fisch würde werden.
1: Das weiss ich nicht, aber es ist auf jeden Fall das Qualitätszeichen von Zürich.
0: Okay, Sie sind Vater von zwei Kindern, wohnen jetzt gerade irgendwo, haben Sie mir gerade vorher erzählt, irgendwo in einer Wohnung oder in einem Haus, das Ihnen die Stadt zur Verfügung gestellt hat. Das ist ja noch aufsehenerregend.
1: Es ist nicht so aufsehenerregend. Es gibt seit Dutzenden von Jahrzehnten ein Ferienhaus, das der Stadtbaumeister Relli der Stadträt zur Verfügung gestellt hat. Dort bin ich im Moment 2-3 Wochen. Aber das sind immer Stadträte da. Es ist einfach eine Möglichkeit, vor den Toren der Stadt sicher zu erholen ab und zu.
0: Aha, muss man da dafür etwas zahlen?
1: Nein, da müssen wir nichts dafür
0: zahlen.
1: Das ist ein Geschenk, das der Herr Orelli etwa vor, ich weiß nicht, 70, 80 Jahren gemacht hat.
0: Ja gut, aber man könnte ja von der Stadt aus sehen, die Stadt, die offenbar immer zu wenig Geld, da könnte man auch schauen, dass man dort Einnahmen generieren kann. Es sieht eher aus, ein bisschen Bevorzugung von der Stadträte, weil sie vielleicht das Gefühl haben, ihren Lohn sei nicht so, wie er heute sei.
1: Den Eindruck den habe ich gar nicht, dass unser kaltes Süff wäre.
0: Gut. Sie waren ja Volkswirtschaftler, haben dann ein Velobüro Olten geleitet. Was ist ein Velobüro Olten?
1: Also ich habe es nicht geleitet. Wir waren sieben Partnerinnen und Partner, die im Auftrag von der Stiftung
0: Schweiz. Sie waren Mitinhaber.
1: Einfach Partner-Mitinhaber. Das ist etwa die gleiche Bedeutung, die im Auftrag von der Stiftung Schweiz Mobil geschaffen hat, wo unter anderem auch die Slow-Up konzipiert, aber auch das ganze Veloroutennetz, um jetzt in der Schweiz können, die 20'000 Kilometer signalisierte Route, das haben wir quasi konzipiert und umgesetzt.
0: Und das haben Sie dann abgegeben, also Ihre Anteile, wo Sie Stadtrat geworden sind? Ja. Und sind ja gewählt worden und sind jetzt noch im Aufschwung auch von diesen Grünen, sind sie in den Stadtrat hineingekommen, jetzt gibt es ja noch einen grünen Regierungsrat und so. Sind sie dann auch noch involviert in die eigentlichen grünen Kernthemen und nicht nur 1. Mai-Demonstrationen?
1: Ja, selbstverständlich. Also ich bin Mitglied von der Geschäftsleitung von der Stadtpartei, ich gehe an die Delegiertenversammlung, also ich hänge da... Oder ich versuche dann sehr nahen Kontakt nach wie vor zu halten mit der Partei, mit den Gremien und beim ständigen Gespräch auch mit den Leuten und anderen Themen.
0: Ganz sind Sie denn zufrieden, wie es mit den Grünen läuft? Sie stagnieren ja im Moment. Und die Grünliberalen rahmen da?
1: Ja, ich würde sagen, es ist doch ein toller Erfolg, als eine Partei, die direkt von einer anderen Partei konkurrenziert wird, mit zur Hälfte gleichem Namen ihrer Wahlanteil jetzt in Luzern, im Baselland, hat können halten, Zürich auch halten und noch leicht ausbauen. Das ist, finde ich, ein Riesenerfolg. Da haben also andere wesentlich mehr müssen einstecken.
0: Also wenn ich sehe, was in Deutschland läuft, gerade in Süddeutschland, Nachbar direkt von uns, das sind die Grünen die stärkste Partei. Oder mindestens an der Regierung sind sie jetzt. Ein Regierungspräsident zusammen mit ihren, was soll ich sagen, Juniorpartner der SP.
1: Ja, das ist ein sensationell guter Erfolg, sprich für die gute Arbeit der deutschen Grünen. Wir haben aber auch in der Westschweiz zum Teil Gebiet, Kanton Bern, eine Zeit gehabt, wo die Grünen zusammen bis 25% hatten. Auch im Kanton Zürich sind wir zusammen über 20%. Das spricht ganz klar dafür, dass die Stimmbevölkerung grüne Themen will, höher gewichtet hat.
0: Okay, wenn wir mal schauen, wie das aussieht. Ich möchte jetzt gerne auf die Hauptthemen eingehen, die natürlich ein Polizeivorstand in Zürich sollte behandeln. Wir haben ja, weiss Gott, vieles erlebt in der letzten Woche. Machen wir zwischen deiner Musik, was ist der nächste Titel?
1: Walk Tall von John Cougar Mellencamp.
0: Ah ja, und warum haben Sie den gewählt?
1: Mir gefällt der Inhalt, mir gefällt der als Sänger und ich glaube, es ist auch ein gutes Motto, Walk Tall. Das tut jedem gut.

0: Bei mir ist der Polizeivorstand, der grüne Polizeivorstand von der Stadt Zürich, der Daniel Leupi. Herr Leupi, was haben Sie überhaupt für eine Beziehung zu Uniformen?
1: Boah, ziemlich eine neutrale. Mein Vater war bei der Bank, ich bin es gewöhnt, dass er eine Uniform angehabt hat. Zeitweise, also das ist für mich...
0: Ja, aber gut, aber Sie selber, man ist ja nicht so gleich wie der Vater. Sie selber im Militär, was sind Sie gesehen?
1: Ich bin Gefreiter.
0: Gefreiter?
1: Ja.
0: Und kein Interesse gehabt, weiterzumachen? Sie sind einfach ein braver Soldat
1: gewesen. Ich bin ein Büro, also bei irgendwann ins Büro gekommen, aufgrund von gesundheitlichen Problemen als Infanterist und habe dann, wie nennt man das, Truppenbuchhalter gemacht und die werden irgendwann gefreit, wenn sie da zu dumm machen.
0: Okay, und das haben Sie also geschafft. Aber jetzt haben Sie sich vor allem mit uniformierten Leuten auseinandergesetzt. Sie sind der Chef der Polizei in Zürich und da gibt es einfach nur mal Lampen in letzter Zeit. Und zwar riesige Lampen. Wir haben ja noch nie etwas Ähnliches erlebt. Es ist ja historisch, Polizeien, die anfangen zu streiken. Sie als Chef sind eigentlich da dafür verantwortlich, dass einen Streich gehabt, weil das hätte sie, weiss Gott, müssen verhindern.
1: Also jetzt müssen wir noch mal kurz korrigieren. Es ist einfach nicht wahr, dass der Polizeivorsteher nur mit Uniformen zu tun hat. Das muss ich einfach immer wieder sagen. Neben Schutz und Rettung, die ich vorne erwähnt habe, gehört auch die Dienstabteilung Verkehr dazu, das ganze Verkehrsmanagement von der Stadt Zürich.
0: Das reden wir jetzt nicht.
1: Ja, nur einfach, weil die Behauptung um ist, ich eigentlich nur mit dem zu, das stimmt in dem Sinn
0: einfach. Habe ich jetzt nicht gesagt, nicht. Ich habe einfach gesagt, sie sind verantwortlich dafür, dass die Polizei in Zürich anfangen hat zu streiken. Polizei geht streiken? Wo gibt es denn das?
1: Also, Herr Schawinski, wie wir abgemacht haben, ich werde mich da noch relativ zurückhaltend äußern. Sie wissen genau, dass wir einen runden Tisch haben und dass wir da Stillschweigen vereinbart haben über das, was am runden Tisch diskutiert wird inhaltlich.
0: Ich habe nicht über den runden Tisch gefragt. Ich habe gefragt, wie haben Sie es können zulassen, dass es passiert ist?
1: Gut, Sie blenden jetzt einfach völlig die Rolle vom Gemeinderat aus, wo im ganzen städtischen Personal, auch den Stadtpolizisten, das Gehalt gekürzt hat in dem Sinn, wo die 15 Stellen, die man schon lange möchte, zur Entlastung der Wochenenddienste und für eine höhere Frontpräsenz gekürzt hat. Also das ist ja, gewiss Gott, nicht meine Verantwortung.
0: Wohl, das ist Ihre Verantwortung, weil Ihre Vorgängerin Esther Mauer, die hat immer Mehrheiten geholt im Gemeinderat. 90 Stimmen hat sie auf sicher gehabt. Kaum kommt ein Grüner, kaum kommt der Leupi, wird die Polizei einfach zusammengestrichen oder nicht irgendwie richtig alimentiert.
1: Also, Esther Mauer hat zum Beispiel für die 15 Stelle schon am letzten Budget, als ich noch Gemeinderat war, auch keine Mehrheit gehabt. Also da ist einfach, gehen Sie von einer falschen Grundthese
0: aus. Nein, aber mit der Zeit, man kann zwei, drei machen. Irgendwann muss man Erfolg haben.
1: Ja,
0: und die Geduld offenbar von der Polizisten war einfach am Ende gewesen. Man hat ihnen nicht zutraut, dass sie für sie richtig können sorgen.
1: Also wenn sie mir jetzt die Budgetrückweisung persönlich anhängen, sind sie einfach am völlig falschen Dampfer. Die These können sie jetzt noch ein paar Mal aufstellen. Die ist einfach nicht richtig. Sie wissen genau, dass der gesamte Gemeinderat wollte, im gesamten Stadtrat etwas parkieren, hat wollte 200 Millionen Kürzung und das hat jetzt mit mir als Polizeivorsteher und mit der Stadtpolizei direkt nichts zu tun.
0: Das
1: aber
0: stimmt.
1: Die Leute haben es natürlich als nicht besonders wertschätzend
0: wahrgenommen,
1: das ist ja so.
0: Aber es ist ja in vielen Firmen, ne? Man muss kürzen und dann muss der Chef denen das verkaufen, dass die Leute das verstehen und das schlucken. Nehmen wir an, es ist richtig, dass der Stadtrat, über den reden wir vielleicht, der ein bisschen, was soll ich sagen, nicht sehr optisch erkennbare Stadtrat. Da gibt es Leute, die sind irgendwie gewählt worden und dann hat man sie nie mehr gesehen. Herr Odermatt, Frau Nielsen, das ist ja unglaublich. Das ist ja fast schon wie in einer Zaubershow. Die sind irgendwie verschwunden. Sie sind optisch noch da, aber sie haben es nicht geschafft, einfach ihre Leute irgendwie zu überzeugen. Und das muss doch ein Chef.
1: Ich habe... Das ist soweit öffentlich bekannt, noch zwei Tage vor dem Streik mit den Leuten vom Polizeibeamtenverband geredet. Und an dem Tag ist, das ist soweit auch öffentlich bekannt, nichts von diesen Sachen gekommen. Es ist mir nichts so gesagt worden. Von dem her ist es relativ schwierig, wenn eine Versammlung out of the blue am Abend so einen Entscheid fällt. Da ist es tatsächlich nicht möglich, das vorne zu verhindern, wenn wir keine entsprechenden Aufträge und Vorankündigungen bekommen.
0: Das spricht aber nicht nur gegen die andere Seite, auch gegen Sie, dass Sie so schlecht informiert sind.
1: Mir ist es klar, dass es eine gewisse Unzufriedenheit gibt im Chor. Das ist ja so. Ich bin in der Woche vorher bei unangekündigten Besuchen unterwegs gewesen. Ich spreche viel mit den Leuten. Mir ist eine gewisse Unzufriedenheit da, dass sie gerade so durchgeschlagen hat. Das war in dem Sinne in der Tat überraschend gewesen.
0: Also das heisst, so nahe sind Sie nicht dran? Oder hat man Sie ganz bewusst in die Irre geführt?
1: Also die These von Ihnen kann ich jetzt so nicht unterstützen.
0: Ist eine Frage. Leute, können Sie unterscheiden zwischen Thesen und Fragen?
1: Ja, kann ich unterscheiden. Aber also die kann ich so nicht beantworten. Ich glaube, das ist mehr eine Spekulation, die mit dieser Frage verbunden ist.
0: Also, dann frage ich Sie doch konkret, wie haben Sie denn darauf reagiert, wo Sie mit denen geredet haben und nachher machen die den Streik, ohne dass Sie das gewusst haben, oder die Streikankündigung. Wie haben Sie sich da gefühlt gegenüber Ihren eigenen und, Leuten?
1: Unter Schissen. Anderem habe ich nach dem Pilot, Basisbesuch der Monatkündigung, habe ich gesagt, okay, das halbjährliche Gespräch mit dem Polizeibeamten muss jetzt sofort angesetzt werden. Also ich habe sehr wohl darauf reagiert und gesunden, jetzt wollte ich die Vertreter hören, und sind dann aber nur Sachen gekommen aus dem operativen Geschäft.
0: Ich habe eine andere Frage gestellt. Was Sie haben das Gefühl gehabt, man hat mich irgendwie nicht informiert oder sogar hintergangen. Was haben Sie da für ein Gefühl gehabt?
1: Also, die Frage stimmt so nicht, weil ich habe an dem Abend, wo dann der Streik beschlossen ist, sofort die Informationen bekommen und hat in dem Sinn sofort gehandelt.
0: Aber Sie haben gesagt, Sie haben vorher ein Gespräch gehabt, dann ist es nicht gekommen, und dann haben Sie es irgendwie erfahren, wie wir alle anderen auch. Und das ist doch nicht üblich, oder ich würde nicht sagen, nicht das üblich, es ist nicht optimal, wie eine Firma, und Sie haben dann von einer Firma geleitet wird.
1: Das ist in der Tat so, dass es nicht so wahnsinnig toll ist, wenn man mit den Leuten redet und dann tut das Gremium aus den zwei Tagen her die Massnahmen entscheiden. Nur, das geht jetzt in den Bereichen, um am runden Tisch hocken. Ich will mich jetzt nicht weiter über die Beteiligten äussern.
0: Ja, ist klar, aber wie haben Sie sich gefühlt? Haben Sie sich persönlich betroffen gefühlt? Haben Sie sich persönlich als Mensch missachtet gefühlt?
1: Ich habe es schwierig gefunden, in dieser Situation als Politiker zu handeln, wenn man in dem Sinn Sachen so erfahrt. Man kann nur Lösungen in so einem grossen Laden arbeiten, wenn man zusammenarbeitet, wenn man kontinuierliche Informationen bekommt und in dem Sinne alle Seiten lösungsorientiert sind. Das ist ja so.
0: Genau, das ist ja nicht passiert. Das haben wir jetzt festgestellt. Da sind Sie ganz klar. Und dann ist ja der Streik Ankündigung gewesen. Und dann ist der Herr Leupi, wie man gehört hat, beschäftigt gewesen. Hat dann nicht können noch eingreifen. So hat man gehört, es hätten andere Sachen, kein Termin offen, bis ganz kurz vor dem Schluss. Und dann habe ich gedacht, Herr Leupi, was gibt es in Ihrer Amtszeit, Ihrer ersten jungen Amtszeit, etwas Wichtigeres, als genau dort einen Termin zu finden und alles andere auf die Seite zu rühren?
1: Herr Schawinski, sind jetzt einfach da die Meinung oder die schlecht recherchierte Meinungen, die gewisse Leute von einer gewissen Tageszeitung von der Stadt Zürich behaupten, zum Teil wieder besseres Wissen, einfach weiter kolportieren. Es hat noch am nächsten Tag ist bereits ein Termin fixiert worden. 16 Stunden, nachdem ich die Streikandrohung hatte, ist bereits ein Termin fixiert gewesen. 15 Stunden nach dieser Streikandrohung hat es bereits ein Gespräch gegeben mit dem Vertreter von dem Verband. Also es kann keine Rede davon sein, dass ich diese Sachen verstreichen lasse. Ich muss einfach auch sehen, dass in den nächsten Wochen auch noch 6 Leute waren. Es ist gar nicht so einfach gewesen, auch mit Weiterbeteiligung. Es ist nicht ich allein. Ich finde einen relativ schnellen Termin, aber es muss der Kommandant dabei sein, seine Leute und so weiter. Bei CBA und Verband, es ist gar nicht so einfach, so vor den Termin zu finden.
0: Das klingt jetzt sehr kompliziert, wenn man sagt, wegen 6 Leuten können wir einen Streik nicht richtig verhindern, wegen den Terminen. Also auf eine Art und Weise bestätigt sie seine Recht. Vielleicht haben sie offenbar keine Zeit gehabt, aber andere Leute nicht. Und das muss ich sagen, jetzt einfach vom Management-Standpunkt aus, nicht optimal.
1: Es ist einfach nicht realistisch. Ich glaube, wir können am gleichen Tag zusammensitzen. Das ist in dem Sinne nicht realistisch. Umso mehr als die wenn out of the blue eine Streikankündigung kommt, sofort. Ich habe wirklich am nächsten Tag sofort den ganzen Tag mit dem Thema verbracht, muss auch noch die Leute suchen, muss das Gespräch führen, und von dem her, das ist der Termin, den ich sehe, und das schon nicht dazu. Und das Resultat spricht jetzt für sich. Wir haben das beruhigt, wir sitzen am runden Tisch und ich bin überzeugt.
0: Ja, der Streik ist ja so losgetreten worden. Ist dann nicht so schlimm gewesen, wie viele gemeint haben. Also etwas Unerhörtes ist passiert. Wie haben Sie denn überhaupt darauf reagiert, dass Ihre Polizisten, also die Ordnungshüter, streiken? Also, sind Sie verblüfft gewesen, als Sie gehört haben, dass überhaupt so etwas in Betracht gezogen worden ist?
1: Also jetzt haben Sie noch etwas ausblendet, ganz klar. Selbst wenn wir am Dienstag drauf, am Donnerstag, weiss ich wenn, zusammen gesagt, der Streik wäre ja sowieso in Kraft treten.
0: Wieso?
1: Weil die Versammlung das entschieden hat.
0: Also die hätten ja können irgendwie, heute gibt es ja Internet, ich kann man ja per Internet sagen.
1: Nein, das wäre aber nicht gegangen. Es ist ganz klar, die Generalversammlung
0: das entschieden. Das ist ja nicht offenbar der Wille gewesen, dass man den Streik macht. Und sie hätten dort offenbar müssen einfach etwas anbieten, um es dann doch noch zu verhindern. Weil irgendwie der Sündenfall ist passiert. Die Zürcher Polizisten haben jetzt einmal gestreikt. Und zwar unter dem Stadtrat Daniel Leupi.
1: Das ist in der Tat unschön, das habe ich aber auch ganz klar gesagt. Ich habe am Freitag, nachdem das bekannt wurde, eine Medienorientierung gemacht und ganz klar gesagt, dass das aus meiner Sicht nicht opportun war, dass ich erwarte, dass die Polizei den Job erfüllt und dass wir in dem Sinn aber den runden Tisch anbieten.
0: Jetzt der runde Tisch, was ist jetzt eigentlich das? Also wenn ich jetzt ein Problem habe in einer Firma, und ich bin an verschiedenen Orten, bin ich Chef von einer Firma, dann habe ich versucht, das Problem zu lösen. Aber es wäre mir nie in den Sinn gekommen, das auszulagern, zu outsourcen, die Lösung des Problems. Und da habe ich einfach das Gefühl gehabt, das ist irgendwie eine Entscheidungshemmung oder irgendwie versuchen, das rauszustüdeln auf die Art und Weise, um nicht selber müssen, wichtige Sachen dann definitiv zu entscheiden.
1: Nein. Es kommt so häufig vor, dass man, wenn zwei Parteien zueinander Vertrauen nicht mehr haben und der Polizeibeamtenverband hat ja per Medien gesagt, er hat kein Vertrauen mehr ins Kommando der Stadtpolizei, dass man dann eine dritte, neutrale und unabhängige Person holt, die in dem Sinn zusammen mit den Parteien wieder den Weg zurückfindet, zum Vertrauen zu schaffen. Das ist ein ganz normaler Prozess, schon x-mal angewendet
0: worden. Für mich ist das ein bisschen überhaupt nicht normal. Und wenn ich sage, warum machen sie das? Sie haben sich ganz klar gesagt, zwischen der Polizei und Polizeikommando ist das Vertrauen nicht mehr da. Aber sie sind ja der Chef vom Polizeikommandant. Zu ihnen ist das Vertrauen noch da. Warum geben sie dann ihre Kompetenz jetzt aus der Hand?
1: Weil der Verband in seiner Versammlung am Donnerstag auch Forderungen gegenüber Stadtrat und Gemeinderat geäussert hat. Das ist zum Teil ausgeblendet worden. Und von dem her bin ich mit einzelnen Sachen auch ein Beteiligter gewesen. Es ist zwar nicht in meiner Kompetenz selber gelegen, aber das habe ich gefunden, es ist das einzig Saubere, wenn man hier einen externen holt, der einfach das Vertrauen zwischen allen Beteiligten herstellt.
0: Aber Herr Leupi, Sie sind ja jetzt im Stadtrat. Das heisst, Sie regieren. Sie sind die Regierung von der Stadt Zürich. Jetzt gibt es mal etwas zu regieren, zu entscheiden, etwas Schwieriges. Und jetzt soll irgendein Externer das machen. Da braucht es ja gar keine Regierung. Da kann man einfach sagen, wenn es ein Problem gibt, nimmt man irgendwie so ein Consultingbüro und die machen das.
1: Definitiv nicht. So Aufträge sind in meiner Zeit nicht erteilt worden. Ich bin nicht der, der mit externen Büros arbeitet. Da haben wir einfach eine schwierige, persönliche Situation, wo meine Entscheidung so war, dass ich gefunden habe, eine bewährte Persönlichkeit, die von allen Beteiligten anerkannt ist, als jemand, der vor allem auf die Sache hinführt, der versucht, die Sache wieder ins Richtige zu bringen, soll das Vertrauen wiederherstellen. Was nachher ein Massenwoman ist, das ist dann natürlich je nach Kompetenz, um mich dann auch zu entscheiden und weiter voranzutreiben.
0: Aber das Vertrauen ist ja zerstört. Sie haben es selber gesagt, zwischen dem Polizeikommandant Philipp Hotzenköchle und dem Kader. Und da kann man sich doch vorstellen, dass sie sagen, hoppla, da muss ich jetzt etwas machen. Und das ist normalerweise ja, so, dass man dann eventuell dann auch einen harten Entscheid fällt und sagt, ja, also das Kader kann ich ja, oder die Leute da, das kann nicht das ganze Korps entlassen. Vielleicht braucht es einen neuen Polizeikommandant. Und dass sie das jetzt outsourcen, dass vielleicht das dann dort rauskommt, das finde ich ein bisschen, entschuldigen Sie, schwach.
1: Sie können da noch x-mal drauf rumreiten, Herr Schawinski. Ich habe mich entschieden für den Herrn Arbenz, dass jemand so einen runden Tisch leitet, dass das Vertrauen wieder hergestellt werden. Und das ist jetzt halt das
0: Wort. Wieso soll er können das Vertrauen herstellen? Mit irgendwie salbenden Wort oder was?
1: Ich äussere mich jetzt nicht mehr. Ich habe Ihnen schon gesagt, der runde Tisch muss können schaffen in einer vertrauensvollen Atmosphäre. Also würde ich mich jetzt auch nicht zur Person weiter
0: äussern. Das glaube ich auch. Das ist auch okay, ja, dass Sie gut. Das jetzt so machen. Ich finde einfach das Prinzip vom so runden Tisch finde ich sehr überraschend. Und eigentlich nicht dem, was man sich vorstellt.
1: Das ist schon gut, wenn ich Sie überraschen konnte. Das ist wunderbar.
0: Naja, also gut. Es gibt ja positive und weniger positive Überraschungen. Reden wir weiter da mit dem Zürcher Stadtrat und Polizeivorstand Daniel Leupi. Was ist der nächste Musiktitel, Herr Leupi?
1: Es ist von Stiller Haas, Hole die O.

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0: Jawohl, bei mir im Studio am Sonntagmorgen, der Daniel Leube, Polizeivorstand von der Stadt Zürich. Wir haben den 1. Mai hinter uns. Weniger Schäden, und sie haben viel Laub bekommen, Lob bekommen für das und viel mehr Verhaftungen. Also das ist jetzt so ein bisschen das, was man aus Ländern kennt, wo man nicht so gerne hat. Wenn die Leute auf die Straße gehen, tut man möglichst viel reinnehmen. Und sie haben ja schon Vorkehrungen getroffen, die Staatsanwälte sind aufgebaut, wo das Polizeikader ist, da war und so. Es sind, glaube ich, über 500 Leute reingenommen worden. Wie viele von denen haben irgendeinen Straftat gemacht?
1: Ich glaube, es sind schlussendlich qualifizierte Straftaten, sind um die 40 gesehen. Oder um die 30, ich weiß jetzt halt nicht gerade auswendig. Die anderen haben in dem Sinne ja auch kein Verfahren angehängt bekommen, sondern schlussendlich eine Wegweisung.
0: Aber die sind bis zu 6 Stunden in der Kiste gewesen?
1: Das ist ja so. Wir haben heute mit dem neuen Strafprozessordnung einfach längsamere Abläufe, wo mit dem Anwalt von der ersten Stunde die ganze Organisation, die ganze Aufnahme, das läuft heute leider langsamer, das ist ja so.
0: Aber das heisst doch, dass man also das Verhältnis 1 zu 10 oder 1 zu 12 in Kauf nimmt, dass Leute, unbescholtene Bürger, die vielleicht sogar dort zufällig durchlaufen, einfach mal in die Kiste gehen. Frage ich Sie mal, sind Sie auch schon mal so reingenommen worden?
1: Herr Schawinski, von was gehen Sie eigentlich aus? Haben Sie eine Ahnung, was dort passiert ist, was dort gelaufen ist? Haben Sie Leute gesehen, die
0: überhaupt nicht.
1: Sich...
0: Eben, überhaupt Sie mir das erzählen?
1: Überhaupt nicht. Also wir haben doch zum einen seit Jahren eine Situation, dass sich zum einen der schwarze Block, der Revolutionär Ruf, wie wir immer so nennen, sich auf dem Kanzleiareal besammelt und dann irgendwann versucht, eine gewalttätige Demo mit möglichst viel Sachschäden auf gewisse Objekte zu organisieren.
0: Das wissen wir.
1: Und zum anderen haben wir vortrag vom Helvetiaplatz deutlich gesehen, Leute, die sich gemütlich einrichten mit dem Bier, mit Kamera, mit Teleobjektiv und einfach versuchen, ich sage jetzt mal, Brot und Spiele zu erleben, möglichst grosses Spektakel. Und dann haben wir noch eine dritte Gruppe von Leuten, die am Nachmittag dann auch noch eintrifft und die Container anzünden, Steine schmeißen, Bullen belästigen. Und, also Bullen im Wort, das würde ich ja nie so brauchen.
0: Aber
1: ich
0: könnte es Ihnen sagen,
1: so drücken die sich aus, wir haben die Gruppe von Leuten. Und das Ziel war ja ganz klar, dass wir in diesem Gebiet einfach keine Sachbeschädigungen mehr haben, dass wir keine gewalttätigen Situationen mehr haben. Und von dem haben wir klar gesagt, die Polizei wird, wenn sie muss, Kessel, in dem Sinn auch Gaffer, soweit sie als solche klar erkennbar sind, reinnehmen und mit einer Wegweisung belegen. Und ich kann Ihnen auch sagen, dass die Polizei vor Ort, bevor sie die Leute abtransportiert hat, ist ein Kripo-Mensch kommt, hat geschaut und hat ausgesehen, sind also keine Familie mit Kindern dahinter gelandet und so weiter.
0: Aber trotzdem, Sie haben ja das angekündigt, es ist dann auch passiert. Es sind dann Klagen gekommen, dass Leute bis zu 6 Stunden da waren, ihre Bürgerrechte sind ihnen weggenommen worden, sie haben nicht können telefonieren, sie haben keinen Anwalt können nehmen, etc. Und ich frage das jetzt aus Ihrer Ideologie als Grüne, weil irgendwie es gibt Leute, die das richtig finden und sagen irgendwie harte Hand, Zero Tolerance etc. Aber aus Ihrer Ideologie heraus ist ja das vielleicht doch ein bisschen fragwürdig. Vor allem, weil Sie sich ja vor kurzem da so geäussert haben, Sie wären eigentlich auch mal Teil von einem Demonstrationszug gewesen.
1: Also Zero Tolerance ist sicher nicht die Art, die ich verfolge. Das ist ganz klar, man muss das Bürgerrecht muss auf die schauen. Das verstehe ich auch einen Teil von meiner Aufgabe. Es geht nicht nur darum, dass die Polizei möglichst schnell durchgreifen kann. Es geht auch immer darum, dass der Staat und die das Machtmonopol haben, auch kontrolliert werden, dass sie das angemessen ausüben. Da haben wir einfach die Situation, dass wenn man nichts macht, es einfach Jahr für Jahr zu Gewalttätigkeiten kommt, Jahr für Jahr zu Sachschäden, bei Coiffeursalons haben wir es auch schon erlebt, also bei Leuten, die mit dem gar nichts tun. Und da war es einfach die Aufgabe gewesen, dass die Polizei präsent ist und dann in dem Moment einschreitet, wo versucht wird, mit einer Nachdemo loszumarschieren. Und das hat die Polizei gemacht.
0: Und Sie haben sehr viel Lob bekommen, auch von der politisch anderen Seite.
1: Wie haben Sie darauf reagiert? Bis jetzt aus dem Medienkommuniqué von der SVP. Also bis jetzt nicht eingetroffen. Sie sind sprachlos offensichtlich, dass es möglich ist, den 1. Mai friedlich durchzusetzen.
0: Aber nochmal, der Satz, den Sie gesagt haben, Sie wären lieber mal auf der Seite von der Demonstranten gewesen. Das hat Ihnen ja ziemlich viel Kritik gerade aus eigenen Kreisen eingetragen. Und im Zusammenhang jetzt mit dem 1. Mai, wo da Hunderte offenbar von Leuten, die gar nichts gemacht haben, reingenommen worden sind, ist das schon noch ein bisschen speziell?
1: Es wären natürlich Sachen von Ihnen jetzt hier zusammengemischt, die so nicht zusammengehören. Der Satz, der mir immer wieder unterstellt wird, wo namentlich die SVP-Politiker bei mir bringen, da habe ich so nie gesagt.
0: Was haben Sie genau gesagt? Sagen Sie, was Sie genau gesagt haben.
1: Ich habe damals im Vorfeld von Demo Ende November gesagt, ich erwarte, dass dann wesentlich mehr Leute an die Demonstration kommen könnten, wegen der Ausschaffungsinitiative und zur Veranschaulichung, wer da kommen könnte. habe ich dann gesagt, auch ich, wenn ich nicht Polizei verstehe, weil ich könnte das normale, politisch interessierte Mensch an dieser Demo dabei sein. Und aus dem heraus hat irgendjemand böswillig und ermöglich kolportiert das nachher vor und drüllt, ich habe mich mit dem gewalttätigen vorderen Block vom revolutionären Aufbau identifizieren. Und das habe ich nie gesagt. Es gibt keine Zeugen dazu, das stimmt einfach nicht.
2: Das glaube ich. Also so, wie Sie das sagen, aber Sie wären eben, sagen wir mal, ein friedlicher Demonstrant gewesen, vielleicht auch ein Gaffer und wären
1: sicher nicht.
2: Und wären Sie jetzt an dem 1. Mai, hätten Sie können in den Rasten der Polizei hineinkommen?
1: Also wer auf dem Platz rum ist und einfach nur darauf wartet, bis es losgeht, wer in dem Sinn nachher auf polizeiliche Abmahnung den Platz nicht verlässt, der muss tatsächlich damit rechnen. Das hat mit meinem Verhalten definitiv nichts zu tun, das würde ich nie machen.
2: Haben Sie das Gefühl, dass jetzt das eine abschreckende Wirkung hat? Das ist offenbar der Zweck vom Ganzen. Also beim nächsten Mal, man weiss, wenn man dort rumsteht, am falschen Ort ist, vielleicht im falschen Moment den falschen Move macht, dann ist man in der Kiste 6 Stunden. Ist nicht sehr angenehm. Ich habe Sie schon mal gefragt, sind Sie eigentlich mal von einer Polizei reingenommen worden, in irgendeinem Zusammenhang, dass Sie mal wissen, wie die andere Seite aussieht?
1: Nein, ich bin nie verhaftet worden im Leben.
2: Okay, aber das ist offenbar eine Taktik, die man machen will. Und eben die Wegweisungsartikel sind jetzt ein bisschen extensiver auch ausgelegt worden von Ihnen. Aber das ist dann auch gleichzeitig Einschränkung der Bürgerrechte. Oder sehen Sie da nicht eine Problematik?
1: Also, es gibt eine gesetzliche Grundlage zur Anwendung von dem Artikel. So wird die Stelle legal ist durch das kantonale Gesetz abdeckt. Natürlich ist das kein Freipass für die Polizei. Aber in dem Moment, wo wir Jahr für Jahr eine Einschränkung der Bewegungsfreiheit haben von den Anwohnerinnen und Anwohnern, dann sagen die mir ganz deutlich, ich bin da Jahr für Jahr eingeschränkt, ich kann nicht zum Haus aus, ich muss mit Tränengas rechnen. Diese Einschränkung ist eben genau durch die Konstellation vorhanden. Ich denke, wir kommen eher zu einer freieren Situation, wenn es uns gelingt, und das ist ein Teil des Ziels, dass einfach klar ist, es lohnt sich nicht nach Zürich zu kommen, zum Krawallieren, zum Gaffen. Das Risiko, dass man nachher eine Wegweisung hat, ist einfach zu gross.
2: Aber hat es das gebraucht, dass man so viele Leute reinnimmt, damit es weniger Krawall gibt?
1: Das ist kein quantitatives Ziel gewesen. Ich glaube, das Ziel ist jetzt erreicht, es hat keine Gewalttätigkeit gegeben, das spricht für sich.
2: Aber hat das nicht irgendeinen Zusammenhang, dass man auf die Art und Weise Polizei macht, hat will zeigen, ihre überbeschäftigten und unterdotierten Polizisten haben dort einfach ins Volle gehen?
1: Das ist Ihre Interpretation. Ich habe keine Meinung, dass hätte so ins Volle gehen, dass es zu irgendwelchen Übergriffen gekommen wäre, wie das vielleicht in früheren Jahrzehnten der Fall war. Die Polizei hat sich aus meiner Sicht sehr diszipliniert verhalten, hat den klaren Auftrag vom Stadtrat, einfach keine Nachdemo zuzulassen. Und in dem Sinn, glaube ich, ist das ein verhältnismäßiger Einsatz.
2: Sie müssen sich natürlich in der Polizei stellen. Machen Sie das auch im Fall von der Ombudsfrau von der Stadt Zürich, die gesagt hat, schwarz, die junge Männer, dunkelhäutige Männer werden auch ohne Grund reingenommen in Zürich, und zwar in einem grossen Mass.
1: Ich stelle mich nicht prinzipiell immer hinter der Polizei. Die Leute, die mich intern hören, wissen ganz genau, dass ich auch immer wieder kritische Fragen zu dieser stelle, dass ich immer wieder auf Verhältnismäßigkeit anschaue. Und ganz klar muss die Polizei, das ist aber...
2: Aber in dem konkreten Beispiel, wo jetzt offenbar festgehalten worden ist.
1: Ich habe mit der Ombudsfrau auch geredet. Ich meine, die Fälle sind als solche abgeschlossen. Man kann sie ja nicht mehr rückgängig machen. Aber so Problematiken, die im polizeilichen Alltag auftreten, werden immer wieder angeschaut, werden thematisiert, fließen die Ausbildung. Das ist ganz klar.
2: Aber was haben Sie denn gemacht, wo Sie das gehört haben? Haben Sie gesagt, ja, das ist halt so, hier und da Kollateralschäden gibt es und so. Oder ist da irgendetwas passiert von Ihrer Seite? Oder getrauen Sie sich gar nicht, irgendwie dort zu sagen, stopp, halt, wir müssen ganz bewusst, was soll ich sagen, keine Rassensicht haben, wenn wir da auf die Straße rausgehen?
1: Also ich habe den Fall und weitere Fälle, überhaupt den ganzen Bericht, es war nicht nur das gewesen, mit der Ombudsfrau, wie jedes Jahr besprochen. Und so Themen fließen nachher in die Ausbildung und Weiterbildung von der Stadtpolizisten. Sie fließen in die Besprechungen, die ich mit dem Kommandanten sehr regelmässig habe. Es sind jetzt, so kurz nach der Veröffentlichung, noch keine konkreten Massnahmen umgeflossen. Aber ich muss auch eins sagen, die Themen sind bei der Polizei nicht unbekannt. Also es wird in der Aus- und Weiterbildung permanent angeschaut, und es ist ganz klar, dass auch der neue Polizeivorsteher auf so Themen schaut. Ich will keine Stadtpolizei, ganz klar nicht, die in dem Sinn rassistisch vorgeht.
2: Man hat ja gehört, dass gerade die Medienstelle Informationschef der Stadtpolizei ist seit länger wieder Kritik. Es hat Berichte gegeben, die sind dann irgendwann auch in die Presse rausgekommen. Und ganz lange hat man das Gefühl gehabt, der Leupi, der macht da gar nicht. Er will es einfach nicht wissen, er will Probleme nicht kennen. Und jetzt vor kurzem haben sie sich dann doch noch um die Kritiker, die scharfen Kritiker, die da sind, an Mario Cortesi, auch sein Verhältnis zum Kommandant Philipp Hotzenköchle, dass das irgendwie nicht einfach weggewischt werden kann. Wo stehen wir denn dort?
1: Ich staune über Ihre Wahrnehmung, wie da irgendetwas eine Woche im Thema war. Das ist alles in kurzer Abfolge.
2: Ich habe es gelesen vor ein paar Wochen in der NZZ, einen riesen Artikel über den Bericht, der da schon seit längerer Zeit rumliegt.
1: Und in diesem Bericht ist auch gestanden, das haben Sie einfach nicht gelesen, dass ich mich geäussert habe, dass ich mit dem Kommandant am nächsten Gespräch das Thema anschaue. Das haben Sie jetzt einfach ausblendet.
2: Nein, aber ich habe jetzt erst gelesen, gerade vorgestern, dass jetzt ernsthaft mit dem so richtig Fürsche gemacht wird. Ist das falsch?
1: Es ist ein Thema zwischen dem Kommandant und mir, aber Sie werden verstehen, dass ich mich nicht zu internen Personalgeschäften äußere.
2: Okay, also es brodelt weiter und man hat jetzt gerade heute können, lesen in der Sonntagszeitung, nicht nur in Zürich, Polizisten sind so stark beschäftigt, dass es immer mehr psychische Schädigungen gibt, nicht nur physische. Polizisten werden also, wie sagt man, werden krank wegen der

0: Einsatzkonzept Urban Cabo bzw. Stadtbau 2000X zu aktualisieren. Ich sollte den Sommer ein Sicherheitskonzept bekommen und auf dieser Basis werde ich entsprechend dem Stadt- und dem Gemeinderat für eine weitere Bestandeserhöhung Anträge stellen.
1: Das ist aber wie steht es jetzt um das? Eben, man hört, in Bern ist ein Problem, in Basel, in Zürich ist überall ein Problem. Offenbar der Windblas in ins Gesicht.
0: Nein, gar nicht. Der Punkt ist, dass wir der Stadt Zürich durch die ganze 24-Stunden-Gesellschaft, die wir haben, also das
1: Defekt. Dank Ihnen zum Beispiel, die da immer so Events macht, so Eventleute wie Sie.
0: Ich weiß nicht, was Sie für eine Wahrnehmung zum
1: Teil haben. 24-Stunden-Gesellschaft, ist ja klar.
0: 24-Stunden-Gesellschaft ist in erster Linie durch das Gastgewerbe gesehen, zum Kanton vor etwa 10, 15 Jahren realisiert worden. Dass wir heute, das lassen Sie mich bitte ausreden, dass wir heute statt etwa 40 Beizen rund 600 oder 700 Beizen noch bis am Morgen um 4 Uhr offen haben können. Wir haben eine Nacht-S-Bahn, das ist an und für sich ein Erfolg, aber die pumpen jedes Wochenende Tausende von Leuten in die Stadt rein.
1: Ist das gut oder schlecht?
0: Es ist toll für das Leben in der Stadt Zürich, aber für die Polizei bringt das Problem mit sich. Alkohol, Drogen, Lärm und das Ganze. Und das ist so, dass dadurch die Belastung von der Polizei massiv gestiegen ist.
1: Aber das wissen wir doch, weil das eine Entwicklung ist nicht von den letzten 14 Tagen, oder?
0: Nein, das ist nicht so. Sie haben Sie recht, das ist schon länger der Fall. Entsprechend bin ich auch dran. Aber nochmal, Sie können keine Polizei finden, die zum Stand aus 100 Stellen einbringt, voll ausgebildete Polizei. Sie können sogenannte Hilfspersonal können sie ausbilden, wie das Kanton machen will, am Flughafen raus. Aber voll ausgebildete, die bei uns einen zweijährigen Lehrgang machen, die haben sie einfach nicht unter
1: Stand. Okay, das heisst, Problem werden noch einige Zeit bleiben, sogar wenn ihnen die Stellen bewilligt werden.
0: Es ist ja so, wir müssen über Jahre dranbleiben, dass wir die Belastung, die Polizei haben, die vielen Wochenendeinsätze, könnte man runterbringen.
1: Okay, also soweit zur Polizei. Mit dem Polizeivorstand habe ich noch ein anderes Thema, nämlich Velo. Velo, er ist der Zürcher Velo-Fan Nummer 1 und Velo-Promoter Nummer 1. Reden wir doch in ein paar Minuten darüber, was ist der nächste Musiktitel?
0: Das ist von Pink, Dear Mr. President.

0: Bei mir im Studio der Dani Leupi, Polizeivorstand von der Stadt Zürich. Aber er ist auch der grosse Velo-Promoter und sagt, Velo ist gut, Auto ist schlecht.
1: Haben Sie gesagt?
0: Ja, habe ich gesagt. So ist also die allgemeine Meinung. Und ich bin der Meinung, Velo hat ein viel zu gutes Image und Auto viel zu schlechtes Image. Beispielsweise in Sachen Sicherheit. Sicherheit beim Auto ist verbessert worden in den letzten 20 Jahren enorm. Und im Auto ist man gesichert, man hat die besseren Bremsen, man hat Airbag, man hat Sicherheitsgurte, man hat sehr viel Metall um sich herum. Und im Velo ist die Sicherheit verschlechtert worden. Man hat viel bessere Bremsen und fliegt damit, weil die so bremsen, dass es unglaublich ist, fliegt einfach schlimmer und die Unfälle nehmen zu. Und das Velo muss jetzt einfach irgendwie auf eine normale Basis abgebracht werden und nicht irgendwie aufs Piedestal aufgehoben werden.
1: Also ich weiss nicht, ob sichere Bremsen wirklich das Problem sind.
0: Ja, wenn sie fest haben sie so.

0: was schieben.
1: Ja, ja.
0: Oder, haben Sie mal Vollbremse gemacht?
1: Ich weiß schon, wie das sieht. Darum habe ich auch keine Scheibenbremse auf meinem Stadtvelo. Falls Sie das hätten, ist es halt...
0: Ich habe es im Mountainbike gehabt und musste reflexartig bremsen und bin durch die Luft geflogen und es wäre fast zu etwas ganz Schlimmem gekommen. Nicht nur, dass ich die Schulter und den Ellenbogen gebrochen hätte, sondern dass ich vielleicht das Knie gebrochen hätte. Es hat mich so in die Luft aufgegeben. Und darum sage ich, das Velo ist ein Mordwerkzeug. Leute.
1: Also, ich leugne die These. Ich finde das selbstverständlich. Nicht so, ich glaube auch nicht Bremsen das Problem sind, sondern wir haben die Stadt, und ich rede jetzt mal vom Stadtverkehr, wir können natürlich über Mountainbike reden oder über Radrennen oder weiss ich was, ich denke, wir reden jetzt vor allem in der Stadt Zürich über die urbanen Themen, und das ist halt das Velo auf der Fahrbahn, und da erlebe ich nicht Bremsen von meinem Velo als Problem, sondern die Verdrängung, die ich auf der Fahrbahn, und ich fahre wirklich immer auf der Fahrbahn, tagtäglich erlebe, genau von so Leuten, die sie gesagt haben, die dick gepolstert sind, breite Auto und das Handy am Ohren mit einem Hand am Lenker und einem Parkplatz.
0: Sie machen die Autofahrer doch schlecht, sehen Sie. Ist nicht lang gegangen.
1: Ich weise einfach darauf ein, wie das läuft. Nicht immer einzelne, bei Velofahrern, Fußgänger, Autofahrende, die einfach in dem Sinne relativ rücksichtslos verhalten.
0: Ja, das ist wer so. Tut sich am meisten rücksichtslos verhalten? Und ich bin manchmal Velofahrer, auch in der Stadt, und manchmal Autofahrer. Und als Velofahrer nehme ich mich wie ein Velofahrer. Grässlich. Die fahren alle bei Rot über die Kreuzung, die fahren auf dem Trottoir, die haben das Gefühl, sie können alles machen.
1: Mhm. Es gibt in der Tat Tätige, aber ich kann auch sagen, alle Autofahrer stehen rechts am Fahrbahnrand und lassen die Velofahrer nicht durch. Ich höre Quotes zum Beispiel, um jetzt die gleiche Polemik zu bringen. Oh, da hat es keinen Velostreifen, da hast du auf der Strasse gar nichts zu suchen, was völlig kreuzfalsch ist.
0: Aber haben Sie nicht das Gefühl, dass die Aggressivität auf der Straße massiv gewachsen ist, unerträglich geworden ist?
1: Das stimme ich Ihnen hundertprozentig zu. Das ist wirklich ein Problem, wenn man in anderen Städten fährt. Nur schon in der Schweiz, aber auch im Ausland. Das ist unglaublich.
0: Aber warum werden die Velofahrer nicht büßt, wenn sie bei Rot übergehen?
1: Ja, die werden sehr wohl.
0: Ja, dann können sie hunderte von Bussen jeden Tag, jede Stunde können sie machen, wenn sie jemanden auf der Straße sitzen.
1: Haben Sie denn den Eindruck, dass jegliches Überschreiten vom Tempo 30 und durch Autofahren jegliche Fußgänger vor den Gewehren auch büßt wird? Überhaupt nicht. Die Polizei kann nur einen schmalen Ausschnitt holen. Das holt sie bei den Velofahrenden. Sie macht Bussen.
0: Ich habe das Gefühl, bei den Velofahrern werden also Gesetze nicht nur teilweise, sondern einfach kontinuierlich und konsequent werden einfach gebrochen. Stehen Sie mal eine Viertelstunde irgendwo am Strassenrand an einer Kreuzung und schauen, was dort passiert.
1: Ja, das kommt vor, aber ich kann eine andere Kreuzung nennen, wo die Autofahrer...
0: Kein Autofahrer geht bei Rot.
1: Aber dort zum Beispiel, Sie wissen genau von der Erhebung Tempo 30, dass die zum Beispiel bis zu 80% der Autofahrer das Tempo 30 einhalten. Also ich finde, das sind müßige Diskussionen.
0: Nein, die sind nicht müßig. Die sind ganz wichtig und es geht eben auch darum, im Wald beispielsweise, was dort jetzt abgeht mit diesen Mountainbikern. Ich bin auch Mountainbiker, wo da auf der einen Seite wird das genützt von den Fußgängern mit ihren Hunden, oder? Gefahren im Moment Nummer 1. Und dann kommen die Mountainbiker und das müsste eigentlich getrennt werden.
1: Ich bin kein Anhänger von der Trainingsphilosophie, weil das führt zunächst dort, wo sich dann zwei Routen wieder kreuzen, wird zum Problem, dass wir dort nachher müssen Ampel einschalten müssen, vielleicht sogar noch im Wald. Ich weiß nicht, ob Sie die Richtung wollen.
0: Aber man könnte irgendwie ein Warnsignal machen, würde ich auch schon lange.
1: Also es ist so, wo ich noch Gemeinderat war, sind Biken am Mütli-Bike ein riesen Thema gewesen, all
0: drüber nicht.
1: Ich nehme es nicht so wahr. Wir hatten kaum mehr Störmeldungen. Es ist einfach ein Phänomen, dass das Velo heute mehr genutzt wird, auch in der Freizeit, dass die Leute am Abend sich draussen biken, dass das ihr Abendsport ist. Nur, ich glaube, es ist überall das Gleiche. Es hat damit zu, dass die Leute sich einfach mühend an Regeln halten, generell, und dass vor allem die Leute mit dem Gegenüber kommunizieren. Was nicht geht, das geht für keinen Verkehrsteilnehmer, rücksichtslos einfach seine Interessen durchziehen. Und das ist in Zürich ein Problem. Jeder hat den Eindruck,
0: also ich muss genau da durchkommen. Gut, was machen Sie da dagegen? Das wäre jetzt eine Aufgabe für Sie als Polizeivorstand.
1: Ja, ich bin unter anderem jetzt im Velobereich natürlich dran, dass wir versuchen, die Velorouten durchgehender zu machen in der Stadt Zürich. Sie sind ja bekanntermaßen viele Orte unterbrochen. Jetzt gerade vorletzte Woche sind in der Stadt Zürich die ersten oder weitere rote Streifen markiert, oder dort, wo es wirklich für die Velofahrenden ziemlich schwierig ist, bei Kreuzungen, sodass es klar ist,
0: wo ihre Führung ist. Was ist das genau, rote Streifen?
1: Ja, rund um den Bahnhof sind jetzt einfach Velostreifen rot markiert worden, um ein klares Signal zu geben, allen Verkehrsteilnehmern, da fahre ich die Velos durch, da muss ich auf die Velofahrer
0: aufpassen. Wissen die Leute, was das bedeutet? Es hat ein bisschen viel Sachen auf der Straße.
1: Habe ich keinen Zweifel. Das funktioniert, ich kann sagen, es funktioniert gut. Andere Sachen sind natürlich ganz klar für mich auch. Ich wollte einen Beitrag dazu leisten, dass weniger Veloverkehr auf der Trottoir stattfindet. Aber es hätte für mich damit zu, dass die Velofahrer sicher auf der Straße sein können. Oder ein anderer Punkt, wir haben festgestellt, dass die Unfallzahlen bei Kindern letzte Jahre gestiegen sind. Das hat mehr verunfallte Kinder gegeben. Da hat die Dienstabteilung Verkehr einen klaren Auftrag bekommen, alles zu unternehmen, damit man hier wieder den Trend in die andere Richtung
0: könnte. Aber haben Sie überhaupt klare Statistiken? Ich habe jetzt einen Velounfall gehabt, für mich ziemlich gravierend. Ich habe nicht das Gefühl, ich bin in einer Statistik.
1: Ja, wir können nur das in der Statistik aufnehmen, wo polizeilich gemeldet worden ist.
0: Ich kann doch das nicht melden, wenn ich da einen Sturz mache. Also habe ich das Gefühl, das wird völlig nicht richtig aufgenommen und wiedergegeben. Während bei den Autounfällen ist ganz klar, das ist in jeder Statistik. Aber die Velounfälle, die finden auf irgendwelchen Feldwegen statt oder irgendwelchen Waldwegen.
1: Ich denke, ein grösserer Teil findet da auch auf der Strasse statt. Ich habe selber schon erlebt, dass ich... Oder ich habe selber auch den Eindruck, dass namentlich die Velofahrenden, wenn sie mal Konflikte kommen, das weniger melden. Aber die Verkehrsstatistik tut nur einen kleinen Teil abbilden, ist doch ganz klar. Wenn ich es vorhin schon gesagt habe, es wird nicht jedes Vergehen in Sachen Tempo landet in der Statistik.
0: Aber die Unfallstatistik wäre gut, wenn die ein bisschen komplett wäre, damit man sich ein bisschen einen Überblick könnte verschaffen, was gefährlich ist. Ja. Ich habe gemerkt, das Velo, eben gerade ein hochgerüstetes Velo, wunderbar modernste Technologie, das bietet am Schluss weniger Sicherheit für den Velofahrer.
1: Es ist Ihre These, ich kann die nicht unterstützen.
0: Ich habe es erlebt, Sie haben es vielleicht noch nie erlebt, wie Sie da katapultiert werden, wenn Sie müssen ganz schnell bremsen, wo das Velo steht, bockstill, und dann fliegen Sie einfach durch die Luft.
1: Ja, aber Herr Schawinski, dann müssen Sie sich beim Verkauf von dem Produkt erkundigen, wie das funktioniert.
0: Ah, okay, also, danke vielmals. Okay, reden wir zum Schluss noch über etwas anderes, was Sie sich auch schon geäussert haben. Sie wollen Chef von einem Puff werden.
1: Das ist Ihre ziemlich überspitzte Interpretation. Ich habe einfach gesagt, ich kann mir durchaus vorstellen, dass die Stadt Zürich irgendwann selber so einen Betrieb würde, ich sage jetzt mal, übernehmen.
0: Eben, das ist genau das, was ich gesagt habe. Aber
1: selbstverständlich nicht im Polizeidepartement.
0: Ja klar, logisch würde es jemand anderem geben. Aber ein staatlich geführtes Puff in Zürich, das finde ich jetzt schon noch ein bisschen speziell, oder? Ja. Was soll denn das verbessern? Oder jetzt haben Sie das Gefühl, Sie können das Puff besser führen als Private?
1: Es geht ja namentlich darum, wenn man die Richtung denkt, die ganze Abhängigkeitsverhältnisse, die wir dort haben, die ganze Ausbildung zu verbessern. Die Frauen werden ja zum Teil abgezockt, da werden horrende Preise verlangt. So ein Bordell wie auch immer, so ein Laufhaus, das kann einen Beitrag dazu leisten. Im Moment ist das nichts mehr als eine mögliche Idee von mir, die ich einfach gefunden habe.
0: Und?
1: Man muss offen sein in die
0: Richtung. Was ist jetzt mit dieser Idee passiert?
1: Im Moment wird die nicht weiterverfolgen. Im Moment sind wir dran, wie Sie auch wissen, den Strichplan und die Prostitutionsgewerbeverordnung weiter voranzutreiben.
0: Bald. Wie weit ist man da? Das gehört mir schon so lange, dass man da dran ist.
1: Ja, wir haben gesagt, wir werden im Frühjahr das Ergebnis präsentieren und das wird passieren.
0: Im Frühjahr? Ja. In welchem Frühjahr?
1: Frühjahr von diesem Jahr.
0: Das ist, glaube ich, vorbei. Hey,
1: nein, Frühjahr ist bis Juni.
0: Frühjahr ist bis Juni. Naja, also das ist jetzt ein weiteres ausgewogenes Wort von unserem Polizeivorstand, der sich zu gewissen Sachen nicht konkret äußern will, auch nicht zu den Jahreszeiten. Danke vielmals, dass Sie gekommen sind. Nächster Musiktitel, Herr Neubi.
1: Ist Mysterious Way von U2.
0: Das war der Doppelpunkt. Nächster Doppelpunkt heute in einer Woche am Mikrofon verabschiedet sich der Roger Schawinski.